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0: Wetter für München und die ganze Region.
1: Im Süden kommt im Moment immer mal wieder etwas Regen runter, während sich im Norden die Sterne zeigen. Und bis in der Früh gehen die Werte runter auf 12 bis mehr als frische 5 Grad. Heute zum Wochenstart kommt dann von Westen her immer mehr die Sonne raus. Dazu gibt's 14 bis 20 Grad.
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1: Ich bin Hendrik Daum. Erstmals in der bundesdeutschen Geschichte ist die CDU aus einem Landtag geflogen. In Mecklenburg-Vorpommern ist sie nicht mehr im Landtag vertreten. Nach dem vorläufigen Endergebnis erreicht die CDU nur 4,9% der Stimmen. Sieger der Landtagswahl ist die AfD mit gut 38%. Die SPD von Ministerpräsidentin Schwesig kommt auf 35,5%. Die Linke und die Grünen schaffen es in den Landtag. SPD, Linke und Grüne hätten gemeinsam eine Mehrheit. Schwesig im ZDF.
2: Die AfD hat keine Mehrheiten, eine Regierung zu bilden. Die Mehrheit liegt bei den demokratischen Parteien. Und ich wünsche mir, dass alle ins Gespräch gehen unter den Demokraten und ausloten, wie man gemeinsam eine demokratische Regierung bilden kann.
1: Bei der Abgeordnetenhauswahl in Berlin hat sich die Linke unter Spitzenkandidatin Elif Erhalb mit fast 26% durchgesetzt. Die CDU erreicht nur noch knapp 19%. Danach folgen die AfD mit 16%, die Grünen mit 14% und die SPD mit 12%. Nach dem Hackerangriff auf die Ludwig-Maximilians-Universität wirft der SPD-Landtagsabgeordnete von Brunn der Hochschule vor, die Betroffenen erst nach 3 Tagen informiert zu haben. Laut LMU haben die Hacker Namen, Adressen und Bankdaten von Studenten abgegriffen.
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0: Wetter für München und die ganze Region.
1: Im Süden kommt im Moment immer mal wieder etwas Regen runter, während sich im Norden die Sterne zeigen. Und bis in der Früh gehen die Werte runter auf 12 bis mehr als frische 5 Grad. Heute zum Wochenstart kommt dann von Westen her immer mehr die Sonne raus. Dazu gibt's 14 bis 20 Grad.
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1: Es ist 3 Uhr, ich bin Hendrik Daum. Es ist eine historische Schlappe für die Kanzlerpartei. Erstmals in der bundesdeutschen Geschichte ist die CDU aus einem Landtag geflogen. In Mecklenburg-Vorpommern schafft sie es mit nur noch 4,9% nicht mehr in den Landtag. Sieger der Landtagswahl ist die AfD mit gut 38%. Die SPD von Ministerpräsidentin Schwesig kommt auf 35,5%. Die Linke und die Grünen schaffen es in den Landtag. SPD, Linke und Grüne zusammen hätten eine Regierungsmehrheit. Die Abgeordnetenhauswahl in Berlin hat die Linke unter Spitzenkandidatin Elif Erhalb mit fast 26% und großem Vorsprung gewonnen. Die CDU erreicht nur noch knapp 19%. Danach folgen die AfD mit 16, die Grünen mit 14 und die SPD mit 12%. Nach dem Hackerangriff auf die Ludwig-Maximilians-Universität wirft der SPD-Landtagsabgeordnete von Brunn der Hochschule vor, die Betroffenen erst nach 3 Tagen informiert zu haben. Laut LMU haben die Hacker Namen, Adressen und Bankdaten von Studenten abgegriffen. Der Präsident des Deutschen Instituts für Wirtschaftsforschung, Fratscher, hat die geplanten Maßnahmen der Bundesregierung gegen die hohen Spritpreise scharf kritisiert. Der erneute Tankrabatt koste viel Geld, das die Bundesregierung gar nicht habe und sei auch sozial ungerecht. Die Regierung in Italien will muslimischen Schülerinnen verbieten, Gesichtsschleier zu tragen. In Italien gehe man mit unverhülltem Gesicht zur Schule, sagte Regierungschefin Meloni. Außerdem kündigte sie an, den Anteil ausländischer Schüler in jeder Klasse zu begrenzen. Diese Obergrenze soll die Integration beschleunigen. In der Fußball-Bundesliga hat Paderborn am Abend Hoffenheim mit 3:1 besiegt. Zuvor endete das Aufsteigerduell Schalke gegen Elversberg torlos mit 0:0. Leverkusen gewann gegen Leipzig mit 2:0. Und das deutsche Tennisteam steht im Finale des Davis Cups. Alexander Zverev sorgte für den entscheidenden 3. Punkt. Zuletzt stand die deutsche Mannschaft 1993 im Finale des Davis Cups. Es ist jetzt 3:15.
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1: 2 Meldungen haben wir. Einmal die A8 München Richtung Stuttgart. Hier Behinderungen nach einem Unfall zwischen dem Dreieck München-Eschenried und Dachau-Fürstenfeldbruck. Und die A96 München Richtung Lindau. Bitte aufpassen. Zwischen München-Sendling und München-Leim. Da steht auf der rechten Spur ein Pannen-LKW.
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Sie lernten sich Ende der 70er als Mitarbeiter einer Disco in Birmingham kennen und wollten unbedingt Rockmusiker werden. Die Disco benutzten sie als Übungsraum, nahmen etliche Songs auf und benannten sich nach dem Bösewicht aus dem Film Barbarella, Duran Duran. Ihr Musikvideo zu dem Song Girls on Film war der BBC zu gewagt und durfte in Großbritannien nicht im Fernsehen laufen. In den 80ern waren sie überall zu hören. Im Radio und im Kino. Duran Duran. 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

0: Wetter für München und die ganze Region.
1: Im Süden kommt im Moment immer mal wieder etwas Regen runter, während sich im Norden die Sterne zeigen. Und bis in der Früh gehen die Werte runter auf 12 bis mehr als frische 5 Grad. Heute zum Wochenstart kommt dann von Westen her immer mehr die Sonne raus. Dazu gibt's 14 bis 20 Grad.
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1: Ich bin Hendrik Daum. Es ist eine historische Schlappe für die Kanzlerpartei. Erstmals in der bundesdeutschen Geschichte ist die CDU aus einem Landtag geflogen. In Mecklenburg-Vorpommern

0: schafft sie es mit nur noch 4,9% nicht mehr in den Landtag. Sieger der Landtagswahl ist die AfD mit gut 38%. Die SPD von Ministerpräsidentin Schwesig kommt auf 35,5%. Die Linke und die Grünen schaffen es in den Landtag. SPD, Linke und Grüne zusammen hätten eine Regierungsmehrheit. Die Abgeordnetenhauswahl in Berlin hat die Linke unter Spitzenkandidatin Elif Eralp mit fast 26% und großem Vorsprung gewonnen. Die CDU erreicht nur noch knapp 19%. Danach folgen die AfD mit 16%, die Grünen mit 14% und die SPD mit 12%. Nach dem Hackerangriff auf die Ludwig-Maximilians-Universität wirft der SPD-Landtagsabgeordnete von Brunn der Hochschule vor, die Betroffenen erst nach 3 Tagen informiert zu haben. Laut LMU haben die Hacker Namen, Adressen und Bankdaten von Studenten abgegriffen.
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0: das Wetter für München und die ganze Region.
1: Die neue Woche startet heute zunächst unbeständig. Ganz im Süden fällt immer wieder mal Regen. Aber im Laufe des Tages, da kommt von Westen her immer mehr die Sonne raus. Dazu gibt's 14 bis 20 Grad. Ab morgen wird's dann insgesamt freundlicher bei einem Mix aus Sonne und nur wenigen Wolken.
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1: Es ist 4 Uhr. Ich bin Hendrik Daum. Das ist ein Novum in der bundesdeutschen Geschichte. Erstmals ist die CDU aus einem Landtag geflogen. In Mecklenburg-Vorpommern scheiterte die CDU mit nur 4,9% an der 5%-Hürde. Sieger der Landtagswahl ist die AfD mit gut 38%. Die SPD von Ministerpräsidentin Schwesig kommt auf 35,5%. Ein Dreierbündnis aus SPD, Linke und Grünen hätte eine Regierungsmehrheit. Schwesig im ZDF.
2: Die AfD hat keine Mehrheiten, einer Regierung zu bilden. Die Mehrheit liegt bei den demokratischen Parteien. Und ich wünsche mir, dass alle ins Gespräch gehen unter den Demokraten und ausloten, wie man gemeinsam eine demokratische Regierung bilden kann.
1: Und die Abgeordnetenhauswahl in Berlin hat die Linke deutlich mit fast 26% gewonnen. Die CDU stürzt ab auf knapp 19%. Danach folgen die AfD mit 16, die Grünen mit 14 und die SPD mit 12%. Das Münchner Oktoberfest hat einen Bilderbuchstart erlebt. Die Festleitung schätzt die Besucherzahl am ersten Wiesnwochenende auf knapp 1 Million. Einen besseren Auftakt könne man sich nicht wünschen, sagte Wiesnchef Scharpf. Auch schlimme Einsätze blieben den Helfern bisher erspart. Der frühere Bundesverkehrsminister Scheuer muss sich ab heute vor Gericht verantworten. Er soll vor dem Untersuchungsausschuss zur Pkw-Maut gelogen haben. Scheuer steht deshalb vor dem Berliner Landgericht wegen des Verdachts der Falschaussage. Scheuer weist die Vorwürfe zurück. Insgesamt sind 12 Verhandlungstage angesetzt. Die Pkw-Maut ist am Ende ja gescheitert. Den deutschen Steuerzahler hat das 270 Millionen Euro gekostet. Der neue Bundestrainer Jürgen Klopp empfängt heute den ersten Teil seines XXL-Kaders. Bis zum Mittag sollen alle Spieler in Herzogenaurach eintreffen. Dort bereitet sich das DFB-Team auf das erste Klopp-Länderspiel am Donnerstag gegen die Niederlande vor. Thomas Bremser berichtet.
3: Klopp muss nicht nur jede Menge Spieler kennenlernen, sondern ihnen auch seine Spielweise und Taktik erklären. Nach nur wenigen Trainingseinheiten geht es Mittwoch dann schon weiter nach Amsterdam zum Auftakt in der Nations League. Klopp hat ja für seine ersten 4 Spiele fast 2 komplett unterschiedliche Kader nominiert. Heute trifft er unter anderem auf seinen neuen Stammtorhüter Marc-André Ter Stegen, Kapitän Joshua Kimmich und gleich 6 Neulinge.
1: Es ist jetzt kurz nach 4.
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1: Eine Meldung haben wir von der A8 Salzburg Richtung München. Die ist jetzt gesperrt worden zwischen Achenmühle und Rohrdorf. Da ist ein LKW umgestürzt. Der muss jetzt aufwendig geborgen werden. Eine Umleitung ist für euch eingerichtet über die U22.
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0: Wetter für München und die ganze Region.
1: Die neue Woche startet heute zunächst unbeständig. Ganz im Süden fällt immer wieder mal Regen. Aber im Laufe des Tages, da kommt von Westen her immer mehr die Sonne raus. Dazu gibt es 14 bis 20 Grad. Ab morgen wird es dann insgesamt freundlicher bei einem Mix aus Sonne und nur wenigen Wolken.
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1: Ich bin Hendrik Daum. Das ist ein Novum in der bundesdeutschen Geschichte. Erstmals ist die CDU aus einem Landtag geflogen. In Mecklenburg-Vorpommern scheiterte die CDU mit nur 4,9% an der 5%-Hürde. Sieger der Landtagswahl ist die AfD mit gut 38%. Die SPD von Ministerpräsidentin Schwesig kommt auf 35,5%. Ein Dreierbündnis aus SPD, Linke und Grünen hätte eine Regierungsmehrheit. Schwesig im ZDF.

0: Die AfD hat keine Mehrheiten, eine Regierung zu bilden. Die Mehrheit liegt bei den demokratischen Parteien. Und ich wünsche mir, dass alle ins Gespräch gehen unter den Demokraten und ausloten, wie man gemeinsam eine demokratische Regierung bilden kann.
1: Und die Abgeordnetenhauswahl in Berlin hat die Linke deutlich mit fast 26% gewonnen. Die CDU stürzt ab auf knapp 19%. Danach folgen die AfD mit 16, die Grünen mit 14 und die SPD mit 12%. Das Münchner Oktoberfest hat einen Bilderbuchstart erlebt. Die Festleitung schätzt die Besucherzahl am ersten Wiesnwochenende auf knapp 1 Million. Einen besseren Auftakt könne man sich nicht wünschen, sagte Wiesnchef Scharpf. Auch schlimme Einsätze blieben den Helfern bisher erspart.
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Es ist 5 Uhr, ich bin Hendrik Daum. Einen schönen guten Morgen. Es ist eine historische Schlappe für die Kanzlerpartei. Erstmals in der bundesdeutschen Geschichte ist die CDU aus einem Landtag geflogen. In Mecklenburg-Vorpommern scheitert sie mit nur noch 4,9% an der 5%-Hürde. Sieger der Landtagswahl ist die AfD mit gut 38%. Die SPD von Ministerpräsidentin Schwesig kommt auf 35,5%. SPD, Linke und Grüne hätten gemeinsam eine Regierungsmehrheit. Und schauen wir nach Berlin. Hier hat die Linke die Abgeordnetenhauswahl mit fast 26% und großem Vorsprung gewonnen. Die

0: CDU stürzt ab auf nur noch knapp 19%. Das Münchner Oktoberfest hat einen Bilderbuchstart erlebt. Die Festleitung schätzt die Besucherzahl am ersten Wiesnwochenende auf knapp 1 Million. Einen besseren Auftakt könne man sich nicht wünschen, sagte Wiesnchef Scharpf. Auch schlimme Einsätze blieben den Helfern bisher erspart. Kurios, ein 25-jähriger Berliner brach sich den Arm beim Armdrücken. Inzwischen ist auch klar, warum ein Fahrgeschäft plötzlich anhielt und einige Menschen minutenlang kopfüber hängen blieben. Ein defekter Sensor hatte das Karussell gestoppt. Das Bauteil wurde ausgewechselt. Verletzt wurde bei dem Vorfall niemand. Nach dem Hackerangriff auf die Ludwig-Maximilians-Universität wirft der SPD-Landtagsabgeordnete von Brunn der Hochschule vor, die Betroffenen erst nach 3 Tagen informiert zu haben. Laut LMU haben die Hacker Namen, Adressen und Bankdaten von Studenten abgegriffen. Der neue Bundestrainer Jürgen Klopp empfängt heute den ersten Teil seines XXL-Kaders. Bis zum Mittag sollen alle Spieler in Herzogenaurach eintreffen. Dort bereitet sich das DFB-Team auf das erste Klopp-Länderspiel am Donnerstag gegen die Niederlande vor. Thomas Bremser berichtet.
1: Klopp muss nicht nur jede Menge Spieler kennenlernen, sondern ihnen auch seine Spielweise und Taktik erklären. Nach nur wenigen Trainingseinheiten geht es Mittwoch dann schon weiter nach Amsterdam zum Auftakt in der Nations League. Klopp hat ja für seine ersten 4 Spiele fast 2 komplett unterschiedliche Kader nominiert. Heute trifft er unter anderem auf seinen neuen Stammtorhüter Marc-André Ter Stegen, Kapitän Joshua Kimmich und gleich 6 Neulinge.
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3: Wer heute mit Kopfweh aufwacht, könnte an der Wiesn liegen oder vielleicht einfach am Wetterwechsel. Aktuell 13 Grad im Pasinger Stadtpark, 12 in der Dachauer Altstadt und nochmal 12 in Grafing im Landkreis Ebersberg. Dazu Wolken und letzter Regen aus der Nacht. In den nächsten Stunden kommt dann aber immer mehr die Sonne durch. Dann wechseln sich über den Tag Sonne und Wolken ab bei 16 bis 18 Grad in der Spitze. Morgen ähnlich, Mittwoch dann nochmal sonniger und minimal wärmer. Der zuverlässige Verkehrsservice um 5:03 für München und die Region. Da gibt es eine Meldung, kommt von der A8 Salzburg Richtung München. Hier ist aktuell die Ausfahrt Rohrdorf gesperrt wegen Bergungsarbeiten. Die komplette Fahrbahn auch gesperrt. Da ist ein LKW umgefallen. Das Ganze dauert noch bis circa 8 Uhr. Eine Umleitung ist aber für euch eingerichtet. Ansonsten habt ihr freie Fahrt, kommt gut und sicher ans Ziel. Und wenn ihr unterwegs was entdeckt, gerne auch den Ärzteblitzer des Tages dann gerne kurz durchrufen oder WhatsApp München 4433 4433. Wir geben es dann gerne für euch weiter. Vielen Dank euch.
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3: Einen wunderschönen guten Morgen am Montag. Das erste Wiesnwochenende ist durch und unsere Morgenhuber hat es leider direkt erwischt. Ganz gute Besserung an der Stelle. Ich hoffe, ihr seid noch fit. Wir zapfen jetzt erstmal gemeinsam die Kaffeemaschine an. Dazu mehr 80er, mehr 90er, gleich aus den 90ern. No Mercy mit Where Do You Go? Und zwar direkt nach diesem 80er hier. Die Romantics mit Talking in Your Sleep. Wunderschönen guten Morgen. Kommt gut rein in diese neue Woche.
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Großartige Nummer zum Ausstehen. No Mercy, Where Do You Go auf Arabella München. 12 Minuten nach 5. Mehr 80er, mehr 90er und natürlich das Beste von heute. Jetzt für euren Start in den Montag von Taylor Swift, The Fate of Ophelia. Schönen guten Morgen. Kommt gut rein.

0: War das schön oder war das schön? Das erste Wiesnwochenende ist schon wiederum. Arabella München hier um gleich 20 Minuten nach 5.
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4: Das Wetter für München und die Region. Wir starten heute so richtig herbstlich mit vielen Wolken und letztem Regen aus der Nacht. Viele Blätter durch den Regen auf der Straße. Dazu die aktuellen Temperaturen. 13 Grad an der BMW-Welt, 13 auch in Grafrath, 13 in Isen im Landkreis Erding. Über den Tag geht's hoch auf 16 bis 18 Grad. Der Regen verzieht sich, dann wechseln sich Sonne und Wolken ab. Morgen ändert sich kaum was. Am Mittwoch dann super Wiesenwetter, sehr sonnig und knapp 20 Grad. Das war's mit dem Wetter. Wir bleiben auf der Wiesn. Was für ein herrlicher Start. Die Details gibt's jetzt bei Sebastian Uhl in den Nachrichten.
5: 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Es war ein Bilderbuchauftakt für die Wiesen. Bei herrlichem Wetter haben am ersten Wochenende rund 1 Million Menschen auf der Theresienwiese gefeiert, heißt es von der Festleitung. Vereinzelt kam es zu Gedränge, Polizei und Rettungsdienste hatten aber keine größeren Einsätze. Einen Zwischenfall gab es an einem Fahrgeschäft. Wegen eines defekten Sensors hingen einige Menschen minutenlang kopfüber. Historische Schlappe für die Kanzlerpartei. Erstmals in der bundesdeutschen Geschichte ist die CDU aus einem Landtag geflogen. In Mecklenburg-Vorpommern ist sie mit gerade mal 4,9% an der 5%-Hürde gescheitert. Sieger der Landtagswahl ist die AfD mit gut 38%. Die SPD von Ministerpräsidentin Schwesig kommt auf gut 35% und hätte zusammen mit Linke und Grünen eine Mehrheit. Und kurioser Vorfall auf der A95. Ein Wohnmobilfahrer gab an, dass ihm ein Ferrari hinten drauf gefahren und dann einfach weitergefahren sei. Die Polizei konnte den Sportwagen schnell finden bei einem Treffen eines indonesischen Ferrari-Clubs. Der Mann wusste nach eigener Aussage nicht, dass Unfälle in Deutschland gemeldet werden müssen. Der Schaden an beiden Fahrzeugen rund 80.000 Euro. Immer gut informiert, das war das Update für München und die Region. Und jetzt der zuverlässige Verkehrsservice mit Anja.
4: Um 6:01 mit guten Nachrichten. Ihr habt freie Fahrt, kommt gut und sicher ans Ziel. Aber den ersten Blitzer des Tages haben wir gerade schon reinbekommen. Ganz lieben Dank an Franz, er hat uns gerade eine WhatsApp geschickt. Vorsicht bitte im Landkreis München in Grevelfing Richtung Kreiling auf der Amtmannstraße wird geblitzt. Gute Weiterfahrt, wenn ihr unterwegs noch was entdeckt. München 4433 4433. Ganz lieben Dank euch.
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0: Kurze Bestandsaufnahme nach dem ersten Wiesenwochenende. Die Stimme ein wenig belegt, die Beine noch so ein bisschen schwerer als sonst und der Wecker heute früh ein persönlicher Angriff. Arabella München hier um 5.41 Uhr. Was diese Woche so ansteht, hört ihr wie immer montags bei uns. Und sportlich gesehen wird das eine ganz besondere Woche, oder? Kollege Sebastian Impeckhofen.
1: Jawohl. Zum einen ist absoluter Schicksalstag für München diesen Samstag, da entscheidet der Deutsche Olympische Sportbund in Baden-Baden, ob München ins internationale Rennen für die Olympischen Spiele geht. Was da rauskommt, das hört ihr natürlich dann bei uns.
0: Wir sind gespannt. Sportlich Nummer zwei.
1: Ja, die Bundesliga macht zwar Pause, aber dafür startet jetzt dann endlich die neue Bundestrainer-Ära Jürgen Klopp. Am Donnerstag ist sein erstes Nations League-Spiel in Amsterdam.

0: Amsterdam gegen die Niederlande 2045, das RTL überträgt. Sonntag dann das erste Heimspiel in Augsburg gegen Griechenland. Hier überträgt das erste Kloppo vor. Noch ein Tor, würde ich sagen.
1: Absolut, sehr schön. Und dann natürlich nicht zu vergessen, am Sonntag ist wieder das Outdoor-Sport-Festival im Olympiapark von 10 bis 18 Uhr. Gibt es hier über 50 Sportarten, die ihr kostenlos ausprobieren könnt. Von bekannten bis zu ganz wilden neuen Sportarten. Wir sind natürlich auch mit dabei. Unser Kollege Uli Floll testet bestimmt auch gerne alles für euch. Fragt ihn einfach mal. Sagt ihm schöne Grüße von uns. Eine schöne Woche euch jetzt. Die Eurythmics.

0: Fast 1 Million. Das erste Wiesnwochenende war ein Riesenerfolg. Wunderbares Wetter, super Stimmung und jede Menge Promis. Arabella München hier um 5.47 Uhr. Gestern war zum Beispiel Sprintlegende Usain Bolt im Schützenfestzelt. Heidi Klum war in der Bräurosel. Julian Nagelsmann beim Trachtenumzug, neuerdings mit Ohrringen. Ja, und die FC Bayern Stars, die hatten gestern im Käfer ihren traditionellen Wiesenbesuch. Und unser Wiesenteam hat zum Beispiel auch Robert Geis getroffen.
1: Ja, guck, da hier Köln kommen wir. Also in Köln trinken wir natürlich mal schnell 30 Kölsch. Also gehen hier mit Sicherheit 3-4 Maß, die gehen hier rein.
0: Oh, gut. Hoffentlich verschätzt er sich da mal nicht. Hoffentlich landet er am Ende nicht auf dem weltberühmten Hügel. Schauen wir mal, wer alles noch vorbeikommt bei uns in München, in der schönsten Stadt der Welt, wenn die ganze Welt auf dem schönsten Volksfest der Welt feiert. Kommt gut rein in die ersten Wiesenwoche. Hoffentlich ohne Kater. Dafür jetzt mit alle Farben. Hier ist Bad Ideas. Das denkt sich wahrscheinlich auch der ein oder andere nach gestern, oder? Ich hoffe, euch geht's gut. Habt einen schönen Montag. Schönen guten Morgen.

Don Henley, Boys of Summer auf Arabella München um genau 6:05. Mehr 80er, mehr 90er, das gibt es nur bei uns. Schön, dass ihr mit uns aufsteht. Jetzt Billy Joel für euren Start. The River of Dreams.

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3: Auch wenn es gerade noch nicht danach ausschaut, auch heute wird es wieder sehr schön im Biergarten auf der Wiesn. Wir starten bei 13 Grad oder mit 13 Grad am Sendlinger Tor, 13 auch am Münchner Flughafen, 12 sind es in Altenkirchen im Landkreis Freising. Dazu Wolken und letzter Regen aus der Nacht. In den nächsten Stunden kommt dann aber immer mehr die Sonne durch und dann wechseln sich Sonne und Wolken über den Tag ab. Das Ganze bei 16 bis 18 Grad. Morgen ähnlich, Mittwoch dann nochmal sonniger und minimal wärmer. Soweit das Wetter. Jetzt die Nachrichten. Wir haben 6 Uhr.
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5: Guten Morgen. Die Nachrichten mit Sebastian Uhl. Zuerst das Wichtigste aus München und der Region. Die Rede ist vom bestmöglichen Auftakt. Das erste Wiesnwochenende war laut Wiesnchef Schaaf ein voller Erfolg. Bei traumhaftem Spätsommerwetter dürften es rund 1 Million Gäste gewesen sein, heißt es. München-Reporterin Cora Weidner.
6: Los ging's mit dem klassischen Wiesnansturm, der heuer durch das neue Sicherheitskonzept etwas abgefedert wurde. Die Menschen wurden in Wellen aufs Festgelände gelassen. Mit Bravour hat OB Krause seine Anzapfpremiere gemeistert. 2 Schläge hat er nur gebraucht. Der Trachten- und Schützenumzug, der hat wieder Menschen aus aller Welt angelockt. Und einen Zwischenfall gab's beim Fahrgeschäft Predator. Ein Sensorausfall hatte dafür gesorgt, dass Fahrgäste etwa 2 Minuten über Kopf standen.
5: Wie komme ich am günstigsten von A nach B? Der MVV schraubt zum kommenden Jahr die Preise hoch und das sorgt für Ärger, München-Reporter Andi Weinhold.
7: Der Fahrgastverband Pro Bahn schlägt Alarm. Auf der einen Seite erhöht der MVV die Preise um knapp 5%, auf der anderen Seite fallen ständig Züge aus. Ein No-Go, so Verbandssprecher Andreas Frank. Sein drastischer Vergleich? Die Fahrpreise klettern damit mehr als doppelt so schnell wie der Bierpreis auf der Wiesn. Statt teurerer Tickets fordert der Verband endlich verlässliche Verbindungen und einen echten 10-Minuten-Takt bei der S-Bahn.
5: Das ist ein Novum in der bundesdeutschen Geschichte.

0: Geschichte. Erstmals ist die CDU aus einem Landtag geflogen. In Mecklenburg-Vorpommern scheiterte die Kanzlerpartei mit nur 4,9% an der 5%-Hürde. Sieger ist die AfD mit gut 38%. Die SPD von Ministerpräsidentin Schwesig kommt auf gut 35%. Ein Dreierbündnis aus SPD, Linke und Grünen hätte dadurch eine Mehrheit. Gewählt wurde gestern auch in Berlin. Deutlicher Sieger ist hier die Linke mit fast 26%. Und es war wieder ein sehr erfolgreiches Sportwochenende aus Münchner Sicht. Am Freitag der 7:0-Sieg der Bayern-Männer gegen Union Berlin. Am Samstag dann ein 5:2 der Frauen gegen Köln. Gestern haben dann auch die 60er ihr Spiel gewonnen. 2:0 gegen Nürnbergs Zweite. Und die Bayern-Basketballer sind mit einem souveränen 108:72 über Bamberg in die Saison gestartet. Immer gut informiert, das waren die Nachrichten für München und die Region. Und jetzt der zuverlässige Verkehrsservice mit Anja.
1: Schönen guten Morgen auf die Straßen mit guten Nachrichten um 6:02. Ihr habt freie Fahrt, kommt gut und sicher ans Ziel. Blitzer haben wir aber schon, und zwar im Landkreis München, Grevefing Richtung Kreiling auf der Amtmannstraße. Habt ihr auch noch was entdeckt, dann gerne kurz melden per Telefon oder WhatsApp an München 4433 4433. Wir geben es dann gerne für euch weiter. Vielen Dank.
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1: Schönen guten Morgen am Montag. Unser Morgenhuber liegt im Bett. Den hat die Wiesengrippe direkt erwischt. Ihr seid hoffentlich aber noch fit. Gabi aus Taufkirchen auf jeden Fall. Sie hat uns heute Morgen schon eine WhatsApp geschrieben. Liebes Arabella-Team, ich war zwar nicht auf der Wiesen, aber ich höre immer eure Berichte und das wahnsinnig gerne. So bin ich ein bisschen auf der Wiesen, aber hab's auch entspannt mit eurer Musik. Absolut richtig, Gabi, dann. Starten wir doch direkt mal, oder? Mit unserer Musik. Gleich aus den 90ern für euren Start in diesem Montag. Meredith Brooks mit Bitch. Und zwar direkt nach diesem 80er von Stevie Wonder und Luther Vandross. Part-Time Lover. Kommt gut rein in die neue Woche. Wir begleiten euch gerne. Schönen guten Morgen.
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0: Grandioses Wetter, ein traumhafter Start und zwei Schläge. Arabella München hier um 6:11. Das erste Wiesnwochenende ist rum.
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0: Ja, egal ob ihr draußen wart oder nicht, bei uns gibt's immer am nächsten Tag die Highlights von unserem Arabella-Wiesenteam Cora und Uli. Hi ihr zwei, wie fällt denn eure persönliche Bilanz aus?
2: Guten Morgen Anja, servus alle zusammen. Ja, es war ein furioser Wiesenstart. Kurz vor dem O-Zapfen haben alle gespürt, im Schottenhammelzelt irgendwas ist da heuer anders. Neuer Oberbürgermeister und deswegen alle Augen auf die Anzapfkünste von Dominik Krause. Die hat sich aber nicht verrückt.

0: Machen lassen und mit zwei Schlägen den Wechsel ins Fass getrieben.
1: Ja, der Trachten- und Schützenumzug gestern, der war einfach nur traumhaft bei absolutem Kaiserwetter hier auf der Wiesn. Menschen aus aller Welt, zum Beispiel aus Frankreich, den USA oder Polen, die haben bei uns im Wiesnstudio vorbeigeschaut. Und die Stars des FC Bayern, die haben natürlich auch mitgefeiert. Und Promi-Auflauf gab es gestern Abend auch noch beim legendären

Ein kleiner, rechteckiger, blauer Karton. Obendrauf eine liebevoll gebastelte Blume aus 10ern, 20ern und 50ern. Gesamtwert knappe 1000 Euro und zwar bar auf die Hand. Und genau dieses Ding liegt einfach so mitten auf der Straße. Arabella München hier um 17:45. Eine 17-Jährige hatte am Wochenende in Haunzenberg im Landkreis Passau genau dieses hübsche Geschenk gefunden und sie war ganz, ganz ehrlich und hat es direkt bei der Polizei abgegeben. Das Geschenk übrigens ein Hochzeitsgeschenk für Katja und Sebastian, die am 19. September, also vorgestern, geheiratet haben. Ja, und die werden jetzt natürlich gesucht. Wo sind Katja und Sebastian? Also falls ihr die beiden seid oder falls ihr am Wochenende auf einer Hochzeit der beiden wart, dann wisst ihr jetzt Bescheid. Die Polizei hätte den fehlenden Tausender für euch. Hoffen wir, dass das Geld noch beim Richtigen ankommt. Und starten rein in diesen Montag mit mehr 80ern, mehr 90ern. Jetzt Dan Hartman auf Arabella München. Relight my fire. Guten Morgen.

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14: Das Wetter für München und die Region. Heute besser in Strumpfhose und Janke auf die Wiesen oder eben mit einer dünnen Jacke in die Arbeit. Wir starten bei 13 Grad am Rosenheimer Platz, 12 in Markt Schwaben, 12 auch in Marzling im Landkreis Freising. Über den Tag geht's hoch auf 16 bis 18 Grad. Der Regen aus der Früh und aus der Nacht verzieht sich, dann wechseln sich Sonne und Wolken ab. Morgen ändert sich kaum was. Am Mittwoch dann super Wiesenwetter, hier sehr sonnig und knapp 20 Grad. Soweit das Wetter. Was ist sonst noch wichtig heute? Fußball Deutschland steht heute ein wichtiges Treffen bevor. Alle Infos gleich bei Sebastian Uhl.
15: Arabella München um 9:30, immer gut informiert, jetzt das Update. Traumstart für die Wiesn. Rund 1 Million Gäste verzeichnet die Festleitung zum ersten Wochenende. Gleichzeitig war es relativ ruhig aus Sicht der Einsatzkräfte. Kurios, ein 25-jähriger Berliner hat sich beim Armdrücken den Arm gebrochen. Die schönsten Bilder zum Wiesnauftakt und auch den großen Festumzügen gibt's auf unserer Facebook- und Instagram-Seite. Die LMU ist Opfer eines Hackerangriffs geworden. Die Kriminellen haben laut der Universität Namen, Adressen und Bankdaten von Studierenden gestohlen. Der SPD-Landtagsabgeordnete von Brunn wirft der LMU vor, die Betroffenen zu spät informiert zu haben. Der Vorfall wurde schon am Mittwoch bemerkt, Informationen dazu aber erst am Samstag veröffentlicht. Und es ist das große Kennenlernen heute im mittelfränkischen Herzogenaurach. Der neue Bundestrainer Jürgen Klopp empfängt den ersten Teil seines XXL-Kaders. Bis zum Mittag sollen die Spieler in Herzogenaurach eintreffen. Dort bereitet sich das DFB-Team auf das erste Klopp-Länderspiel am Donnerstag gegen die Niederlande vor. Immer gut informiert, das war das Update für München und die Region. Und jetzt der zuverlässige Verkehrsservice mit Anja.
14: Schönen guten Morgen, 6:58. Gute Nachrichten auf die Straßen, ihr Freifahrt. Kommt gut und sicher ans Ziel. Der neueste Blitzer steht im Stadtgebiet auf der Münchner Straße bei Allach beidseitig. Ganz lieben Dank an Falk. Noch mehr Blitzer findet ihr in unserer kostenlosen Arabella München App. Und wenn ihr auch noch einen seht, gerne kurz WhatsAppen oder durchrufen. Die Nummer ist die gleiche, 089 4433 4433. Danke euch.
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0: Viel Spezi, ein ordentliches Frühstück und dann geht es schon wieder. Wir starten in die neue Woche nach dem ersten Wiesenwochenende. Arabella München, 6.40 Uhr. Wir sind bei euch und haben wie immer die wichtigsten Termine für euch in der ersten Wiesenwoche. Das heißt, auch am Wochenende ist Italiener-Wochenende.
1: Beautiful, bellissimo.
0: Ja, bei uns hört ihr alles, was auf der Wiesn passiert. Unser Wiesenteam ist live für euch vor Ort. Es gibt aber auch tatsächlich, man mag es kaum glauben, noch ein Leben neben der Wiesn. Das ist aber ein wichtiger Hinweis für alle im Landkreis Freising. Da ist am Samstag Großübung. Kollege Sebastian Imbeckhofen.
2: Rund um Zolling da bitte nicht erschrecken, wenn ihr viel Blaulicht und Martinshörner seht und hört. Das ist nur eine Übung. Das Rote Kreuz probt da zusammen mit Feuerwehr, THW und Polizei den Ernstfall. Es wird sogar eine eigene Notaufnahme für die Übung eingerichtet. Ich wiederhole auch, alles nur eine Übung, ja. Und dann gibt es auch noch einen ganz wichtigen Termin am Tegernsee. Da wird es am Donnerstag nämlich...
3: Gar nicht toll!
2: Ganz genau. Da hat Uli Hoeneß den nächsten Gerichtstermin wegen seines Nachbarschaftsstreit um zwei Bäume.
0: Ja, da darf man sehr gespannt sein. Wir halten euch auch hier natürlich auf dem Laufenden. Jetzt geht's aber erstmal rein in die neue Woche, in diesem Montag hier auf Arabella München mit mehr 80ern, mehr 90ern, jetzt aus den 90ern. Dr. Alban mit Sing Halleluja. Guten Morgen.

0: Wiesen ist, wenn man morgens um 3 am Montag auf dem Weg in die Arbeit noch Leute in Tracht trifft, die gerade vom Feiern kommen. Heute Morgen zum Beispiel ein junges Pärchen im Regen wild am Knutschen. Arabella München hier um 6:45 nach dem ersten Wiesenwochenende. Und wie schön war das, oder? Unser Oberbürgermeister Dominik Krause hat den ersten Wiesenanstich gerockt mit 2 Schlägen.
1: Für die 2 Schläge können sich doch sehen lassen, oder?
0: Absolut. Gestern hat der OB dann aber den Trachten- und Schützenumzug abbrechen müssen, weil er Kreislaufprobleme hatte. Und da war er nicht alleine. Auch bei einem Fahrgeschäft hatten einige Kreislaufprobleme. Beim Predator hat es nämlich einen Sensorenausfall gegeben. Drum waren die Fahrgäste circa 2 Minuten über Kopf gefangen. Schreckliche Vorstellung. Aber es konnte zum Glück sehr schnell behoben werden und niemand wurde ernsthaft verletzt. Hoffen wir, dass es so friedlich weitergeht in Wiesenwoche Nummer 1. Jetzt geht's aber erstmal in den Montag mit Billy Idol.

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mehr 80er, mehr 90er für euren Start in diesem Montag und das Beste von heute jetzt von Ed Sheeran. Hier ist Azizam. Schönen guten Morgen, kommt gut in den Tag.

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10: An alle, die nach dem ersten Wiesenwochenende heute Morgen mit einem dicken Kopf aufwachen, schiebt's doch einfach ein bisschen auf den Wetterwechsel. Aktuell knappe 13 Grad am Stachus, 12 in Starnberg, 12 in Sulzemoos im Landkreis Dachau. Dazu Wolken und örtlich auch noch letzter Regen aus der Nacht. In den nächsten Stunden kommt dann aber immer mehr die Sonne durch. Tagsüber wechseln sich Sonne und Wolken ab, das Ganze bei 16 bis 18 Grad. Morgen ähnlich, Mittwoch dann aber sonniger und minimal wärmer. Soweit das Wetter. Jetzt die Nachrichten. Es ist 7 Uhr.
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12: Guten Morgen. Die Nachrichten mit Sebastian Uhl. Zuerst das Wichtigste aus München und der Region.
13: Rotzapfes auf eine friedliche Wiesen!
12: 2 Schläge hat er am Samstag gebraucht, OB Krause bei seinem allerersten Wiesenanstich. Und auch sonst war es ein Auftakt voll nach Maß. Laut Festleitung kamen am ersten Wochenende rund 1 Million Menschen bei herrlichem Wetter auf die Wiesen. Und auch die Polizei zieht eine gute erste Bilanz.
14: Wir haben weniger Straftaten, ungefähr 30% weniger insgesamt wie noch im vergangenen Jahr und auch keine herausragenden Fälle. Somit können wir aktuell ein sehr positives Fazit vom ersten Wochenende ziehen.
12: So Polizeisprecher Peter Wertmann. Die schönsten Bilder zum ersten Wiesenwochenende gibt's auf unseren Social-Media-Kanälen. Es ist ein Debakel für die CDU. Bei der Landtagswahl in Mecklenburg-Vorpommern scheitert sie an der 5%-Hürde und fliegt aus dem Parlament. Der Druck auf den angeschlagenen Kanzler und CDU-Chef Merz steigt immer weiter. München-Reporter David Riemer.
15: Kanzler Merz ist schwer angeschlagen. Nur 13 Minuten nachdem erste Zahlen veröffentlicht wurden, tritt der CDU-Chef vor die Presse. Das Wahlergebnis in Mecklenburg-Vorpommern hat er als Desaster bezeichnet. Noch nie seit Bestehen der Bundesrepublik ist die CDU aus einem Parlament geflogen. Trotzdem, Merz hält an seinem Reformkurs fest. Er wolle Deutschland voranbringen und werde als CDU-Chef und Bundeskanzler Verantwortung übernehmen.
12: Sieger der Landtagswahl ist die AfD mit rund 38%. Die SPD mit Ministerpräsidentin Schwesig kommt auf gut 35%. Für sie ist eine Mehrheit aus Rot-Rot-Grün möglich. Gewählt wurde gestern auch in Berlin. Auch hier erlebt die CDU

0: eine Schlappe und verliert deutlich. Mit knapp 19% reicht es nur für Platz 2. Wahlsieger ist die Linke mit fast 26%. Auch hier deutet vieles auf eine rot-rot-grüne Koalition hin. Und noch die gute Mönchnachricht. Gutscheine für Theater und Museen, die gibt's ab heute für die rund 12.500 neuen Erstklässler bei uns in der Stadt. Der sogenannte Schultütengutschein enthält mehrere Gutscheine in Höhe von insgesamt 20 Euro und Freikarten für erwachsene Begleitpersonen. Immer gut informiert, das waren die Nachrichten für München und die Region. Und jetzt der zuverlässige Verkehrsservice mit Anja.
1: Gleich 7:03. Schönen guten Morgen auf die Straßen und Vorsicht bitte auf der B2 Weilheimer Richtung München zwischen Wiembach und der B2 bei Wilshofen. Gefahr durch eine ungesicherte Unfallstelle. Wir schauen auf die A99 Nord Richtung Südwest. Der Tunnel Allach, da ist die rechte Spur im Tunnel blockiert. Es gab nämlich einen Unfall. Hier bitte auch Vorsicht. A9 in Nürnberg Richtung München zwischen Kreuz Neufahrn und der Überleitung zur A92. Hier ist der Beschleunigungsstreifen durch einen Pannen-LKW blockiert. Und wir haben gerade noch eine WhatsApp bekommen von unserem Hörer Björn. Da schon mal die Vorwarnung. Die Prinzregentenstraße einwärts kurz vor dem Altstadttunnel, das ist eine neue Staufalle. Da ist nämlich eine Baustelle, die zwei rechten Spuren sind gesperrt. Kommt gut und sicher ans Ziel. Blitzgefährlich noch immer das Stadtgebiet auf der Münchner Straße bei Allach beidseitig. Noch mehr Blitzer findet ihr bei uns in der App. Und wenn ihr auch noch was entdeckt, immer gerne kurz melden. Per Telefon oder WhatsApp, wir geben es dann gerne für euch weiter. Vielen Dank.
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1: Schönen guten Morgen am Montag, heute ohne Morgenhuber, der ist krank. Ganz gute Besserung an der Stelle. Geht bestimmt einigen so nach dem ersten Wiesenwochenende, oder? Zumindest denke ich, wird der ein oder andere in der Arbeit heute so eine Oktave tiefer sprechen. Oder vielleicht noch ein Flüsterton. Nach 20 Mal Cordula Grün mitbrüllen, vielleicht machen wir heute auch lieber so ein bisschen leiser, oder? Ganz laut zum Wachwerden. Musik hilft auf jeden Fall immer. Mehr 80er, mehr 90er hier auf Arabella München, gleich aus den 90ern. Eiffel 65 mit Blue und zwar direkt nach diesem 80er. Die Fine Young Cannibals mit She Drives Me Crazy. Kommt gut in den Montag, schönen guten Morgen.
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0: zack, da waren es nur noch 14 Tage. Arabella München hier, 11 Minuten nach 7.
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0: Das erste Wiesnwochenende ist rum. Es war wunderbar, bestimmt auch für alle an unserem Wiesentisch. Im schönsten Zelt überhaupt, dem Schützenfestzelt, oben auf der Galerie am Abend. Mit Brotzeit, Marken, Gutscheinen und Losen von Lotto Bayern mit unserem Wiesn-Rundum-Sorglos-Paket. Und da ist jetzt Zeit für das nächste. Einfach anmelden auf radioarabella.de. Da gibt's den Link zu unserer App und auch schon unseren nächsten Song in Lederhose. Mit etwas Glück spielen wir zusammen

0: Und wenn ihr den Song erratet, gehört der nächste Wiesentisch mit allem Drum und Dran euch. Angemeldet hat sich auch Anne aus Leim. Du willst unbedingt auf die Wiesen, weil du musst weg, gell?
1: Ja, genau. Anfang nächsten Jahres geht's zurück in die Heimat. Ich habe da meinen Freund kennengelernt vor, ja, jetzt mittlerweile schon ein paar Jährchen. Und ja, auf Dauer funktioniert halt so eine Fernbeziehung doch nicht.
0: Was heißt Heimat? Wohin geht's?
1: Zurück in den Norden, an die Küste.
0: Gut, Meer ist also, jetzt auch nicht ganz verkehrt, gell?
1: Nein, jetzt wo es heiß wird, das ist, glaube ich, ganz gut.
0: Glaube ich auch. Und ich meine, es ist ja jetzt auch nicht aus der Welt. Das heißt, ich gehe davon aus,

0: die du, hast du gesagt, sehr vermissen wirst, gell?
1: Ja, genau. Das wird, glaube ich, ein bisschen komisch für uns. Dass wir dann nicht mal eben schnell sich nach Feierabend irgendwo treffen oder nochmal eine Runde über die Wiesen gehen. Aber vielleicht ist auch so eine komprimierte Zeit ganz schön.
0: Bestimmt. Ich glaube auch. Dann nutzt man die Zeit auch gescheit. Dann würde ich sagen, wir versuchen jetzt gemeinsam diesen Wiesentisch zu gewinnen, oder?
1: Ja, auf jeden Fall. Bitte, bitte.
0: Achtung.

0: Was könnte das sein?
1: Ich denke, das ist Life is Life.
0: Von?
1: Opus.
0: Anne, ist es Life is Life?
2: Ja!
0: Damit gehst du mit deiner Schwester, mit deinen Freunden und alle, die du mit dabei haben willst, ins Schützenfestzelt.
1: Ja, sehr cool. Dankeschön. Wow. Ja, cool. Wahnsinn. Vielen Dank.
0: Mega gerne. Glückwunsch. Und morgen machen wir natürlich direkt weiter. Der nächste Song in der Lederhose ist ab sofort für euch online. Wenn ihr wisst, welchen Song wir suchen, wenn ihr es nicht schon getan habt, schnell noch anmelden. Ganz viel Glück.
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Der Diesel auf dem Allzeithoch bei fast 2,50 Euro im Schnitt, Benzin bei über 2,30 Euro. Arabella München hier um 17 Minuten nach 7, aber wahrscheinlich nicht mehr lang. Wir haben ja schon öfter über Entlastungen gesprochen, es gab unzählige Vorschläge, jetzt hat die Politik Hilfe angekündigt. Bund und Länder haben sich auf einen neuen Tankrabatt und einen Spritpreisdeckel geeinigt. Heißt, ab dem 1. Oktober, also in gut anderthalb Wochen, soll die Steuer auf Sprit sinken. Das macht unterm Strich 17 Cent weniger pro Liter. Hatten wir schon mal? Hat semi-gut funktioniert, aber klar, besser ein bisschen als gar nichts auf jeden Fall. Und ab Januar soll dann sogar noch ein staatlicher Höchstpreis, also ein Preisdeckel,

die zum Beispiel in Luxemburg kommen. Durch ist das Ganze übrigens noch nicht. Rechtlich müssen Bundestag und Bundesrat jetzt noch zustimmen. Das gilt aber als reine Formsache. Wir halten euch hier natürlich auf dem Laufenden. Starten rein in die neue Woche. In diesem Montag mit mehr 80ern, mehr 90ern auf Arabella München. Jetzt Icehouse mit Hey Little Girl.

Aus dem Jahr 83, Eishaus auf Arabella München. Mehr 80er, mehr 90er gibt's nur bei uns. Und obendrauf gibt's noch das Beste von heute. Jetzt Madcon und Ray Dalton mit Don't Worry.

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10: Das Wetter für München und die Region, und wir starten heute wirklich schon so richtig herbstlich mit vielen Wolken, letztem Regen zumindest örtlich noch aus der Nacht. Die aktuellen Temperaturen 12 Grad am Olympiazentrum, 12 auch in Eching und in Grafing im Landkreis Ebersberg. Über den Tag geht's hoch auf 16 bis 18 Grad, der Regen verzieht sich, dann wechseln sich Sonne und Wolken ab. Morgen ändert sich kaum was, am Mittwoch dann super Wiesnwetter, sehr sonnig und knapp 20 Grad. Das war's mit dem Wetter, wir bleiben auf der Wiesn. Was für ein herrlicher Start, oder? Die Details gleich bei Sebastian Uhl in den Nachrichten.
11: Arabella München um 9:30 immer gut informiert, jetzt das Update. Es war ein Bilderbuchauftakt für die Wiesn. Bei herrlichem Wetter haben am ersten Wochenende rund 1 Million Menschen auf der Theresienwiese gefeiert, heißt es von der Festleitung. Vereinzelt kam es zu Gedränge, Polizei und Rettungsdienste hatten aber keine größeren Einsätze. Einen Zwischenfall gab es an einem Fahrgeschäft. Wegen eines defekten Sensors hingen einige Menschen minutenlang kopfüber. Historische Schlappe für die Kanzlerpartei. Erstmals in der bundesdeutschen Geschichte ist die CDU aus einem Landtag geflogen. In Mecklenburg-Vorpommern ist sie mit gerade mal 4,9% an der 5%-Hürde gescheitert. Sieger der Landtagswahl ist die AfD mit gut 38%. Die SPD von Ministerpräsidentin Schwesig kommt auf gut 35% und hätte zusammen mit Linke und Grünen eine Mehrheit. Und kurioser Vorfall auf der A95. Ein Wohnmobilfahrer gab an, dass ihm ein Ferrari hinten drauf gefahren und dann einfach weitergefahren sei. Die Polizei konnte den Sportwagen schnell finden bei einem Treffen eines indonesischen Ferrari-Clubs. Der Mann wusste nach eigener Aussage nicht, dass Unfälle in Deutschland gemeldet werden müssen. Der Schaden an beiden Fahrzeugen rund 80.000 Euro. Immer gut informiert, das war das Update für München und die Region. Und jetzt der zuverlässige Verkehrsservice mit Anja.
10: Schönen guten Morgen auf die Straßen um 8:01. Da ist einiges los inzwischen. Vorsicht bitte auf der B2 Weilheim Richtung München zwischen Wielenbach und B2 bei Wilshofen. Gefahr durch nach wie vor eine ungesicherte Unfallstelle. Vorsicht auch auf der A92 München-Deggendorf zwischen Ober- und Unterschleißheim in beiden Richtungen. Gefahr durch eine Reh auf der Fahrbahn. Und nochmal Vorsicht A99 West Richtung Lindau zwischen Neuherberg und Dreikfeld-Moching. Hier ist Dämmwolle auf der Fahrbahn. Dann schauen wir auf die A9 Nürnberg Richtung München. Kreuz Neufahrn in der Überleitung zur A92 Richtung München. Da ist der Beschleunigungsstreifen durch einen Pannen-LKW blockiert. Hier bitte auch aufpassen. A99 West Richtung Lindau im Tunnel Aiobing gab es einen Unfall. Hier ist die linke Spur blockiert. Deshalb zwischen Dreieck-Allach und Lochhausen 4 Kilometer Stau. Ihr braucht eine Dreiviertelstunde länger. Ganz lieben Dank auch an Ingrid fürs Melden. Und deshalb auch aktuell im Tunnel Allach Blockabfertigung. Das unbedingt mit auf dem Schirm haben. Und wir schauen noch kurz zur S-Bahn. Da gibt es Probleme bei der S5 und der S8. Es gibt nämlich einen Notarzteinsatz in Gilching. Da fährt aktuell gar nichts. Wir halten euch hier aber auf dem Laufenden. Kommt gut und sicher ans Ziel. Blitzgefährlich Stadtgebiet, die Münchner Straße bei Allach beidseitig. Wenn ihr noch mehr entdeckt, immer gerne her damit. Per Telefon oder WhatsApp München 4433 4433. Ich gebe es dann gerne für euch weiter.

0: ganz lieben Dank und gute Fahrt.
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0: Montag nach der Wiesn, das ist so ein bisschen wie Bierkrug ohne Henkel, schwer zu tragen. Aber wir schaffen es gemeinsam. Schönen guten Morgen am Montag. Arabella München hier um 7 Uhr gleich 42. Was die Woche ansteht, hört ihr wie immer bei uns. Und das ist noch so viel mehr als Wiesn. Man kann es kaum glauben. Sportlich gesehen wird das zum Beispiel eine ganz besondere Woche, oder? Kollege Sebastian Imfeckhofen.
1: Absolut. Es ist absoluter Schicksalstag für München. Diesen Samstag, da entscheidet der Deutsche Olympische Sportbund in Baden-Baden, ob München ins internationale Rennen für die Olympischen Spiele geht. Was da rauskommt, das hört ihr natürlich bei uns.
0: Sehr spannend. Sportlich Nummer zwei.
1: Die Bundesliga, die macht zwar Pause, aber dafür startet jetzt die neue Bundestrainer-Ära Jürgen Klopp. Am Donnerstag ist sein erstes Nations League-Spiel in Amsterdam gegen die Niederlande um 20:45 Uhr. RTL überträgt. Sonntag dann das erste Heimspiel in Augsburg gegen Griechenland. Hier überträgt das erste. Ich würde sagen, Klopp bevor noch ein Tor.
0: Absolut, sehr schön. Und dann natürlich nicht zu vergessen, am Sonntag ist wieder das Outdoor-Sportfestival im Olympiapark von 10 bis 18 Uhr. Gibt es über 50 Sportarten, die ihr kostenlos ausprobieren könnt. Von bekannten zu ganz wilden neuen Sportarten. Wir sind natürlich auch mit dabei. Ganz

Ein Traum. Das erste Wiesnwochenende. Fast 1 Million Besucher waren schon da und das in nur 2 Tagen. Aber kein Wunder bei diesem Wetter, oder? Arabella München hier um 7 Uhr gleich 47. Gestern war zum Beispiel Sprintlegende Usain Bolt im Schützenfestzelt. Heidi Klum war in der Bräurosel, Julian Nagelsmann beim Trachtenumzug, neuerdings sogar mit Ohrringen. Und die FC Bayern Stars, die hatten gestern im Käfer ihren traditionellen Wiesenbesuch. Hoffentlich hat sich der ein oder andere nicht verschätzt und ist auf dem berühmten Hügel gelandet am Ende. Man weiß ja nie so genau. War ein tolles Wochenende auf jeden Fall, ein relativ friedliches. Hoffen wir, dass die nächste Zeit genauso schön verläuft. Es geht rein in die erste Wiesenwoche. Aber auch sonst gibt's noch ein Leben neben der Wiesen. Kommt gut rein, ganz egal, was ihr vorhabt. Wir begleiten euch mit mehr 80ern, mehr 90ern, jetzt aus den 90ern. Snap, Rhythm is a Dancer. Wunderschönen guten Morgen an diesem Montag. Kommt gut in diesen Tag.

0: Snap, Rhythm is a Dancer auf Arabella München um 7 Uhr gleich 51 mit zwei wichtigen Meldungen aus der Arabella Verkehrszentrale. Vorsicht bitte einmal auf der B2 Weilheim Richtung München zwischen Mielenbach und der B2 bei Wilshofen. Nach wie vor Gefahr durch eine ungesicherte Unfallstelle. Und die A99 West Richtung Lindau zwischen Neuherberg und Dreieckfeld-Moching. Dämmwolle auf der Fahrbahn. Fahrt bitte auch hier besonders vorsichtig. Wir begleiten euch hier auf Arabella München mit mehr 80ern, mehr 90ern. Gleich von Crowded House, Don't Dream It's Over, und zwar in genau 11 Sekunden.
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6: Auch wenn es gerade nicht so aussieht, später ist es auch wieder schön im Biergarten auf der Wiesen. Wir starten bei 13 Grad an der Münchner Freiheit, 13 in Grevelfing, 12 in Zolling im Landkreis Freising. Dazu Wolken. Hier und da kann vereinzelt noch so ein paar letzte Tropfen aus der Nacht unterwegs sein. In den nächsten Stunden wird es dann aber trocken und immer sonniger. Dann wechseln sich Sonne und Wolken ab bei 16 bis 18 Grad. Morgen ähnlich, Mittwoch dann nochmal sonniger und sogar minimal wärmer. Soweit das Wetter. Jetzt die Nachrichten. Es ist 8 Uhr.
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8: Guten Morgen, die Nachrichten mit Sebastian Uhl. Zuerst das Wichtigste aus München und der Region. Die Rede ist vom bestmöglichen Auftakt. Das erste Wiesnwochenende war laut Wiesnchef Schaaf ein voller Erfolg. Bei traumhaftem Spätsommerwetter dürften es rund 1 Million Gäste gewesen sein, heißt es. München-Reporterin Cora Weidner.
9: Los ging's mit dem klassischen Wiesenansturm, der heuer durch das neue Sicherheitskonzept etwas abgefedert wurde. Die Menschen wurden in Wellen aufs Festgelände gelassen. Mit Bravour hat OB Krause seine Anzapfpremiere gemeistert. 2 Schläge hat er nur gebraucht. Der Trachten- und Schützenumzug, der hat wieder Menschen aus aller Welt angelockt. Und einen Zwischenfall gab's beim Fahrgeschäft Predator. Ein Sensorausfall hatte dafür gesorgt, dass Fahrgäste etwa 2 Minuten über Kopf standen.
8: Wie komme ich am günstigsten von A nach B? Der MVV schraubt zum kommenden Jahr die Preise hoch und das sorgt für Ärger, München-Reporter Andi Weinhold.
10: Der Fahrgastverband Pro Bahn schlägt Alarm. Auf der einen Seite erhöht der MVV die Preise um knapp 5%, auf der anderen Seite fallen ständig Züge aus. Ein No-Go, so Verbandssprecher Andreas Frank. Sein drastischer Vergleich? Die Fahrpreise klettern damit mehr als doppelt so schnell wie der Bierpreis auf der Wiesn. Statt teurerer Tickets fordert der Verband endlich verlässliche Verbindungen und einen echten 10-Minuten-Takt bei der S-Bahn.
8: Das ist ein Novum in der bundesdeutschen Geschichte. Erstmals ist die CDU aus einem Landtag geflogen. In Mecklenburg-Vorpommern scheiterte die Kanzlerpartei mit nur 4,9% an der 5%-Hürde. Sieger ist die AfD mit gut 38%. Die SPD von Ministerpräsidentin Schwesig kommt auf gut 35%. Ein Dreierbündnis aus SPD, Linke und Grünen hätte dadurch eine Mehrheit. Gewählt wurde gestern auch in Berlin. Deutlicher Sieger ist hier die Linke mit fast 26%. Und es war wieder ein sehr erfolgreiches Sportwochenende aus Münchner Sicht. Am Freitag der 7:0-Sieg der Bayern-Männer gegen Union Berlin. Am Samstag dann ein 5:2 der Frauen gegen Köln. Gestern haben dann auch die 60er ihr Spiel gewonnen. 2:0 gegen Nürnbergs Zweite. Und die Bayern-Basketballer sind mit einem souveränen 108:72 über Bamberg in die Saison gestartet. Immer gut informiert, das waren die Nachrichten für München und die Region. Und jetzt der zuverlässige Verkehrsservice mit Anja.
6: Schönen guten Morgen auf die Straßen um genau 8:02. Da ist einiges los. Wir starten mit den Gefahrenmeldungen. B2 Weilheimer Richtung München zwischen Wienbach und B2 bei Wilshofen. Gefahr durch eine ungesicherte Unfallstelle. Und nochmal Vorsicht auf der A99 West Richtung Lindau zwischen Neuherberg und Dreieckfeld-Moching. Dämmwolle auf der Fahrbahn. Wir schauen auf die A8 Salzburg Richtung München zwischen Fraßdorf und Rosenheim. 4 Kilometer Stau. Ihr braucht eine halbe Stunde länger. 25 Minuten länger dauert es auf der A92 München Richtung Deggendorf zwischen Eching Ost und Flughafen. Flughafen München. Hier staut sich es auf 4 Kilometern. A99 West Richtung Lindau und Tunnel Aubing gab es einen Unfall. Hier ist die linke Spur blockiert. Deshalb A99 West Richtung Lindau zwischen Dreikfeld-Moching und Lochhausen 7 Kilometer Stau. Ihr braucht 40 Minuten länger und deshalb ist auch gerade im Tunnel Allach Blockabfertigung. Die gute Nachricht, wir haben gerade exklusiv mit der

0: Polizei gesprochen. Das Ganze sollte sich jetzt dann bald auflösen und dann sollten sich auch die Staus dementsprechend verringern. Und wir schauen noch ganz kurz zur S-Bahn. Auch hier gibt es große Probleme und zwar sind betroffen die S5 und die S8. Da gibt es einen Notarzteinsatz auf der Strecke. Deshalb zwischen Germering und Gelching-Agelsried keine Züge möglich aktuell. Das bitte unbedingt mit einplanen, wenn ihr auf die S-Bahn angewiesen seid. Kommt gut und sicher ans Ziel. Die aktuellsten Blitzer, da haben wir einen ganz neuen, kommt direkt gerade rein von Chris. Und zwar steht der in Eching auf der Frühlingsstraße beim Zebrastreifen Ecke an der Frankstraße. Und im Stadtgebiet haben wir noch einen auf der Münchner Straße bei Allach beidseitig. Habt ihr auch noch was entdeckt? Immer gerne her damit per Telefon oder WhatsApp. Ihr kennt die Nummer 089 4433 4433. Ganz lieben Dank, ich gebe es dann gerne für euch weiter. Gute Fahrt!
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0: Also ich glaube, alle, die heute Morgen mit der U4 oder der U5 in die Arbeit fahren, die erleben noch so einiges, oder? Was wir immer so auf dem Weg in die Arbeit sehen, während die Wiesen ist. Also wirklich, das ist Stoff für einen Roman. Ich liebe es. Schönen guten Morgen am Montag nach dem ersten Wiesenwochenende. Unsere Morgenhuber hat es leider direkt erwischt. Ganz gute Besserung an der Stelle. Ich hoffe, ihr seid fit, wenn es noch nicht ganz so rund läuft. Kein Problem, wir helfen euch gerne mit mehr 80ern, mehr 90ern. Gleich Whitney Houston, It's Not Right, But It's Okay. Und zwar direkt nach diesem 80er hier. Talk, talk, it's my life. Schönen guten Morgen.
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0: grandioses Wetter, ein traumhafter Start und gerade mal 2 Schläge. Arabella München hier um 8:12. Das erste Wiese-Wochenende ist schon wieder rum.
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0: Ganz egal, ob ihr draußen wart oder nicht, bei uns gibt's immer die Highlights von unserem Arabella-Wiesenteam Cora und Uli. Hallo ihr zwei, wie fällt denn eure persönliche Bilanz aus?
2: Guten Morgen Anja, servus. Hi.

Alle zusammen. Ja, es war ein furioser Wiesenstart. Kurz vor dem O-Zapfen haben alle gespürt, im Schottenhammelzelt, irgendwas ist da heuer anders. Neuer Oberbürgermeister und deswegen alle Augen auf die Anzapfkünste von Dominik Krause. Die hat sich aber nicht verrückt machen lassen und mit zwei

0: auf unseren Arabella München Facebook- und Instagram-Seiten. Das ist sehr, sehr lustig, das mit anzugucken. Klickt euch gerne mal rein.
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0: Und hier geht's weiter mit mehr 80ern, mehr 90ern. Das gibt's so nur bei uns auf Arabella München. Jetzt für euren Start in den Montag. Michael Cimbello mit Maniac. Guten Morgen.

ganz kurze Frage. Wo sind Katja und Sebastian? Entschuldigung, Katja und Sebastian, die vorgestern am Samstag erst geheiratet haben. Wo sind Katja und Sebastian, denen 1000 Euro fehlen? Arabella München hier um 17 Minuten nach 8. Gut, wem fehlen keine 1000 Euro, aber das ist jetzt nochmal eine andere Geschichte. Den beiden fehlen sie tatsächlich und ganz in echt, weil deren Hochzeitsgeschenk für Samstag lag mutterseelenallein auf der Straße. Wurde gefunden. Ein blauer Karton, obendrauf eine gebastelte Blume aus Geldscheinen mit insgesamt knapp 1000 Euro drin. Richtig stark übrigens, das Geschenk hat eine 17-jährige Schülerin gefunden und so hat sie es direkt zur Polizei gebracht. Feiern wir die ehrliche Finderin. Also, solltet ihr wissen, wo Katja und Sebastian gerade sind, ruft die beiden vielleicht gerne mal an, ob ihnen zufällig ein Tausender fehlt. Kommt gut in diesem Montag. Jetzt mit den Dire Straits auf Arabella München. Guten Morgen.

Die Dire Straits, Walk of Life hier auf Arabella München um 8 Uhr gleich 22. Ich hoffe, ihr seid noch fit in diese neue Woche gestartet. Den einen oder anderen hat es leider schon zerlegt, so wie meinen lieben Kollegen, den Morgenhuber. Ganz gute Besserung, der liegt mit Grippe zu Hause. Ich hoffe, ihr seid fit. Wir starten gemeinsam in den Montag. Mehr 80er, mehr 90er und das Beste von heute. Jetzt Pink mit Secrets. Wunderschönen guten Morgen, kommt gut rein.

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5: Das Wetter für München und die Region heute am besten in Strumpfhose und Janke auf die Wiesen oder eben mit einer dünnen Jacke in die Arbeit. Es ist relativ kühl, 13 Grad aktuell in Haidhausen, 12 in Windach, 12 auch in Finsing im Landkreis Erding. Über den Tag geht es heute hoch auf 16 bis 18 Grad. Langsam kommt die Sonne durch den Wolken. Über den Tag bleibt es dann so. Auch morgen ändert sich kaum was. Am Mittwoch aber super Wiesenwetter, sehr sonnig und knapp 20 Grad. Soweit das Wetter. Was ist sonst noch wichtig heute? Für Fußball-Deutschland steht ein wichtiges Treffen bevor. Alle Infos gleich bei Sebastian Uhl in den Nachrichten. Schönen guten Morgen.
6: Arabella München um 9:30, immer gut informiert, jetzt das Update. Es war ein Bilderbuch-Auftakt für die Wiesen. Bei herrlichem Wetter haben am ersten Wochenende rund 1 Million Menschen auf der Theresienwiese gefeiert, heißt es von der Festleitung. Vereinzelt kam es zu Gedränge, Polizei und Rettungsdienste hatten aber keine größeren Einsätze. Einen Zwischenfall gab es an einem Fahrgeschäft. Wegen eines defekten Sensors hingen einige Menschen minutenlang kopfüber. Historische Schlappe für die Kanzlerpartei. Erstmals in der bundesdeutschen Geschichte ist die CDU aus einem Landtag geflogen. In Mecklenburg-Vorpommern ist sie mit gerade mal 4,9% an der 5%-Hürde gescheitert. Sieger der Landtagswahl ist die AfD mit gut 38%. Die SPD von Ministerpräsidentin Schwesig kommt auf gut 35% und hätte zusammen mit Linke und Grünen eine Mehrheit. Und kurioser Vorfall auf der A95. Ein Wohnmobilfahrer gab an, dass ihm ein Ferrari hinten drauf gefahren und dann einfach weitergefahren sei. Die Polizei konnte den Sportwagen schnell finden bei einem Treffen eines indonesischen Ferrari-Clubs. Der Mann wusste nach eigener Aussage nicht, dass Unfälle in Deutschland gemeldet werden müssen. Der Schaden an beiden Fahrzeugen rund 80.000 Euro. Immer gut informiert, das war das Update für München und die Region. Und jetzt der zuverlässige Verkehrsservice mit Anja.
5: Schönen guten Morgen auf die Straßen um 8:58. Wir haben Probleme auf der B15, Landshut Richtung Rosenheim, hier zwischen Wasserburg am Inn und Rott am Inn, dichter Verkehr, deshalb braucht ihr fast eine halbe Stunde länger. A8 Salzburg Richtung München zwischen Fraßdorf und Rosenheim, 6 Kilometer Stau, hier dauert es 40 Minuten länger. Eine gute halbe Stunde dauert es länger auf der A92 München Richtung Deggendorf zwischen Eching Ost und Flughafen, hier staut sich's auf 5 Kilometern. Und wir schauen noch kurz zur S-Bahn, unser großes Sorgenkind heute Morgen, die S5 und die S8, da gibt es einen Notarzteinsatz auf der Strecke, deshalb zwischen Germering, Unterpfaffenhofen und Gilching-Agelsried. Aktuell keine Zugfahrten möglich. Das Ganze wird noch einige Zeit dauern. Also am besten nochmal in die S-Bahn reingucken, in die App, falls ihr auf die S-Bahn angewiesen seid. Wir halten euch hier im Programm natürlich auch auf dem Laufenden. Kommt gut und sicher ans Ziel. Blitzgefährlich Fürstenfeldbruck, der Stockmeierweg beim betreuten Wohnen. Vielen Dank an Sabine fürs Melden. Danke an Kim, sie meldet stadtauswärts die Dachauer Straße. Hier sind 30 erlaubt nach der Maßmannstraße. Im Landkreis Bad Tölz stehen sie auf der Geldinger Straße in Wolfratshausen. Bei der Zulassungsstelle auch hier 30 erlaubt beidseitig. Vielen Dank Flori und danke an Toni. Er meldet den Landkreis Miesbach in Otterfing Richtung Kreuzstraße. Noch mehr Blitzer findet ihr in unserer kostenlosen Arabella München App. Und wenn ihr auch noch was entdeckt, ihr kennt die Nummer 089 44 33 4433. Ich gebe es gerne für euch weiter. Gute Fahrt!
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0: sind's wieder, auch wenn das heißt, das Wochenende ist wieder vorbei, aber es hilft ja nichts. Schönen guten Morgen, Arabella München hier um 8.41 Uhr und wir sind natürlich bei euch, wie immer mit den wichtigsten Terminen der Woche, in der ersten Wiesnwoche, das heißt auch, am Wochenende ist Italiener-Wochenende.
1: Oktoberfest, beautiful, bellissimo.
0: Bei uns hört ihr natürlich immer alles, was auf der Wiesn passiert. Unser Wiesnteam ist live für euch, für Ort. Es gibt aber auch noch ein Leben neben der Wiesn. Unglaublich, aber es ist wahr. Deshalb ein wichtiger Hinweis für alle im Landkreis Freising. Da ist am Samstag Großübung. Kollege Sebastian Imbeckhofen.
2: Rund um Zolling bitte nicht erschrecken, wenn ihr viel Blaulicht und Martinshörner seht und hört. Das ist nur eine Übung. Das Rote Kreuz probt da zusammen mit Feuerwehr, THW und Polizei den Ernstfall. Es wird dafür sogar eine eigene Notaufnahme für die Übung eingerichtet. Oh. Aber ich wiederhole nochmal, alles nur eine Übung. Und dann gibt es noch einen wichtigen Termin am Tegernsee. Da wird es am Donnerstag...
3: Gar nicht toll!
2: Ja, da hat Uli Hoeneß den nächsten Gerichtstermin wegen seines Nachbarschaftsstreits um zwei Bäume.
0: Ich bin sehr gespannt, was da rauskommt. Auch hier hört ihr es natürlich sofort, wenn wir was hören. Jetzt hören wir aber erstmal gemeinsam mehr 80er, mehr 90er hier auf Arabella München. Das gibt's so nur bei uns. Jetzt von Huey Lewis and the News. Hier ist Stuck with You. Schönen guten Morgen am Montag.

0: Also ich glaube, heute gibt es in der Arbeit genau eine Frage. Und warst du auch schon draußen oder gehst du erst noch? Und ich glaube, ganz viele werden sagen, ja, und es war so schön. Arabella München hier um 8:45. Schönen guten Morgen. Das erste Wiesnwochenende ist schon wieder rum. Und was das für eins war, oder? Wetter bekommt schon mal Note 1. Genauso wie unser Oberbürgermeister Dominik Krause. Der hat seinen ersten Anstich gerockt mit 2 Schlägen.
1: Für die 2 Schläge können Sie sich doch sehen lassen, oder?
0: Ja, absolut. Gestern hat der OB dann aber den Trachten- und Schützenumzug abbrechen müssen, weil er Kreislaufprobleme hatte. Kein Wunder bei diesem Wetter. Und da war er nicht alleine. Auch bei einem Fahrgeschäft hatten einige Kreislaufprobleme. Da war aber nicht das Wetter schuld. Beim Predator, da hatte es einen Sensorenausfall gegeben. Drum waren die Fahrgäste 2 Minuten kopfüber in diesem Ding festgehalten. War furchtbare Vorstellung, finde ich. Aber ist zum Glück gut gegangen. Es ist niemandem was passiert. Ich würde sagen, wir bringen unseren Kreislauf in Schwung. Ein Käffchen dazu. Mehr 80er, mehr 90er. Jetzt die Backstreet Boys. Guten Morgen.

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Arabella München, 7 Minuten vor 9. Mehr 80er, mehr 90er. Gibt's für euren Start in diesen Montag. Gibt's nur bei uns. Jetzt von Jimmy Cliff. Passt ganz gut zum Wetter. I can see clearly now. Jetzt, wo die Sonne so langsam rauskommt. Schönen Montag, guten Morgen.

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8: Viele Wolken, ein paar Schauer sind auch noch unterwegs, besonders in Richtung Alpen. Das Ganze bei 13 Grad. Die haben wir gerade in Sauerlach gemeldet, bei euch in Schleißheim auch 13 Grad. Bei uns an der Reichenbachbrücke sind es 13 Grad. Wie schaut es tagsüber aus? Es wird besser und besser. Am Vormittag spitzt sie hier und da mal raus. Die Sonne am Nachmittag wird es mehr. Dann bis zu 18 Grad. Morgen ganz ähnliches Wetter. Mittwoch ist es nochmal sonniger und wird dadurch auch nochmal eine Spur wärmer.
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10: Guten Morgen, die Nachrichten mit Sebastian Uhl. Zuerst das Wichtigste aus München und der Region.
11: Auf eine friedliche Wiesn!
10: Zwei Schläge hat er am Samstag gebraucht. Obi Krause bei seinem allerersten Wiesenanstich. Und auch sonst war sein Auftakt voll nach Maß. Laut Festleitung kamen am ersten Wochenende rund 1 Million Menschen bei herrlichem Wetter auf die Wiesn. Und auch die Polizei zieht eine gute erste Bilanz.
12: Wir haben weniger Straftaten, ungefähr 30% weniger insgesamt wie noch im vergangenen Jahr und auch keine herausragenden Fälle. Somit können wir aktuell ein sehr positives Fazit vom ersten Wochenende ziehen.
10: So Polizeisprecher Peter Wertmann. Die schönsten Bilder zum ersten Wiesnwochenende gibt's auf unseren Social-Media-Kanälen. Es ist ein Debakel für die CDU. Bei der Landtagswahl in Mecklenburg-Vorpommern scheitert sie an der 5%-Hürde und fliegt aus dem Parlament. Der Druck auf den angeschlagenen Kanzler und CDU-Chef Merz steigt immer weiter. München-Reporter David Riemer.
13: Kanzler Merz ist schwer angeschlagen. Nur 13 Minuten nachdem erste Zahlen veröffentlicht wurden, tritt der CDU-Chef vor die Presse. Das Wahlergebnis in Mecklenburg-Vorpommern hat er als Desaster bezeichnet. Noch nie seit Bestehen der Bundesrepublik ist die CDU aus einem Parlament geflogen. Trotzdem, Merz hält an seinem Reformkurs fest. Er wolle Deutschland voranbringen und werde als CDU-Chef und Bundeskanzler Verantwortung übernehmen.
10: Sieger der Landtagswahl ist die AfD mit rund 38%. Die SPD mit Ministerpräsidentin Schwesig kommt auf gut 35%. Für sie ist eine Mehrheit aus Rot-Rot-Grün möglich. Gewählt wurde gestern auch in Berlin. Auch hier erlebt die CDU eine Schlappe und verliert deutlich. Mit knapp 19% reicht es nur für Platz 2. Wahlsieger ist die Linke mit fast 26%. Auch hier deutet vieles auf eine rot-rot-grüne Koalition hin. Und noch die gute München-Nachricht. Gutscheine für Theater und Museen, die gibt's ab heute für die rund 12.500 neuen Erstklässler bei uns in der Stadt. Der sogenannte Schultütengutschein enthält mehrere Gutscheine in Höhe von insgesamt 20 Euro und Freikarten für erwachsene Begleitpersonen. Immer gut informiert, das waren die Nachrichten für München und die Region. Und jetzt der zuverlässige Verkehrsservice mit Sandra Lehmann.
8: Dann schauen wir doch mal, was da so los ist. Wir haben eine aktuelle Gefahrenmeldung für euch von der A92 in Richtung Deggendorf zwischen dem Dreieck Feldmoching und Unterschleißheim. Vorsichtig fahren, hier hat irgendwer seine Ladung verloren. Dann haben wir noch die A8 Salzburg-München, 7 Kilometer Stau zwischen Fraßdorf und Rosenheim. Und die Garmischer ist dabei in Richtung München, ein Unfall zwischen Kreuzhof und Sendlingen Süd. Und natürlich die S5 und die S8. Da gibt es aktuell einen Notarzteinsatz an der Strecke zwischen Germering unter Pfaffenhofen und Gilching-Agelsried. Dementsprechend ist hier momentan kein Zugverkehr möglich, ein Ersatzverkehr ist eingerichtet. Das Ganze dauert circa noch 2 Stunden. Gute Fahrt euch, kommt gut an. Die aktuellsten Blitzer stehen in Pasing in der Gräfstraße. Dann haben uns Kilian und Björn die Elisenstraße gemeldet, hier bei Tempo 3.

0: mit Laserpistole. Und der Markus war auch dran. Er hat in Gmund einen entdeckt, und zwar auf der Tegernseer Straße, direkt bei der Tankstelle. Falls ihr noch was sichtet, gerne her damit. Wir freuen uns über Anrufe über WhatsApp München 4433 4433.
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0: Und sind eure Kollegen heute auch so Topfpflanzen? Sehr schweigsam und da bisher grün um die Nase. Ja, ja, die Wiesen, sie hinterlässt Spuren. Kommt gut rein in die neue Woche. Jetzt mit mehr 80ern, mehr 90ern. Headway nach Gazebo.
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0: Vormittag.
1: Mit Pat Bennett, We Belong, mehr 80er, mehr 90er, ja. Und dazu zwei richtig gute Magier. Siegfried und Joy, kennt ihr vielleicht schon von Instagram. Das sind die beiden mit dem goldenen Vorhang, die sich regelmäßig selber verschwinden lassen. Oder auch meine Straßenbahn. Ziemlicher Klamauk, aber auf der Bühne wirklich top, habe ich mir sagen lassen. Das ist so die perfekte Mischung aus Zauberei und Comedy. Heute Abend sind sie bei uns in München und zwar im Zirkus Krone. 20 Uhr geht's los. Tickets gibt's noch ein paar, habe ich gesehen. Also falls ihr mal Lust habt auf was anderes als die Wiesen, schaut's vorbei im Zirkus Krone.
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6: Das Wetter für München und die ganze Region. Ja, in Richtung Süden ist es noch so ein bisschen regnerisch. Bad Tölz, Weilheim, die Ecke, kommen noch ein paar Schauer runter. Ansonsten, ja, mal viele Wolken, aber auch schon ein paar blaue Flecken zwischendurch. Nachher kommt die Sonne noch länger raus, dann bis zu 18 Grad. Aktuell sind es 13. Die messen wir zum Beispiel in Solln, genauso wie bei euch in Hohenbrunn. Schauen wir noch in Richtung Finsing. Auch hier sind es 13 Grad aktuell. Morgen etwas besseres Wetter. Ein Mix aus Sonne und Wolken nochmal bei ähnlichen Temperaturen wie heute. Der Mittwoch ist sogar noch mal eine Spur schöner, mehr Sonnenschein und somit auch noch mal ein bisschen wärmer. Und dann schaue ich natürlich noch auf die Straßen für euch. Der zuverlässige Verkehrsservice für München und die ganze Region. Einen ziemlichen Stau haben wir auf der A8 Salzburg-München aktuell zwischen Fraßdorf und Rosenheim. Hier 8 Kilometer lang, hier braucht ihr circa 40 Minuten länger. Auf der A95 Garmisch-München, da zwischen Kreuzhof und Sendling-Süd ein Unfall. Hier ist der Standstreifen blockiert und die Landshut Allee ist reingekommen. Auf Höhe der Dachauer Straße ist der linke Fahrstreifen gesperrt. Da finden Arbeiten am Mittelstreifen statt, deswegen gibt es hier auch so ein bisschen stockenden Verkehr. Ja, und leider ist immer noch die S5, die S8 aktuell. Da gab es einen Notarzteinsatz an der Strecke zwischen Germering, Unterpfaffenhofen und Gilching-Agelsried. Deswegen ist aktuell kein Zugverkehr möglich. Ein Ersatzverkehr ist eingerichtet. Das Ganze dauert immer noch an. Wir bleiben natürlich dran. Gute Fahrt. Die aktuellsten Blitzer stehen in Pasing in der Gräfstraße, die Elisenstraße bei Tempo 30, Enkemund einer, und zwar die Tegernseer Straße bei der Tankstelle. Und dann hat uns noch Carlo erreicht zwischen Wessobrunn und Zellsee am Wessobrunner Berg. Da wird auch geblitzt. Und falls ihr noch irgendwas Neues sichtet, gerne jederzeit her damit. Wir freuen uns über Anrufe. WhatsAppen geht natürlich auch. Die Nummer ist die gleiche. 089 4433 4433.
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Latricia, McNeil, Someone Loves You Honey am Montagvormittag hier auf Arabella München. Ja, und gestern Abend Usain Bolt, unsere Olympialegende, also naja, nicht unsere, aber die Olympialegende im Schützenfestzelt, hat sich ordentlich feiern lassen auf der Bühne mit typischer Siegerpose. Und Heidi Klum war auch mit dabei auf der Wiesn, hat in der Bräurusel mal kurz die Bühne gestürmt und hat gesungen. Sunglasses at Night, sie liebt scheinbar auch die 80er. Was ist noch passiert auf der Wiesn, erfahrt ihr natürlich jeden Tag von unserem Arabella München Wiesenteam. Alle Videos gibt's bei uns in der Insta-Story. Zum Beispiel auch die ganzen Jungs vom FC Bayern, die waren ja auch im Käfer am Wochenende. 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
19: Schaut besser und besser aus. Hier und da machen sich die Wolken ein bisschen breit, sodass die Sonne durchkommt.

0: durchkommt. Ja, aktuell dazu knappe 14 Grad bei uns in der Stadt, haben wir am Marienplatz gemessen. Bei euch in Eurasburg im Landkreis Bad Tölz-Wolfratshausen ist noch ein bisschen mehr los am Himmel, mehr Wolken und zum Teil auch einige Schauer noch. Das Ganze bei 13 Grad und die messen wir auch bei euch in Gräfelfing. Nachher mit mehr Sonne auch noch bis zu 18 Grad. Morgen schaut es auch nochmal ganz ähnlich aus. Viele Wolken dazwischen, Sonnenschein, eine Spur wärmer wird's und der Mittwoch ist nochmal sonniger voraussichtlich.
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2: Schönen Vormittag. Die Nachrichten mit Sebastian Uhl. Zuerst das Wichtigste aus München und der Region. Besser hätte die Wiesn nicht starten können. Wir schauen zurück auf ein traumhaftes Eröffnungswochenende. München-Reporter Sebastian Impekofen.
3: Herrliches Spätsommerwetter, ausgelassene Stimmung und keine großen Zwischenfälle. Wiesn-Chef Scharpf spricht vom bestmöglichen Auftakt. Etwa 1 Million Gäste kamen am ersten Wochenende. Sicherheitstechnisch hat alles gut funktioniert. Polizei und Rettungskräfte mussten zu keinen größeren Einsätzen ausrücken. 2 Schläge hat OB Krause bei seinem ersten Anstich gebraucht. Gestern hätte er auch zum Gay Sunday in der Bräurosel anzapfen sollen, musste aber wegen Kreislaufproblemen absagen.
2: Die Stimmung ist angespannt in der deutschen Autobranche. Bundesweit gehen die Beschäftigten heute auf die Straße, auch bei uns, München-Reporter Benjamin Kühnel.
4: Am Mittag kommt es zu einer großen Aktion bei BMW. Geplant ist ein Autokorso vom BMW-Werk bis zur Parkhafe am Olympiapark. Auch die Beschäftigten von Audi in Ingolstadt protestieren. Der Protest kommt von der Gewerkschaft IG Metall. Die fordert unter anderem, den Stellenabbau in der Branche zu stoppen und mehr in die heimischen Werke zu investieren.
2: Der frühere Bundesverkehrsminister Scheuer muss sich ab heute vor Gericht verantworten wegen des Verdachts auf Falschaussage. Er soll vor dem Untersuchungsausschuss zur Pkw-Maut gelogen haben. Scheuer weist die Vorwürfe zurück. Seine Maut ist am Ende ja gescheitert. Den Steuerzahler hat das 270 Millionen Euro gekostet. Und wie sollen die 9-Euro-Scheine ausschauen? Die Umfrage zum Design geht heute zu Ende. Bis Mitternacht läuft die Online-Abstimmung der EZB. Bis jetzt haben schon mehr als 9 Millionen Menschen mitgemacht. Zur Wahl stehen Motive wie Leonardo da Vinci oder auch der Eisvogel. Immer gut informiert, das waren die Nachrichten für München und die Region. Und jetzt der zuverlässige Verkehrsservice mit Sandra Lehmann.
0: Dann schauen wir doch mal, was los ist auf den Straßen. Eine ganz frische Gefahrenmeldung ist reingekommen und zwar vom Mittleren Ring zwischen Ungerer Straße und Petuel-Tunnel. Da läuft ein Hund an der Fahrbahn. Hier also ganz vorsichtig fahren. Dann haben wir die Salzburger in Richtung München. Hier staut sich's auf 9 Kilometer zwischen Fraßdorf und Rosenheim. Schauen wir noch auf die A99, die Westumfahrung Richtung Lindau. Ärgerlicherweise wurde hier mal wieder die Höhenkontrolle ausgelöst. Tunnel Allach aktuell gesperrt. Und zwischen dem Dreieck Feldmoching und dem Dreieck Allach dementsprechend auch schon einen Stau auf 5 Kilometer. Hier steht die aktuell 50 Minuten länger. Und denkt weiterhin an den Notarzteinsatz bei der S5, S8. Ganz neue Nachrichten. Der Notarzteinsatz ist beendet. Es gibt aber natürlich noch Folgeverspätungen. Und der Ersatzverkehr mit Bus zwischen Germering und Gilching, der endet dann um 10. Also jetzt, ihr könnt die S-Bahn wieder nehmen. Gute Nachrichten. Kommt gut an. Die aktuellsten Blitzer stehen im Landkreis Weilerheim-Schongau zwischen Bessobronn und Zellsee einer. Dann haben wir in Pasing die Gräfstraße, die Elisenstraße bei Tempo 30 mit Laserpistole. Gmund ist dabei, die Tegernseer Straße. Bei der Tankstelle steht er direkt und zwischen Bessobronn und Zellsee. Ah, das habe ich gerade schon gesagt, gell? Macht nichts. Falls ihr noch irgendwas Neues habt, ruft uns gerne an, schreibt uns gerne eine WhatsApp 089 4433 4433.
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0: Heute ist übrigens Minigolftag. Das macht ja immer so viel Spaß, gell? Wenn die Kinder ausrasten, weil sie immer volle Punktzahl haben. Oder wenn man den Schläger an die Lippe bekommt, weil der Mann denkt, er müsste richtiges Golf spielen und nicht Minigolf. Ah, hier ist was, was mehr Spaß macht. Mehr 80er, mehr 90er, UB40 und Joan Jett. I love Rock'n'Roll. Schönen Vormittag euch.
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Gutes Motto, auch für den kommenden Sonntag. Da könnt ihr nämlich im englischen Garten mitmachen beim Monopterus-Lauf. Ja, die Strecke ist selbst wählbar, das heißt 5 bis 33 Kilometer könnt ihr da auswählen. Anmelden geht noch bis zum kommenden Freitag und das Ganze kostet dann 25 Euro. Aber der Erlös geht an eine gute Sache und zwar an Sportprojekte für Münchner Kinder mit Behinderung. Los geht's, wie gesagt, am Sonntag 9 Uhr am chinesischen Turm. Ja, oder ab in die Schwamm mal und dann ab nach Freising. Da könnt ihr nämlich eure Pilze anschauen lassen von Experten, ob die wirklich essbar sind. Also ich kenne keine Giftpilze so auf den ersten Blick, außer vielleicht den Fliegenpilz. Falls es euch ähnlich geht, lasst draufschauen. Samstag und Sonntag jeweils 11 bis 17 Uhr bei der Bayerischen Landesanstalt für Wald- und Forstwirtschaft. Das Ganze ist natürlich kostenlos. Und noch mehr Tipps natürlich auf radioarabella.de.

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1: Das Wetter für München und die ganze Region schaut besser und besser aus. Hier und da spitzt die Sonne durch, das Ganze bei 14 Grad. Die messen wir aktuell am Sendlinger Tor. Bei euch in Olching im Landkreis Fürstenfeldbruck sind es 13 und die messen wir auch in Andex. Nachher bis zu 18, am Nachmittag wird es deutlich schöner. Bis zum Abend lösen sich die Wolken komplett auf. Morgen auch schönes Wetter, wieder ein Mix aus Sonne und Wolken bei 18 Grad. Und übermorgen wird es nochmal wärmer und sonniger. Dann schauen wir natürlich noch auf die Straßen für euch. Was haben wir da? Die A8 Salzburg-München ist weiterhin dabei. Hier ein ganz schöner Stau zwischen Bernau und Rosenheim. Hier braucht ihr circa eine Stunde länger. 10 Kilometer lang ist ja der Stau. Die A9 in Richtung Nürnberg zwischen Manching und Ingolstadt Süd. Ein kaputter Wohnwagen. Hier ist der Standstreifen blockiert. Und die A99, die Westumfahrung Richtung Lindau, ist dabei. Zwischen Neuherberg und dem Dreieck Allach 6 Kilometer Stau. Gute Fahrt wünsche ich euch. Kommt gut an. Die aktuellsten Blitzer, die stehen auswärts in Pasing in der Gräfstraße. Die Elisenstraße ist weiterhin dabei bei Tempo 30. Gmund, die Tegernseer Straße an der Tankstelle steht da. Und noch einer im Landkreis Weilheim-Schongau zwischen Wessobrunn und Zellsee. Und zwar direkt am Wessobrunner Berg. Und falls ihr auch noch was Neues für uns habt, könnt ihr gerne durchrufen, gerne auch einfach WhatsAppen. Wir freuen uns immer. München 4433, 4433 und alle Blitzer in der Übersicht natürlich auch bei uns in der Arabella München App.
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Mehr 80er, mehr 90er mit Cher, If I Could Turn Back Time. Und das in meiner ersten richtigen Schulwoche nach den Ferien. Und könntet ihr auch gerade hauptberuflich Sekretärin sein für die Kinder? Es ist Wahnsinn, oder? Ein Zettel nach dem nächsten, eine Info nach der nächsten. Hier müssen wir noch unterschreiben, da Geld überweisen, Einladung zum Elternabend. Da alles im Blick behalten ist gar nicht so einfach, finde ich. Für die Erstklässler gibt es irgendwas ganz Tolles. Vielleicht fragt ihr die mal, ob da schon was angekommen ist. Und zwar die Schultütengutscheine. Die werden in der ersten und zweiten Schulwoche verteilt. Was ist das Ganze? Das ist so ein Geschenk von der Stadt München. Da kriegt ihr dann ganz tolle Ermäßigungen. Zum Beispiel für die Museen, für Theater und Konzerte. Freikarten stecken auch drin bei den Schultütengutscheinen. Kultur für die ganze Familie. Da kann der Herbst dann kommen.

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16: 14 Grad, die messen wir aktuell bei uns an der Theresienwiese.

0: Theresienwiese in Buchendorf im Landkreis Starnberg sind es knappe 14. Knappe 14 auch bei euch in Emmering. Ja, bis zu 18 werden es heute auf jeden Fall noch. Am Nachmittag wird es immer sonniger und sonniger, auch morgen. Schaut's gut aus, ein Mix aus Sonne und Wolken bei ja, so maximal 18 bis 20 Grad nochmal. Und dann, der Mittwoch wird sogar nochmal eine Spur wärmer.
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2: Schönen Vormittag, die Nachrichten mit Sebastian Uhl. Zuerst das Wichtigste aus München und der Region. Was für ein Auftaktwochenende zur Wiesn. Rund 1 Million Gäste kamen zum ersten Wochenende. Größere Zwischenfälle gab es aber nicht. Die Einsatzkräfte der Eiche Ambulanz waren trotzdem im Dauereinsatz. Sprecher Julian Tanzer.
3: Wir haben jetzt insgesamt 906 Patientinnen und Patienten versorgt, was auch eine normale Zahl ist für die Masse an Menschen, darunter Wiesengäste, aber auch Wiesenpersonal. Von chirurgischen Notfällen, also Schnittwunden und Platzwunden, bis hin zu internistischen Notfällen, also dem Herzinfarkt oder einem Krampfanfall, war wieder alles dabei.
2: Die allermeisten Fälle konnten aber direkt vor Ort betreut werden. Das entlastet die Münchner Kliniken. Wie viele der über 50.000 Studierenden sind betroffen? Die LMU ist Opfer eines großen Hackerangriffs geworden, München-Reporter Andi Weinhold.
4: Einem Angreifer ist es gelungen, zahlreiche Daten von Studierenden zu stehlen. Darunter neben Namen, Geburtsdaten und Kontaktdaten auch Bankverbindungen. Das hat die LMU am Wochenende bekannt gegeben. Bemerkt wurde der Angriff aber offenbar schon am Mittwoch. Einen Nachteil für das Studium soll es aber nicht geben. Wie viele Geschädigte es gibt, ist noch unklar. Sie werden zeitnah informiert. Das LKA ermittelt jetzt.
2: Nach den jüngsten Wahlschlappen in Berlin und Mecklenburg-Vorpommern steigt der Druck auf Kanzler Merz. Er selbst spricht von einem Desaster, will aber trotzdem im Amt bleiben. Jetzt gerade trifft er sich mit den Unionsspitzen in Berlin zu Beratungen. Am Mittag will er erneut vor die Presse treten. Bei der Landtagswahl in Mecklenburg-Vorpommern ist die CDU zum ersten Mal überhaupt aus dem Landtag geflogen. Und unsere bayerische Landschaft ist wunderschön, umso wichtiger, dass wir uns gut um sie kümmern. Beim World Cleanup Day haben am Wochenende Freiwillige im ganzen Freistaat Müll gesammelt. Darunter zum Beispiel auch auf der Zugspitze. Rund 100 Helfer waren hier im Einsatz und haben 7 Kubikmeter Holz, Schrott und Wertstoffe gesammelt. Immer gut informiert, das waren die Nachrichten für München und die Region. Und jetzt der zuverlässige Verkehrsservice mit Sandra Lehmann.
0: Was haben wir da für euch? Ich schaue auf die Salzburger Autobahn nochmal in Richtung München. Haben wir nämlich 11 Kilometer Stau zwischen Bernau und Rosenheim. Deswegen steht ihr hier schon fast eine Stunde länger. Und die A9 in Richtung Nürnberg ist dabei. Hier steht ein Wohnwagen rum zwischen Manching und Ingolstadt Süd. Der Standstreifen ist blockiert, fahrt hier also vorsichtig vorbei. Die A96 in Richtung München. Im Tunnel Eching wurde leider die Höhenkontrolle ausgelöst. Der Tunnel ist leider immer noch gesperrt. Am besten fahrt ihr also außenrum, wenn es irgendwie geht. Gute Fahrt! Die aktuellsten Blitzer stehen in Pasing in der Gräfstraße. Dann haben wir noch die Paul-Gerhardt-Allee in Richtung Pasing, ein weißer Caddy auf Höhe vom Supermarkt. Danke, Michael. Die Elisenstraße ist auch noch dabei, Tempo 30 mit Laserpistole. Dann schauen wir in den Landkreis Miesbach, in Gmund die Tegernseer Straße und zwischen Wessobrunn und Zellsee, da stehen sie am Wessobrunner Berg. Und falls ihr auch noch irgendwas Neues für uns habt, eine Störungsmeldung oder einen Blitzer, könnt ihr jederzeit gern durchrufen. WhatsAppen geht natürlich auch 089 4433 4433.
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0: Was war das für ein Traumwochenende und jetzt kommt schon wieder die Sonne raus. Morgen auch nochmal. Ich freue mich. Morgen endlich Familientag auf der Wiesn. Da gehe ich auch das erste Mal raus. Herrlich war es bis jetzt. Jetzt schauen wir gleich raus zum Wiesn-Team, was da so los ist. Und bis dahin habe ich noch mehr 80er, mehr 90er für euch. R.E.M. nach Melissa Etheridge.
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0: 80er, der 90er, Toto und Afrika auf Arabella München.
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2: Erstes Wochenende geschafft, ist schon ordentlich rund gegangen bei uns im Schützenfestzelt im Wiesnstudio. Markus Söder war da, Dominik Krause war da und viele, viele mehr. Ja, 2 Wochen zieht der Uli und das Wiesnteam förmlich ein ins Schützenfestzelt, immer eben dran an den Promis, an anderen spannenden Geschichten von der Wiesn. Und fast genauso oft ist Ronja draußen. Sie liebt das Zelt.
3: Es gibt kein besseres Zelt auf der Wiesn als das Schützenfestzelt. Sieht wunderschön aus von innen. Sehr, sehr gutes Bier. Die Bedienungen sind immer mega gut drauf. Kannst immer mitlachen und natürlich die Band. Also die Stimmung hier, da kann kein anderes Zelt mithalten.
2: Und heute ab 12 übrigens die Wiesn mit Herz. Da werden Leute eingeladen, die sich das Essen auf der Wiesn sonst nicht leisten könnten. Unser OB Dominik Krause ist auch wieder mit dabei. Dem ging es ja irgendwie am Sonntag nicht so gut. Heute ist er wieder am Start. 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
24: Das Wetter für München und die ganze Region. Jetzt scheint sie schon so langsam richtig schön, die Sonne. Schauen wir auf die Temperaturen, ob sie schon auswirkt. Tut es. 15 Grad sind es bei uns. In der Stadt haben wir gerade am Goetheplatz gemessen. Knappe 15 bei euch in Ismaning, 14 in Gröbenzell im Landkreis Fürstenfeldbruck. 18 werden es heute noch. Es wird immer besser im Laufe des Tages. Abends fast keine Wolke mehr beim Himmel. Auch morgen viel Sonnenschein bei auch nochmal 18 Grad sowas. Und der Mittwoch wird nochmal eine Spur wärmer. Und das ist der zuverlässige Verkehrsservice für München und die ganze Region. Wir schauen für euch auf die A8 Salzburg-München hier zwischen Bernau und Rosenheim. 12 Kilometer Stau. Hier braucht ihr leider 1 Stunde länger. Die A9 in Richtung Nürnberg ist dabei. Zwischen manchen

0: und Ingolstadt Süd. Da steht ein defekter Wohnwagen rum am Standstreifen. Und dann haben wir noch von der A93 in Richtung Holledau was. Und zwar im Dreieck Holledau in der Überleitung zur A9 ein Pannenauto. Schauen wir noch auf die A96 in Richtung München. Zwischen Schöffelding und Inning 4 Kilometer Stau. Hier braucht ihr circa eine Viertelstunde länger. Und bei der S7 ist gerade auch noch was aufgeploppt. Im Bereich Mittersendling gibt es aktuell keine Zugfahrten. Verspätungen von 15 bis 20 Minuten sind es jetzt schon. Zum Teil fallen auch die Züge aus. Der Grund? Ein Polizeieinsatz. Fahrt vorsichtig, gute Fahrt. Die aktuellsten Blitzer stehen in Pasing in der Gräfstraße. Paul-Gerhardt-Allee in Richtung Pasing, ein weißer Caddy, Höhe Supermarkt. Dann haben wir noch die Elisenstraße bei Tempo 30 in der Stadt, hier mit Laserpistole. In Gmund stehen sie auch, in der Tegernseer Straße und am Wessobrunner Berg im Landkreis Weilheim-Schongau. Und falls ihr auch noch irgendwas Neues für uns entdeckt, gerne durchrufen, gerne auch einfach WhatsAppen unter München 4433 4433.
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Die 90er auf Arabella München, Ace of Base, The Sign. Ja, und was machen wir jetzt die Woche? Ich habe mal geguckt, was es außer der Wiesn noch gibt. Schöne Sachen. Zum Beispiel könntet ihr einkaufen wie auf dem Bauernhof, aber das mitten in München. Am kommenden Sonntag nehme ich die Bauernmarktmeile am Odeonsplatz. Da gibt es ganz, ganz tolle Sachen. Käse, Wein, Brot, Obst, Gemüse, alles regional, alles ganz, ganz frisch. Es werden natürlich auch Bierbänke aufgestellt, damit ihr auch nicht im Gehen essen müsst. Das Ganze am Sonntag, wie gesagt, 10 bis 17.30. Ja, und das Ganze könntet ihr euch auch direkt wieder abtrainieren. Am Sonntag nehme ich auch das Münchner Outdoor-Sportfestival. So heißt es. Im Olympiapark. Kollege Uli Florl ist mit dabei, moderiert live auf der Bühne und drumherum könnt ihr ganz, ganz tolle Sportarten ausprobieren. Zum Beispiel Crossminton oder auch Drachenfliegen, Bogenschießen. Das und vieles, vieles mehr am Sonntag zwischen 10 und 18 Uhr. Ganz viele Tipps auf Arabella München und dazu immer mehr 80er, mehr 90er jetzt. The Police, Every Breath You Take. Bis morgen. Ciao.

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22: Ah, da ziehen immer mal wieder ein paar dickere Wolken durch, aber die Sonne ist auch immer wieder da. So bleibt das auch am Nachmittag. Überall trockenes Wetter und regelmäßig ein paar Sonnenstrahlen bei 16 bis 18 Grad. Aktuell haben wir am Gärtnerplatz 15 Grad, bei euch in Vaterstetten, Landkreis Ebersberg 14. In Maisach sind es auch 14 Grad. Morgen in der Früh stellenweise ein paar Nebelfelder, dann tagsüber lockere Wolken, immer wieder Sonnenschein bis zu 18 Grad. Und am Mittwoch, das wird der sonnigste Tag der Woche, schon ab dem Morgen scheint sie und das bei fast wolkenlosem Himmel bei bis zu 19 Grad. Soweit das Wetter. Jetzt die Arabella München Nachrichten um 12.
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0: Schönen Mittag, die Nachrichten mit Sebastian Uhl. Zuerst das Wichtigste aus München und der Region. Besser hätte die Wiesn nicht starten können. Wir schauen zurück auf ein traumhaftes Eröffnungswochenende. München-Reporter Sebastian Impekhofen.
1: Herrliches Spätsommerwetter, ausgelassene Stimmung und keine großen Zwischenfälle. Wiesn-Chef Scharpf spricht vom bestmöglichen Auftakt. Etwa 1 Million Gäste kamen am ersten Wochenende. Sicherheitstechnisch hat alles gut funktioniert. Polizei und Rettungskräfte mussten zu keinen größeren Einsätzen ausrücken. 2 Schläge hat OB Krause bei seinem ersten Anstich gebraucht. Gestern hätte er auch zum Gay Sunday in der Bräurosel anzapfen sollen, musste aber wegen Kreislaufproblemen absagen.
0: Die Stimmung ist angespannt in der deutschen Autobranche. Bundesweit gehen die Beschäftigten heute auf die Straße, auch bei uns, München-Reporter Benjamin Kühnel.
2: Am Mittag kommt es zu einer großen Aktion bei BMW. Geplant ist ein Autokorso vom BMW-Werk bis zur Parkhafe am Olympiapark. Auch die Beschäftigten von Audi in Ingolstadt protestieren. Der Protest kommt von der Gewerkschaft IG Metall. Die fordert unter anderem, den Stellenabbau in der Branche zu stoppen und mehr in die heimischen Werke zu investieren.
0: Der frühere Bundesverkehrsminister Scheuer muss sich ab heute vor Gericht verantworten wegen des Verdachts auf Falschaussage. Er soll vor dem Untersuchungsausschuss zur Pkw-Maut gelogen haben. Scheuer weist die Vorwürfe zurück. Seine Maut ist am Ende ja gescheitert. Den Steuerzahler hat das 270 Millionen Euro gekostet. Und wie sollen die 9-Euro-Scheine ausschauen? Die Umfrage zum Design geht heute zu Ende. Bis Mitternacht läuft die Online-Abstimmung der EZB. Bis jetzt haben schon mehr als 9 Millionen Menschen mitgemacht. Zur Wahl stehen Motive wie Leonardo da Vinci oder auch der Eisvogel. Immer gut informiert, das waren die Nachrichten für München und die Region. Und jetzt der zuverlässige Verkehrsservice mit Simon Jägersberger.
3: Und da haben wir die A8 Salzburg-München zwischen Bernau am Chiemsee und Rosenheim. 14 Kilometer Stau, das ist ein dickes Ding. 1 Stunde Zeitverlust aktuell. Dann die A9 München-Nürnberg zwischen Manching und Ingolstadt Süd. Bitte aufpassen, defekter Wohnwagen. Hier staut sich's auch. Aktuell haben wir 19 Minuten Zeitverlust. Pannenauto auf der A93 Regensburg-Holledau. Am Dreieck Holledau-Überleitung zur A9 Richtung München. Und auch Pannenauto auf der A96 München-Lindau, Ausfahrt Wörthsee. Vielen Dank, Johannes, für die Meldung. Außerdem noch immer Probleme auf der S7 im Bereich Mittersendling. Fährt im Moment gar keine S-Bahn, ansonsten Verspätungen 15 bis 20 Minuten. Kommt gut und sicher an. Und die aktuellsten Blitzer in München unter Region. Stadt auswärts Ackermannstraße, Tempo 30, danke Nils. Stadt einwärts Ungerer Straße, kurz vor der Leopold, danke Maxl. Und noch die Paul-Gerhardt-Allee Richtung Pasing. Ein weißer Caddy Höhe Supermarkt. Alle Blitzer in der Arabella München App, meldet gerne mehr. 089-44-33-4433. Sind wir immer für euch erreichbar.
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3: Servus und danke fürs Einschalten. Mensch, gelesen Bücher sorgen für Stabilität. Kann ich bestätigen, vor allen Dingen, wenn man das passende Buch für den wackelnden Küchentisch zum Stabilisieren findet. Aber ich glaube, die Forscher meinen eher das Lesen. Bei euch ist hoffentlich alles stabil zum Start in die neue Woche. Hier ist Arabella München mit mehr 80ern und Tour.

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Dazu mehr 80er, mehr 90er. Jetzt mit Whitesnake. Here I go again.

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20: Das Wetter für München und die Region, ein schöner Herbstnachmittag wird das. Wir haben aktuell 16 Grad am Rotkreuzplatz, Tutzing im Landkreis Starnberg 15 Grad, Isen im Landkreis Erding auch 15 und dazu oft Sonnenschein. Ein paar Wolken ziehen durch, die tun aber nichts, bis zu 18 Grad werden es heute noch. Morgen ein bisschen Hochnebel in der Früh, der löst sich dann aber auf, dann gibt es viel Sonne bis zu 18 Grad und am Mittwoch Sonne von früh bis spät, strahlend blauer Himmel und angenehme 19 Grad.

0: Soweit das Wetter. Jetzt die Arabella München Nachrichten um 9:30 mit Chantal Martin.
1: Arabella München um 9:30, immer gut informiert, und jetzt das Update. Die Stimmung ist angespannt in der deutschen Autobranche. Bundesweit gehen die Beschäftigten heute auf die Straße, auch bei uns in München. In diesen Minuten gibt es eine große Aktion bei BMW am Olympiapark. Die Gewerkschaft IG Metall fordert unter anderem, dass der Stellenabbau gestoppt wird und wieder mehr in die heimischen Werke investiert wird. Nach den jüngsten Wahlschlappen in Berlin und Mecklenburg-Vorpommern steigt der Druck auf Kanzler Merz. CSU-Fraktionschef Holleczek fordert unter anderem schnellere Reformen im Bund. Merz selbst will im Amt bleiben, das hat er schon gesagt. In diesen Minuten berät er sich mit den Unionsspitzen in Berlin, danach will er ein Statement abgeben. Und noch die gute München-Nachricht. Gutscheine für Theater und Museen gibt's ab heute für die rund 12.500 Erstklässler bei uns in der Stadt. Der sogenannte Schultütengutschein enthält mehrere Gutscheine in Höhe von insgesamt 20 Euro und Freikarten für erwachsene Begleitpersonen. Immer gut informiert, das war das Update für München und die Region. Jetzt der zuverlässige Verkehrsservice mit Simon Jeggersberger.
0: Und da haben wir immer noch den längsten Stau auf der A8 Salzburg-München zwischen Bernau am Chiemsee und Rosenheim. 11 Kilometer Länge, dauert eine gute Stunde, bis ihr da durch seid. Vorsicht auf der A8 Salzburg-München zwischen Fraßdorf und Aachmühle. Da ist die linke Spur blockiert, frischer Unfall gerade erst passiert. Dann die A9 München-Nürnberg zwischen Manching und Ingolstadt-Ost. Haben wir Stau, 6 Kilometer Länge, 20 Minuten dauert's. Und auf der Strecke steht auch noch ein defekter Wohnwagen rechts, da bitte aufpassen. Dann die A96 München-Lindau, Ausfahrt Wörthsee, auch ein Pannenauto. Und Gegenstände auf der A99 Ost Richtung Salzburg kommen gerade rein zwischen Haar und Hohenbrunn, ein LKW-Kotflügel. Und eine Ampel geht auch nicht, und zwar auf dem Georg-Brauchle-Ring, Triebstraße, Höhe Pelkhofenstraße, da bitte an der Kreuzung besonders aufpassen. Und Probleme auch immer noch bei der S-Bahn, die S7, Bereich Mittersendling, fährt gar nichts. Verspätungen auf der S7, 15 bis 20 Minuten aktuell. Und die aktuellsten Blitzer in München und der Region. Danke Musti für den stadtauswärts Berg am Leimstraße bei Tempo 30. Ludwig meldet stadtauswärts Neuhausen-Nymphenburg, nördliche Auffahrtsallee vom Schloss weg, auch Tempo 30. 30er-Zone auch stadtauswärts Ackermannstraße, dann stadteinwärts die Ungerer Straße, kurz vor der Leopoldstraße. Und Michi meldet Paul-Gerhardt-Allee Richtung Pasinghöhe Supermarkt. Alle Blitzer in der Arabella München-App. Wenn ihr noch was entdeckt, ruft an, schreibt per WhatsApp, geht alles unter der gleichen Nummer 089 44 33 44 33. Danke.
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Aha. Auf Arabella München, Hunting High and Low. Es ist 12:45 am Montag. Willkommen in der zweiten Halbzeit. Falls der Wecker heute früh wieder so pure Quälerei war, vollstes Verständnis. Letzte Woche nach den Ferien, das war ja nur eine 4-Tage-Woche zum Reinkommen. Aber heute läuft die erste volle 5-Tage-Woche. 5-mal Wecker um 6, 5-mal Brotzeitbox, Schulranzen suchen. Aber unsere innere

Uhr braucht nach diesen langen Ferien sowieso genau 7 Tage für die Umstellung. Heißt übersetzt, das Schlimmste habt ihr letzte Woche schon weggesteckt. Ab heute pegelt sich der Biorhythmus langsam wieder ein und ab morgen läuft der Tag fast wie von selbst. Kommt gut Richtung Nachmittag. Arabella München schiebt euch mit mehr 80ern, mehr 90ern ganz entspannt in die zweite Halbzeit des Tages. Jetzt mit Murray Head und One Night in Bangkok.

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13: Und da ist auch die Sonne heute Nachmittag immer wieder schön da. Ein paar Wolken sind unterwegs. Regnen wird es aber nicht und wir kriegen 16 bis 18 Grad. Aktuell haben wir die 16 am Odeonsplatz. Bei euch im Markt Indersdorf, Landkreis Dachau auch 16. Und in Lenggries im Landkreis Bad Tölz-Wolfratshausen 15 Grad. Morgen bleibt es bei diesem ruhigen Herbstwetter. Ein bisschen Nebel in der Früh teilweise. Wenn der weg ist, nur harmlose Wolken, Sonnenschein bis zu 18 Grad. Und am Mittwoch der sonnigste Tag der Woche. Von früh bis spät blauer Himmel und bis zu 19 Grad. Soweit das Wetter. Jetzt die Arabella München Nachrichten um 13 Uhr.
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15: Schönen Mittag. Die Nachrichten mit Chantal Martin. Zuerst das Wichtigste aus München und der Region. Was für ein Auftakt für die Wiesn. Über 1 Million Gäste waren am ersten Wochenende da. Größere Zwischenfälle gab es zwar nicht, die Einsatzkräfte der Eiche Ambulanz waren aber trotzdem im Dauereinsatz. Sprecher Julian Tanzer.
16: Wir haben jetzt insgesamt 906 Patientinnen und Patienten versorgt, was auch eine normale Zahl ist für die Masse an Menschen, darunter Wiesengäste, aber auch Wiesenpersonal. Von chirurgischen Notfällen, also Schnittwunden und Platzwunden, bis hin zu internistischen Notfällen, also dem Herzinfarkt oder einem Krampfanfall, war wieder alles dabei.
15: Die meisten Fälle konnten direkt vor Ort betreut werden. Das entlastet die Münchner Kliniken. Wie viele der über 50.000 Studierenden sind betroffen? Das ist die große Frage nach dem Hackerangriff auf die LMU. München-Reporter Andi Weinhold.
17: Einem Angreifer ist es gelungen, zahlreiche Daten von Studierenden zu stehlen. Darunter neben Namen, Geburtsdaten und Kontaktdaten auch Bankverbindungen. Das hat die LMU am Wochenende bekannt gegeben. Bemerkt wurde der Angriff aber offenbar schon am Mittwoch. Einen Nachteil für das Studium soll es aber nicht geben. Wie viele Geschädigte es gibt, ist noch unklar.

0: Sie werden zeitnah informiert, das LKA ermittelt jetzt.
1: Studierenden wird geraten, Mails besonders aufmerksam zu checken und keinesfalls verdächtige Anhänge zu öffnen. Wie geht's jetzt weiter? In diesen Minuten diskutieren in Berlin die Bundesparteien über den Wahlausgang. Kanzler Merz steht massiv unter Druck. In Berlin hat die Linke die CDU abgehängt. In Mecklenburg-Vorpommern ist die Kanzlerpartei sogar ganz aus dem Parlament geflogen. Merz will nach den Beratungen mit seiner Partei in Kürze ein weiteres Statement abgeben. Und das Deutschlandticket lockt weiter viele Menschen in Bus und Bahn. Das berichtet das Statistische Bundesamt. Demnach haben die Verkehrsbetriebe bundesweit gut 5,7 Milliarden Fahrten gezählt und das allein im ersten Halbjahr. Allerdings so stark wie zu seiner Einführung zieht das Deutschlandticket nicht mehr. Das könnte laut den Experten auch am Preis von mittlerweile 63 Euro liegen. Immer gut informiert, das waren die Nachrichten für München und die Region. Und jetzt der zuverlässige Verkehrsservice mit Simon Jägersberger.
2: Da bitte Vorsicht auf der A92 Deckendorf München zwischen Landshut Nord und Altdorf haben wir Gegenstände, dann einen größeren Karton auf der linken Spur A94 Passau München zwischen Markt Schwaben und Parsdorf. Aufpassen auch auf der A8 München Salzburg zwischen Rosenheim West und dem Dreieck Inntal, ungesicherte Unfallstelle auf der linken Spur. Außerdem haben wir Stau auf der A8 Salzburg München zwischen Bernau am Chiemsee und Rosenheim, dauert eine gute Stunde, bis ihr durch seid. Auf der A9 München-Nürnberg zwischen Manching und dem Altmühltal haben wir 12 Kilometer Stau, dauert aktuell 28 Minuten. Und auf der S7 immer noch Probleme im Bereich mit der Sendling, hier keine S-Bahn-Fahrten möglich und allgemein Verspätungen von 15 bis 20 Minuten für die S7 aktuell. Und die aktuellsten Blitze in München und der Region, stadtauswärts, Berg am Leimstraße, 30er-Zone, Neuhausen-Nymphenburg auch auswärts, nördliche Auffahrtsallee vom Schloss weg, Tempo 30, Ackermannstraße, auswärts Tempo 30, dann statt einwärts Ungarer Straße kurz vor der Leopold und Landkreis München-Garching bei München im Auweg bei Tempo 30. Danke Rosi, alle Blitzer in der Arabella München App und meldet mehr jederzeit 089 4433 4433. Dankeschön.
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2: Servus, wir spielen den ganzen Tag mehr 80er, mehr 90er. Gleich die 80er mit Toni Esposito. Aus den 90ern Bruce Springsteen. Und als John Bon Jovi Anfang der 80er von der ganz großen Rockkarriere geträumt hat, hat er im Tonstudio erstmal die Putzkraft gemacht. Zwischen Aschenbechern ausleeren und Böden wischen hat er jede freie Minute an eigenen Songs geschraubt. Und dieser Song, der wird auf einem Album mit verschiedenen regionalen Bands veröffentlicht und schlägt sofort ein. Er gründet seine Band Bon Jovi, nimmt den Song nochmal auf mit denen und hat sofort Erfolg. Hier ist Bon Jovi mit seinem ersten Hit auf Arabella München, Runaway.

0: Mark Ronson und Miley Cyrus auf Arabella München, gleich 1:15. Und wenn dir das Ausland den Rücktritt nahelegt, dann brennt's, glaube ich, richtig. Nach den Wahlniederlagen der CDU geht die internationale Presse hart mit Friedrich Merz, dem Bundeskanzler, ins Gericht. In Paris spricht man vom politischen Selbstmord, in London vom nackten Kampf ums Überleben. The Telegraph spricht von einer demütigenden Doppelniederlage. Kanzler Friedrich Merz ist gegen kurz nach 8 Uhr heute Morgen am Kanzleramt angekommen. Er steht massiv unter Druck. Wir haben euch mal auf der Straße gefragt, soll er jetzt zurücktreten?
1: Ich denke, dass er nicht zurücktreten wird. Er hat so lange gekämpft, um Kanzler zu werden. Ich denke nicht, dass er deswegen jetzt zurücktreten wird.
2: Ja, ich glaube, er wird bis zum bitteren Ende durchhalten.
3: Also ich glaube, wenn Sie die Reformen, die Sie da planen, durchziehen wollen, sollte er bleiben. Wenn nicht, dann sollte er gehen.
0: In 15 Minuten wird sich Friedrich Merz selbst noch einmal äußern. Mal schauen, was er sagt. Ihr erfahrt es natürlich bei uns auf Arabella.

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13: Das Wetter für München und die Region, und es wird ein schöner Herbstnachmittag in München und in der Region. Einige Wolken sind unterwegs, aber auch immer wieder Sonne. Es bleibt trocken, 16 bis 18 Grad. 17 haben wir am Wiener Platz, 16 bei euch in Heilberg-Moos. In Grünwald im Landkreis München auch 17 Grad. Und morgen und übermorgen geht es eigentlich ganz genauso weiter. Der zuverlässige Verkehrsservice für München und die Region. Bitte Vorsicht auf der A8 München-Salzburg zwischen Rosenheim-West und Dreieck-Inntal haben wir eine Unfallaufnahme. Dann auf der A9 München-Nürnberg zwischen Kreuz-Neufahren und Allershausen liegen Gegenstände. Und noch ein Unfall auf der A8 München-Salzburg, auf der A92 Deckendorf-München zwischen Landshut-Nord und Altdorf. Da liegen auch Gegenstände rum. Bitte aufpassen. Zu den Staus. A8 Salzburg-München. Zwischen Bernau am Chiemsee und Rosenheim dauert es eine Stunde, bis ihr durch seid. Auf der A9 München-Nürnberg zwischen Manching und dem Altmühltal 31 Minuten. Und dann haben wir noch Streckenstörungen bei der S-Bahn. Einmal die S1 und S8 zwischen Flughafen, Besucherpark und Terminal gibt es Probleme. Im Moment Verspätungen von bis zu 20 Minuten. Und noch die S3 Deisenhofen, technischer Defekt am Bahnübergang. Auch hier im Bereich Deisenhofen kommt es zu Verspätungen von bis zu 20 Minuten. Kommt gut an. Und die aktuellsten

0: Blitzer in München und der Region, Berg am Leimstraße bei Tempo 30 statt auswärts. Dann in Landkreis München-Garching bei München im Auweg, auch 30er-Zone. Und noch eine in Geretsried in der Jahnstraße, kurz vorm Eisstadion. Danke, Christian. Alle Blitzer in der Arabella München-App und mehr bitte melden unter 089-4433-4433.
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Das ist Arabella München mit John Farnham und You're the Voice. Es ist gleich 13.45 Uhr und die Koffer sind ausgepackt. Jürgen Klopp hat in Herzogenaurach das Kommando übernommen. Heute trudelt der komplette DFB-Kader im Camp ein. Die erste Vorbereitung unter dem Bundestrainer Jürgen Klopp startet. Unsere neuen Bayern-Jungs um Jamal Musiala waren nach dem 7:0 am Wochenende sogar die ersten vor Ort. Zeit zum gemütlichen Kennenlernen bleibt keine. Donnerstagabend geht's in Amsterdam schon gegen die Niederlande. Sonntag dann in Augsburg gegen Griechenland. Also Vollgas Fußball ab Tag 1. Mal schauen, wie die ersten beiden Länderspiele laufen. Wir sind verdammt bereit für die neue Klopp-Ära. Euch einen schönen Montagnachmittag. Hier ist der nächste 80er. Hier ist Matthew Wilder.

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10: Und da haben wir teilweise richtig schön Sonnenschein, ein paar Wolken sind unterwegs, tun nichts. Regnen wird es heute nicht mehr, Temperaturen 16 bis 18 Grad. Am Stachus sind es aktuell 17, Herrsching am Ammersee 16, bei euch in Poing im Landkreis Ebersberg 17 Grad. Morgen nach dem Nebel auch wieder Sonnenschein, ein paar harmlose Wolken bis zu 18 Grad. Und der Mittwoch, das wird der sonnigste Tag der Woche, fast nur blauer Himmel und bis zu 19 Grad. Soweit das Wetter. Jetzt die Arabella München Nachrichten um 14 Uhr.
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12: Schönen Nachmittag, die Nachrichten mit Chantal Martin. Zuerst das Wichtigste aus München und der Region. Gemeinsame Sache für Olympia. München will die Olympischen Sommerspiele im Doppelpack mit Kiel zu uns nach Deutschland holen. Das hat die Stadt jetzt bekannt gegeben. Der Plan für die Bewerbung? Die Segelwettbewerbe finden auf der Kieler Förde statt, alle anderen Sportarten bei uns. Oberbürgermeister Dominik Krause dazu im Interview.
13: München und Kiel haben 1972 gemeinsam Olympiageschichte geschrieben. Jetzt wollen wir diese erfolgreiche Zusammenarbeit neu aufleben lassen. Kilo München verbindet viele, ein großer Rückhalt in der Bevölkerung für Sport, Erfahrung bei der Ausrichtung von Großveranstaltungen, eine starke Wirtschaft und vor allem ein gelebtes, nachhaltiges olympisches Erbe. Mit Kilo und Schleswig-Holstein haben wir einen tollen Partner im Norden, der unsere Münchner Olympia-Bewerbung hervorragend ergänzt.
12: Ob sich München mit diesem Konzept gegen Berlin und die Region Rhein-Ruhr durchsetzt, das entscheidet der Deutsche Olympische Sportbund kommenden Samstag. Die Wiesn, das Thema aktuell bei uns in München. Und am Samstag wurde am Oktoberfest nicht nur O-Zapft, sondern auch O-Piekst. München-Reporter Sebastian Impikhofen.
14: Wo viele Leute auf engstem Raum zusammenkommen, da haben es Viren besonders leicht. Passend dazu kann man sich heuer zum ersten Mal auf der Wiesn impfen lassen gegen Corona und Grippe. Geht ganz ohne Termin in der Sanitätswache, es braucht bloß den Impfpass und die Karte der Krankenkasse.
12: Mit einem bundesweiten Aktionstag stemmt sich die Gewerkschaft IG Metall heute gegen den Jobabbau in der Autobranche. Bei rund 280 Aktionen sollen mehr als 100.000 Beschäftigte mobilisiert werden. Hintergrund: unter anderem Volkswagen will neben 50.000 Stellen in Deutschland weitere 50.000 Jobs weltweit streichen. Die Zukunft mehrerer VW-Werke steht auf dem Spiel. Nach den Rekordwerten in der vergangenen Woche sind die Spritpreise jetzt wieder leicht gesunken. Ein Liter Super E10 hat gestern im Schnitt rund 2,28 Euro gekostet, ein Liter Diesel knapp 2,45 Euro. 3 Cent weniger als auf dem Höhepunkt. Ab Oktober gilt dann der neue Tankrabatt, der soll für Entlastung sorgen.

0: Und neuer Look für unsere Geldscheine. Bis heute Nacht können wir noch über das Design der neuen Euro-Banknoten mitentscheiden. Über 9 Millionen Menschen haben schon ihr Kreuzchen gesetzt bei der Online-Abstimmung der Europäischen Zentralbank. Zur Auswahl stehen historische Persönlichkeiten wie Leonardo da Vinci oder auch Naturmotive wie Vögel oder Flüsse. Immer gut informiert, das waren die Nachrichten für München und die Region. Jetzt der zuverlässige Verkehrsservice mit Simon Jägersberger.
1: Und da haben wir immer noch den dicksten Stau auf der A8 Salzburg-München zwischen Bernau am Chiemsee und Rosenheim. Dauert es eine knappe Stunde. Eine halbe Stunde verliert er auf der A9 München-Nürnberg zwischen Manching und Altmühltal. Dann bitte Vorsicht auf der A96 Lindau-München zwischen Freiheim Süd und dem Tunnel Gräfelfingen. Unfall ist noch nicht abgesichert. Und S-Bahn-Probleme. S1 und S8, die Flughafenlinien zwischen Flughafen Besucherpark und Terminal gibt es gerade Probleme. Verspätungen bis zu 20 Minuten und auch auf der S3 Deisenhofen wegen eines technischen Defekts hier Verspätungen bis zu 20 Minuten. Kommt gut an. Und die aktuellsten Blitze in München und der Region in Milbertshofen auf der Schleißheimer Straße bei Tempo 30. Danke Ilmir. Martin meldet Paul-Henri-Spark-Straße an der Messe München Richtung Auffahrt A94. Dann die Oettingenstraße kurz vor der Prinzregentenstraße bei Tempo 30. Danke Luca. In Geretsried, Landkreis Bad Tölz-Wolfratshausen in der Jahnstraße kurz vom Eisstadion 30 auch hier erlaubt und Landkreis Miesbach, Ortseingang Mund, Moosrhein, Höhe Bekleidungsgeschäft. Danke Gabriel. 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Danke.
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1: Servus, so, die Bundesregierung hat sich ja auf diesen neuen Tankrabatt da irgendwie geeinigt. Die Energiesteuer Benzin, Diesel wird vom 1. Oktober bis Ende des Jahres um 14 Cent gesenkt. So nach dem Motto, alle guten Dinge sind drei. Ne? Irgendwann wird es ja mit dem Tankrabatt dann vielleicht mal klappen, sodass wir auch was merken. Schauen wir mal. Schönen Nachmittag euch mit Arabella München, mehr 80er, mehr 90er, gleich unter anderem mit Phil Collins, Duran Duran. Und hier ist James Brown und Living in America.

0: Phil Collins auf Arabella München. Es ist 14:15 und seltene Fahrräder und auch alte Bastelräder seht ihr am Mittwoch in der Hagerstraße in München. Das ist das Jubiläum vom Fahrradservice Dynamo. Gibt seit 40 Jahren und von 10 bis 18:30 Uhr ist großer Flohmarkt mit ganz vielen Fahrradersatzteilen auch. Dazu gibt's Essen und noch ein Glücksrad, könnt ihr ein bisschen was gewinnen. Und Weine aus Deutschland, Österreich und Italien probiert ihr noch bis zum 4. Oktober bei Fischerweine im Bad Tölz. Das ist das Weinfest, der Eintritt ist frei. Dazu gibt's Wild und Käse. Lecker. Noch mehr Tipps für München und die Region haben wir immer für euch auf radioarabella.de.
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18: Das Wetter für München und die Region, da scheint auch heute Nachmittag meistens die Sonne, nur ein paar harmlose Wolken und das Ganze bei 16 bis 18 Grad. Die 18 haben wir an der Münchner Freiheit, bei euch in Gröbenzell sind 17 Grad, in Bad Heilbrunn im Landkreis Bad Tölz-Wolfratshausen 16 Grad. Morgen geht's am Nachnebel wieder sonnig meistens weiter, nur ein paar lockere Wolken bis zu 18 Grad wieder und Mittwoch der sonnigste Tag der Woche mit

0: zu 19 Grad. Der zuverlässige Verkehrsservice für München und die Region, da haben wir die A9 Nürnberg-München. Bitte aufpassen zwischen Garching Nord und Garching Süd. Da liegt ein Metallteil über zwei Fahrstreifen rechts und auf der Standspur. Durch einen LKW ist das Ganze auch noch blockiert. Bitte aufpassen hier. Dann auf der A9 München-Nürnberg haben wir noch ein bisschen stockend jetzt zwischen Ingolstadt Nord und Altmühltal. 11 Minuten seid ihr aber durch. Auf der A8 Salzburg-München zwischen Bernau am Chiemsee und Rosenheim weiterhin langer Stau, 11 Kilometer. Knappe Stunde dauert's. Dann die A96 Lindau-München zwischen Freiheim Süd und Tunnel Gräfelfing. Ein Unfall, hier bitte ein bisschen aufpassen. Und das war es auch schon, kommt gut und sicher an. Und die aktuellsten Blitzer in München und der Region, da haben wir stadtauswärts die Riemerstraße am Hüllgraben. Danke, Werner. Dann in Milbertshofen auf der Schleißheimer Straße bei Tempo 30. Die Paul-Henry-Spack-Straße an der Münchner Messe Richtung Auffahrt A94. In Egmarting steht einer im Landkreis Ebersberg. Dankeschön, Peter. Und Ortseingang Moosrheinhöhe Bekleidungsgeschäft. 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Sind wir immer für euch erreichbar.
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die 90er mit Deep Blue Something und Breakfast at Tiffany's. Es ist 3:15 und probiert doch mal eine Sportart aus, von der ihr heute vielleicht noch gar nicht den Namen kennt. Sonntag ist wieder das Outdoor-Sportfestival im Olympiapark und da erlebt ihr über 60 verschiedene Sportarten einfach mal so zum Ausprobieren. Mitten im Park auf so einer kleinen Sommerpiste Skifahren, Biathlon mit Lasergewehren oder auf den Rasenstufen am Olympiasee mit dem Mountainbike fahren. Dazu noch Klettern am neuen Adventure Tower, Pickleball, Segeln, ach alles Mögliche. 8 Stunden lang bei freiem Eintritt. Los geht's am Sonntag um 10 Uhr. Wir von Arabella München sind natürlich auch mit dabei. Einfach vorbeikommen, zuschauen und ein bisschen ins Schwitzen kommen. Alle Infos auch auf radioarabella.de. Ich wünsche euch einen schönen Nachmittag. 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
13: Mittlerweile ist es schön sonnig hier in der Münchner Innenstadt und wir haben 18 Grad am Schloss Nymphenburg. Althegnenberg knappe 18 im Landkreis Fürstenfeldbruck, auch bei euch draußen in Unterföhring. Am Abend werden die Wolken dann gänzlich weniger, in der Nacht lockert es mehr und mehr auf. Vielfach ist es dann klar und dann wird es echt frisch. 7 bis 3 Grad im Umland, da bildet sich örtlich auch ein bisschen Nebel. Arabella München Wettertrend von morgen bis Freitag, schauen wir uns die ganze Woche an. Wir bekommen viel Sonnenschein, nur am Donnerstag haben wir so ein kleines Tief. Vorübergehend sind da ein paar Schauer oder sogar Gewitter am Start. Die Nachmittagswerte so zwischen 15 und 20 Grad. Die Nächte bleiben aber weiterhin frisch. Soweit das Wetter und jetzt die 15 Uhr Nachrichten für euch.
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15: Schönen Nachmittag, die Nachrichten mit Chantal Martin. Zuerst das Wichtigste aus München und der Region. Krisenstimmung heute in der Union, nachdem die CDU bei der Wahl in Berlin herbe Verluste erlitten hat und in Mecklenburg-Vorpommern gleich ganz aus dem Landtag geflogen ist. Jetzt hat sich auch CSU-Chef Söder geäußert. Er fordert ein Ende von Personaldebatten.
16: Zum einen ist wichtig, dass die Union jetzt nicht zum Hühnerhaufen entwickelt und jeder durcheinander rennt, sondern dass wir geordnete Verfahren und Prozesse haben.
15: Soweit Söder zum Auftakt der Klausur der CSU-Landtagsfraktion im oberfränkischen Kloster Banz. Jede Menge Blaulicht ist kommendes Wochenende im Landkreis Freising zu sehen. Vorab stellen die Einsatzkräfte klar, dabei handelt es sich nur um eine Übung. Lokalreporter Benjamin Kühnel.
17: Simuliert wird dabei ein sogenannter Massenanfall von Verletzten mit bis zu 150 Opfern. Neben dem BRK sind auch Polizei, Feuerwehr, THW und Unfallhilfen dabei. Ziel ist, dass die verschiedenen Behörden problemlos zusammenarbeiten können. Im Raum Freising wird es am Samstag mehrere Einsatzorte geben, auch die Kliniken machen bei der Großübung mit. Einschränkungen soll es aber keine geben.
15: Es geht um die gescheiterte Pkw-Maut. Heute hat sich Ex-Verkehrsminister Scheuer vor dem Landgericht Berlin verantworten müssen. Konkret werden ihm Falschaussagen vorgeworfen. Scheuer soll im Untersuchungsausschuss ein Angebot der Betreiber verschwiegen haben, die Vertragsunterzeichnung zu verschieben. Das hat Scheuer heute zurückgewiesen und gesagt, daran könne er sich nicht erinnern. Strengere Regeln für künstliche Intelligenz fordert der TÜV jetzt. Konkret geht es um unabhängige Tests für neue KI-Programme, bevor sie auf den Markt kommen. Die alleinige Kontrolle durch die Entwickler reiche nicht aus, heißt es. Und neuer Datenrekord auf der Wiesn. Die Besucher haben am ersten Wochenende fast 58 Terabyte verbraucht. Das meldet die Telekom. Ein Plus von 18% im Vergleich zum Vorjahr. Die Zahl der Anrufe ist dagegen

0: rund 10% gesunken. Bedeutet, mittlerweile wird deutlich mehr getippt als telefoniert. Immer gut informiert, das waren die Nachrichten für München und die Region. Jetzt der zuverlässige Verkehrsservice mit Andi Karg.
1: Servus zu euch auf die Straßen um 2:02. Wir starten auf der A8 nach Salzburg. Da gibt's Stau zwischen Bad Aibling und Rosenheim West nach einem Unfall. In der Gegenrichtung zwischen Bernau am Chiemsee und Rosenheim 11 Kilometer Stau, das dauert eine Stunde. A8 nach Stuttgart bei Grafing, ein LKW ist in die Leitplanke gefahren, deshalb gibt's auch dort Stau. Denkt bitte an die Rettungsgasse, alle auf der linken Spur bitte nach links, alle anderen nach rechts ausweichen. Michael, danke auch nochmal fürs Bestätigen. Auf der A9 nach Nürnberg verliert ihr momentan eine Viertelstunde zwischen Ingolstadt Nord und Altmühltal. A96 nach München, beim Tunnel Gräfelfinger ein Unfall zwischen Freiham Süd und dem Tunnel Stau. A96 nach München zwischen Dreieck Südwest und Freiham Süd 1 Kilometer, dauert fast eine Viertelstunde. Auf der A995 Richtung München zwischen Taufkirchen West und Giesing. Fahrbahn ist auf eine Spur verengt worden, da gibt es Bauarbeiten. Und wir haben die Hanauer Straße in Höhe der Pellkofenstraße. Vorsicht bitte in der Kreuzung, die Ampel ist nämlich defekt. Ich wünsche euch überall eine gute Fahrt heute Nachmittag. Die aktuellsten Blitze in München und der Region jetzt. Die Riemerstraße auswärts am Hüllgraben. In Milbertshofen die Schleißheimer Straße bei Tempo 30. Im Landkreis Erding Autobahnauffahrt Schwindkirchen auf der A94, also Richtung München. Josef, vielen Dank. Flughafentangente zwischen Erding-Mitte und der Ausfahrt Moos-Inning. Unter der Überführung wird geblitzt. Silvia, vielen Dank. Und im Landkreis Ebersberg aufpassen, direkt in Igmatin. Noch mehr Blitzer in der Arabella München-App. Wenn ihr was seht, gerne melden. 4433 4433.
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1: Servus am Montag um 3:15. Das war doch mal ein Auftakt nach Mars für die Wiesn am Wochenende, oder? Ich hoffe, dass ihr auch einen Auftakt nach Mars in die neue Woche hattet. Jetzt vor allen Dingen mit strahlendem Sonnenschein in München und der Region. Und ja, jetzt bereiten wir uns langsam auf den Feierabend vor nach Mars. Mit mehr 80ern und mehr 90ern. Am Start jetzt Camouflage und gleich M-People.

0: Daddy Yankee, wir starten mit spanischen Beats in die Woche. Con Calma auf Arabella München, passend zum Wetter, oder? So, und nach dem Mega-Wiesen-Auftakt-Wochenende mit Kaiserwetter machen wir die Woche genauso weiter. Nur der Donnerstag, der wird eher so ein Schaumamal-Tag. Zum Italiener-Wochenende geht's dann schon wieder rauf auf Ü20. Nicht nur perfekt für die Wiesen. Was habt ihr so vor?
1: Das schöne Wetter im Garten genießen.
2: Abends auf jeden Fall auf Terrasse oder im Park schön grillen mit Freunden.
3: Hut raus und die Sonnenbrille auf.
4: Wird schon, dass ich viel Zeit in der Sonne verbringe. Und vielleicht noch ein Eis essen.
0: Ja, Eis geht immer, oder? Bei knapp 20 Grad. Überhaupt die beste Idee. Also, kommt's gut durch die Woche. Wir sind gern mit dabei mit mehr 80ern und mehr 90ern. Jetzt mit Ultravox und Vienna.

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7: Das Wetter für München und die Region. Mittlerweile schaut es richtig gut aus. Vielleicht sogar ein bisschen Föhneinfluss. 18 Grad, viel Sonnenschein, aktuell am Hofgarten. Bei euch draußen in Schäftlarn knappe 18 im Landkreis München, auch Richtung Norden im Flughafen. In der kommenden Nacht lockert es mehr und mehr auf. Vielfach klarer Himmel. Es wird dann kalt. 7 bis 3 Grad im Umland bei örtlichen Nebel. Arabella München Wettertrend von morgen bis zum Freitag. Viel Sonnenschein, kleiner Durchhänger am Donnerstag. Da ist so ein Zwischentief da mit ein paar Schauer oder Gewitter. Die Nachmittagswerte grob zwischen 15 und 20 Grad. So war das Wetter. Jetzt die Nachrichten um 12:30 mit Chantal Martin.
8: 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Und jetzt das Update. Ein verdächtiges Wiesenvideo hat die Münchner Polizei am Wochenende auf den Plan gerufen. Ein 22-jähriger Afghane aus dem Landkreis Rosenheim hatte sich in einem Live-Clip verdächtig geäußert. Kurze Zeit später wurde er am Münchner Hauptbahnhof festgenommen. Die Beamten haben sein Handy geprüft und nichts gefunden. Der Mann ist deshalb wieder frei. Für jedes zweite Unternehmen ist die Bürokratie das größte Problem hier am Wirtschaftsstandort Deutschland. Das zeigt jetzt eine neue Umfrage des Münchner IFO-Instituts. Je nach Branche unterscheiden sich die Sorgen aber. Die Industrie leidet besonders unter den Energiepreisen, dem Bau fehlen die Fachkräfte und der Handel kämpft mit einer schwachen Nachfrage. Und noch zum Sport. Bundestrainer Jürgen Klopp läutet heute den Neustart beim DFB ein. In Herzogenaurach trommelt er seinen Kader für die Nations League zusammen. Nach dem bitteren WM-Aus stehen gleich zwei Härtetests an. Donnerstag gegen die Niederlande und am Sonntag gegen Griechenland. Immer gut informiert, das war das Update für München und die Region. Jetzt der zuverlässige Verkehrsservice mit Andi Karg.
7: Um 13:55, Servus zu euch auf die Straßen. 50 Minuten dauert es aktuell länger auf der A8 Salzburg Richtung München. Da habt ihr 10 Kilometer Stau vor euch zwischen Bernau am Chiemsee und Rosenheim. Dann die A8 nach Stuttgart, bei Grafing immer noch zäh nach dem LKW-Unfall, der in die Leitplanke gerauscht ist. Auf der A9 nach Nürnberg verliert ihr 20 Minuten, jetzt zwischen Ingolstadt Süd und Altmühltal. Die A96 nach München zwischen Freiham Süd und Tunnel Gräfelfing zäh nach einem Unfall. Und die A995 Kreuz Süd Richtung München. Hier ist die Fahrbahn auf eine Spur verengt worden. Grund sind Bauarbeiten zwischen Taufkirchen West und Kiesing. Überall eine gute Fahrt heute Nachmittag. Aktuellste Blitzer jetzt in München und der Region. Auf der Landshuter Allee Richtung Triebstraße in der 60er-Zone. Oliver, vielen Dank. Riemerstraße auswärts am Hüllgraben. In Milbertshofen die Schleißheimer Straße bei Tempo 30. Im Landkreis Erding Autobahnauffahrt Schwindkirchen. Und zwar, wo es auf die A94 nach München geht. Und im Landkreis Erding auf der Flughafentangente zwischen Erding-Mitte und der Ausfahrt Moos-Inning unter der Überführung. Noch mehr Blitzer in der Arabella München-App für euch. Und gerne melden, wenn ihr was habt. 4433 4433.
3: 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Jetzt mit Huey Lewis and the News.

0: Der späte Montagnachmittag auf Arabella München mit mehr 80ern und mehr 90ern. Billy Joel, 15.42 Uhr, die Mundwinkel weit nach unten gezogen, immer noch schockiert vom Wahlergebnis, hat sich Bundeskanzler Merz heute Mittag mit gedrückter Stimme zum Debakel in MacPom und auch Berlin geäußert.
1: Das ist ein schwerer Schlag.
0: Ja, wie er das Ruder jetzt rumreißen will, hört in den Nachrichten um 16 Uhr. Rücktritt ist übrigens weiter keine Option. Mehr 80er, mehr 90er ist eine wunderbare Option für euch. Und jetzt gibt's den nächsten Kracher von Roxette. Listen to your heart. 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
6: Schönes Wetter am späten Montagnachmittag mit 18 Grad am Isartor, knappe 18 in Ickingen, im Landkreis Bad Tölz-Wolfratshausen, auch bei euch in Karlsfeld. Weniger Wolken in der kommenden Nacht, da klart es vielfach auf und es wird kalt, 7 bis 3 Grad. Wir sind einstellig mittlerweile in den Nächten unterwegs, sehr, sehr frisch. Arabella München Wettertrend morgen. Sonne, mal lockere, mal dichtere Wolken, auch da so um die 18 Grad Maxi-Werte. Wir haben dann von Mittwoch bis ins Wochenende rein ein eigentlich schönes Wetter. Am Donnerstag kommt nochmal so ein kleines Tief. Da sind vermehrt Wolken unterwegs, können ein paar Tropfen dabei sein. Aber am Freitag dann pünktlich zum Italiener-Wochenende, da steigen die Temperaturen spürbar an. Soweit das Wetter. Jetzt die 16 Uhr Nachrichten für euch.
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8: Schönen Nachmittag, die Nachrichten mit Chantal Martin. Zuerst das Wichtigste aus München und der Region. Gemeinsame Sache für Olympia. München will die Olympischen Sommerspiele im Doppelpack mit Kiel zu uns nach Deutschland holen. Das hat die Stadt jetzt bekannt gegeben. Der Plan für die Bewerbung? Die Segelwettbewerbe finden auf der Kieler Förde statt, alle anderen Sportarten bei uns. Oberbürgermeister Dominik Krause dazu im Interview.
9: München und Kiel haben 1972 gemeinsam Olympiageschichte geschrieben. Jetzt wollen wir diese erfolgreiche Zusammenarbeit neu aufleben lassen. Kiel und München verbindet viele, ein großer Rückhalt in der Bevölkerung für Sport, Erfahrung bei der Ausrichtung von Großveranstaltungen, eine starke Wirtschaft und vor allem ein gelebtes, nachhaltiges olympisches Erbe. Mit Kiel und Schleswig-Holstein haben wir einen tollen Partner im Norden, der unsere Münchner Olympia-Bewerbung hervorragend ergänzt.
8: Ob sich München mit diesem Konzept gegen Berlin und die Region Rhein-Ruhr durchsetzt, das entscheidet der Deutsche Olympische Sportbund kommenden Samstag. Die Wiesn, das Thema aktuell bei uns in München. Und am Samstag wurde am Oktoberfest nicht nur O-Zapft, sondern auch O-Piekst. München-Reporter Sebastian Impikhofen.
10: Wo viele Leute auf engstem Raum zusammenkommen, da haben es Viren besonders leicht. Passend dazu kann man sich heuer zum ersten Mal auf der Wiesn impfen lassen gegen Corona und Grippe. Geht ganz ohne Termin in der Sanitätswache, es braucht bloß den Impfpass und die Karte der Krankenkasse.
8: Paukenschlag an Bayerns Ministertisch. Weil Justizminister Georg Eisenreich zum Monatsende aufhört, baut Markus Söder sein Kabinett überraschend um. Neuer Justizminister soll der Münchner Josef Schmidt werden. Den Posten räumen muss dagegen Europaminister Erik Beiswenger. Für ihn holt Söder den Chef der Jungen Union Manuel Knoll als neuen Minister für Jugend und Demokratie ins Boot. Nach den Rekordwerten in der vergangenen Woche sind die Spritpreise jetzt wieder leicht gesunken. Ein Liter Super E10 hat gestern im Schnitt rund 2,28 Euro gekostet, ein Liter Diesel knapp 2,45 Euro. 3 Cent weniger als auf dem Höhepunkt. Ab Oktober gilt dann der neue Tankrabatt, der soll für Entlastung sorgen. Und das Deutschland-Ticket lockt weiter viele Menschen in Bus und Bahn. Das berichtet das Statistische Bundesamt. Demnach haben die Verkehrsbetriebe bundesweit gut 5,7 Milliarden Fahrten gezählt. Und das alleine im ersten Halbjahr. Allerdings so stark wie zu seiner Einführung zieht das Deutschland-Ticket nicht mehr. Das könnte laut den Experten auch am Preis von mittlerweile 63 Euro liegen. Immer gut informiert, das waren die Nachrichten für München und die Region. Jetzt der zuverlässige Verkehrsservice mit Andi Karg.
6: Servus, um gleich 3 Minuten nach 4 auf der A9 Richtung Nürnberg liegt ein Metallteil. Bitte Vorsicht zwischen Pfaffenhofen und der Raststätte in der Holledau. Auf der A8

0: Salzburg Richtung München, fast immer noch eine Stunde der Zeitverlust im 11 Kilometer langen Stau zwischen Bernau am Chiemsee und Rosenheim. Dann die A8 Richtung Stuttgart, 8 Kilometer, dauert fast auch eine ganze Stunde zwischen Adelzhausen und Friedberg. A96 macht nach München ein Unfall zwischen Freiham Süd und Tunnel Gräfelfing. Dann haben wir zwischen Leim und Sendling ebenfalls 10 Verkehr nach einem Unfall. A995 Richtung München zwischen Taufkirchen West und Giesing. Fahrbahn ist auf eine Spur verengt worden. Da gibt es Bauarbeiten und ein bisschen Stau. Im Kreis München die Verbindung München-Rosenheim in Höhe Abzweiger nach Unterhaching in beide Richtungen gesperrt. Da hat es gerade einen schweren Unfall gegeben. Polizei ist Gott sei Dank vor Ort und regelt den Verkehr. Am Ring verliert ihr momentan Zeit zwischen Sapporo-Bogen und Petuel-Tunnel, zwischen Ungerer Straße und Petuel-Tunnel und zwischen Landshuter Allee-Tunnel und dem Trappentreu-Tunnel. Überall eine gute Fahrt heute Nachmittag. Nicht zu schnell dort, wo es rollt. Die aktuellsten Blitzer in München und der Region. Danke, Markus. Einwärts die Boschitzrieder Straße. Dann die Stadelheimer Straße Richtung Hallaching. Harry, vielen Dank. Dülfer Straße auswärts Richtung... ja, auswärts. Alfred, vielen Dank. Pasing-Obermenzing, die alte Allee, Ecke Marschner Straße Richtung Fürstenfeldbruck. Alex, vielen Dank für die Info. In Rosenheim die B15 habe ich noch und zwar auswärts bei Tempo 80. Noch mehr Blitzer in der Arabella München App. Wenn ihr was seht, gerne melden. 4433 4433.
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0: Servus, toll, dass ihr da seid. Kurz nach 16 Uhr am Montagnachmittag. Ja, die erste richtig lange Schulwoche nach den Ferien ist losgegangen. Und dazu läuft auch die erste Wiesenwoche. Arabella München ist hier. Und jetzt läuft der erste Song für euch. Rick Astley ist da. Never Gonna Give You Up, gefolgt von den Shakespeare Sisters. Wir haben mehr 80er und mehr 90er für euren Nachmittag.
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0: erste Wiesnwochenende. Megawetter, tolle Trachten, perfekter Schützenumzug. Jede Menge Promis, Usain Bolt zum Beispiel im Schützenzelt, Heidi Klum in der Bräurosel und der im Käferzelt, genau. Robert Geis mit seiner Rechnung, wie viel Bier er eigentlich verträgt.
1: Ja, guck, da ich aus Köln komme, wie heißt es, in Köln trinkt man natürlich mal schnell 30 Kölsch, also gehen hier mit Sicherheit 3-4 Maß, die gehen hier rein.
0: Ja klar, was für eine Rechnung. Heute Vormittag waren bei uns im Schützen übrigens rund 1500 spendable Damen bei Regine Sixt Damenwiesen. Das alles natürlich wie immer für einen guten Zweck. Die sammelt Geld für Kinder in Not. Jedes Jahr eine tolle Aktion mit einem Überraschungsauftritt von einem österreichischen Superstar. 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Also klickt gerne mal schnell rein. Unser Wiesenteam versorgt euch natürlich jeden Tag mit den heißesten News direkt von Oktoberfest. Mehr 80er, mehr 90er. Jetzt mit den Bangles und Manic Monday.

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5: Das Wetter für München und die Region. Wir haben schönen Sonnenschein jetzt am Montagnachmittag und das bei guten 17 Grad am Friedensengel. Knappe 17 bei euch in Mammendorf im Landkreis Fürstenfeldbruck und auch in Vaterstetten. In der Nacht allerdings wird es richtig frisch. Wir erwarten einen vielfach klaren Himmel mit Nebel 7 bis 3 Grad. Im Arabella München Wettertrend morgen, so ähnlich wie heute, 18 Grad in der Spitze. Mittwoch wird eine Spur milder ausfallen, dagegen der Donnerstag kleines Tief, was durchzieht. Ein Mix aus Wolken, Sonne und vielleicht ein paar örtlichen Schauern. Ab Freitag ist es dann sonnig. Temperaturen steigen dann tagsüber spürbar an. Soweit das Wetter, jetzt die Nachrichten um 12:30 mit Chantal Martin.
6: Arabella München um 12:30, immer gut informiert und jetzt das Update. Lautstarker Protest für sichere Jobs in der Autobranche. Rund 250 Beschäftigte von BMW und MAN haben heute mit einem Autokorso quer durch München ein deutliches Zeichen gesetzt. Das Motto: Zukunft statt Kahlschlag. Die Gewerkschaft IG Metall fordert, die Chefs müssten endlich wieder Geld in die heimischen Werke stecken und Jobs sichern. Lebensgefährlicher Leichtsinn. Ein 16-Jähriger aus dem Landkreis Ebersberg ist bei Moosburg auf das Dach eines Regionalzugs geklettert und hat einen starken Stromschlag bekommen. Mit schweren Brandwunden musste er ins Krankenhaus gebracht werden. Die Bundespolizei warnt jetzt nochmal eindringlich: Niemals auf Züge klettern, das kann tödlich enden. Und aufatmen bei Oberbürgermeister Dominik Krause. Nach Kreislaufproblemen ist er wieder fit. Das hat sein Sprecher mitgeteilt. Gestern hatte Krause den Trachten- und Schützenumzug auf der Wiesn abbrechen müssen. Heute hat er im Rathaus aber schon wieder Termine absolviert und im Schottenhammel bedürftige Münchner zum Essen getroffen. Immer gut informiert, das war das Update für München und die Region. Jetzt der zuverlässige Verkehrsservice mit Andi Karg.
5: Um 1:50 der Blick für euch auf die Staus und Behinderungen. Wir starten im Kreis Weilheim-Schongau zwischen der B472 Peißenberg Süd und dem Abzweiger nach Buchen. Achtung, eine ungesicherte Unfallstelle. Nach wie vor alles dicht auf der A8 Salzburg Richtung München zwischen Bernau am Chiemsee und Rosenheim. 12 Kilometer Stau, eine Stunde länger. Ebenfalls eine Stunde auf der A8 nach Stuttgart zwischen Odelshausen und Friedberg. A96 nach München zählt nach einem Unfall zwischen Leim und Sendling. Die A995 Richtung München zwischen Taufkirchen-West und Giesing. Grund hier eine Fahrbahnverengung. Im Kreis München die Verbindung München-Rosenheim, Höhe Abzweiger nach Unterhaching, beidseitig noch die Sperre nach einem Unfall. Dann haben wir zwischen der Arnulfstraße und Landsberger Straße die Sperre der Hackerbrücke. Da ist jetzt mittlerweile doch sehr viel Besucherandrang für die Wiesn. Also bitte drum rumfahren, Hackerbrücke ist gesperrt. Und dann haben wir noch die B2 Mittenwald-Weilheim, kommt gerade rein in Höhe Poschinger Allee. In beiden Richtungen Vorsicht, da sind nämlich Pferde ausgebüxt und laufen immer mal wieder auf die Fahrbahn. Wünsche euch überall eine gute Fahrt. Aktuellste Blitzer in München und der Region. Elias, vielen Dank. Die Effnerstraße einwärts nach der Tankstelle. Dann einwärts die Boschitzrieder Straße. Die Stadelheimer Straße Richtung Hallaching. Auswärts noch die Dülfer Straße und auswärts in Pasing-Obermenzing die Alte Allee. Ecke Marschner Straße Richtung Fürstenfeldbruck. Noch mehr Blitzer für euch in der Arabella München App. Wenn ihr was habt, gerne melden. 4433, 4433 ist unsere Nummer.
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Ihr hört mehr 80er und mehr 90er zum Feierabend. Es wird nämlich gleich 4:15 am Montag schon wieder. David Bowie, Arabella München, This is not America, hat er recht. Und wir sagen Servus und Moin zu Olympia. München holt sich für die Bewerbung der Olympischen Sommerspiele echte Nordlichter ins Boot, kann ich euch sagen. Wenn Olympia zu uns kommt, dann geht's für die Segler nicht auf den Starnberger See, sondern auf die Kieler Förde, genau wie 72 damals. Die Berge, die haben wir,

den Wind und die Ostsee bringt Kiel also mit. Münchens OB Dominik Krause will das legendäre Doppelpack also wieder aufleben lassen. Und ob wir den nächsten Schritt überhaupt gehen können, das erfahren wir am kommenden Samstag, wahrscheinlich so um die Mittagszeit. Dann entscheidet der Deutsche Olympische Sportbund, welche deutsche Stadt ins Olympiarennen geht. Also sind wir optimistisch, drücken die Daumen. Ihr erfahrt alles hier auf Arabella München.

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0: Unser Brot ist so viel mehr als nur ein Grundnahrungsmittel. Es ist Ausdruck von Tradition, Qualität und Handwerk. Mit natürlichen Zutaten für besten Geschmack. Dafür stehen die Münchner Innungsbäcker auch heuer wieder vielfach ausgezeichnet bei der Brotprüfung. Schön war's, oder wird der Monaco-Franz-Saison dort? Eine rechte Sternstund war's, Spatzl.
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1: Sonnenschein zum Feierabend und etwas über 17 Grad am Odeonsplatz. Unter 17 in Assling im Landkreis Ebersberg und auch in Eichenau, da sind es jetzt gerade genau 17 Grad. Es klart mehr und mehr auf. In der kommenden Nacht haben wir einen sternenklaren Himmel. Und mit etwas Nebel wird es frisch, 7 bis 3 Grad im Umland. Arabella München Wettertrend morgen. Sonne, mal lockere, mal dichtere Wolken, reicht genauso wie heute für 18 Grad in der Spitze. Am Mittwoch nach einer kalten Nacht wird es eine Spur milder tagsüber. Am Donnerstag kommt ein kleines Tief ums Eck mit einem Mix aus Sonne, Wolken und vielleicht örtlich ein paar kleineren Schauern. Freitag schon wieder sonnig, Temperaturen steigen pünktlich zum Italiener-Wochenende an. Soweit das Wetter und jetzt die 17 Uhr Nachrichten für euch.
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3: Schönen Abend, die Nachrichten mit Chantal Martin. Zuerst das Wichtigste aus München und der Region. Historische Wahlschlappe für die Kanzlerpartei. Nach dem Debakel bei den Landtagswahlen in Berlin und Mecklenburg-Vorpommern steht Bundeskanzler Friedrich Merz schwer unter Druck. Nach Beratungen mit seiner Partei hat sich Kanzler Merz heute Mittag erneut der Presse gestellt.
4: Diese Wahl ist eine tiefe Zäsur. Es ist ein für die CDU in Deutschland dramatisches, einmaliges Ergebnis, dass wir die 5%-Hürde nicht überwinden konnten und dass eine ganze Landtagsfraktion aus dem Landtag herausfällt. Und das wird auch für uns lange nachhallen. Wir werden uns über diese Konsequenzen noch lange zu unterhalten haben.
3: Laut Merz gehe es jetzt um Zusammenhalt und Aufarbeitung. Jede Menge Blaulicht ist kommendes Wochenende im Landkreis Freising zu sehen. Vorab stellen die Einsatzkräfte klar, dabei handelt es sich nur um eine Übung. Lokalreporter Benjamin Kühnel.
5: Simuliert wird dabei ein sogenannter Massenanfall von Verletzten mit bis zu 150 Opfern. Neben dem BRK sind auch Polizei, Feuerwehr, THW und Unfallhilfen dabei. Ziel ist, dass die verschiedenen Behörden problemlos zusammenarbeiten können. Im Raum Freising wird es am Samstag mehrere Einsatzorte geben, auch die Kliniken machen bei der Großübung mit. Einschränkungen soll es aber keine geben.
3: Die gescheiterte Pkw-Maut hat die Steuerzahler Millionen gekostet. Jetzt hat Ex-Verkehrsminister Scheuer den Vorwurf einer Falschaussage zurückgewiesen. Er habe vor dem Untersuchungsausschuss des Bundestags wahrheitsgemäß geantwortet, so Scheuer zum Prozessauftakt vor dem Landgericht Berlin. Und weiter, es nehme ihn emotional sehr mit, heute vor Gericht zu sitzen. Strengere Regeln für künstliche Intelligenz, das fordert der TÜV jetzt. Konkret geht es um unabhängige Tests für neue KI-Programme, bevor sie auf den Markt kommen. Die alleinige Kontrolle durch die Entwickler reiche nicht aus, heißt es. Erst vor kurzem hat sich die Google-KI Gemini bei einem Test in fremde Computer gehackt und das ohne Anweisung. Und neuer Datenrekord auf der Wiesn. Die Besucher haben am ersten Wochenende fast 58 Terabyte verbraucht. Das meldet die Telekom. Ein Plus von 18% im Vergleich zum Vorjahr. Die Zahl der Anrufe ist dagegen um rund 10% gesunken. Bedeutet, mittlerweile wird deutlich mehr getippt als telefoniert. Immer gut informiert, das waren die Nachrichten für München und die Region. Jetzt der zuverlässige Verkehrsservice mit Andi Karg.
1: Um 5:02. Ich schaue für euch auf die Staus und Behinderungen. Erstmal Gefahr aus dem Kreis Weilheim-Schongau zwischen der B472 Peißenberg Süd und dem Abzweiger nach Buchen. Hier läuft die Unfallaufnahme. Massiver Stau auf der A8 Salzburg Richtung München. Ihr verliert immer noch eine Stunde im Stau zwischen Bernau am Chiemsee und Rosenheim. Die 8 nach Stuttgart zwischen Odelshausen und Friedberg 10 Kilometer. Auch da dauert es leider eine Stunde länger. A96 nach München zwischen Leim und Sendling. Ein bisschen zäh, da hat es vorhin den Unfall gegeben. Auf der A995 Richtung München zwischen Taufkirchen West und Unterhaching 2 Kilometer, auch da eine Viertelstunde. Dann haben wir zwischen der Arnoldstraße und Landsberger Straße die Hackerbrücke. Die ist mittlerweile für euch als Autofahrer gesperrt. Dort können jetzt die Fußgänger Richtung Wiesn laufen oder eben auch zurück. Ich wünsche euch überall eine gute Fahrt jetzt. Aktuellste Blitzer im Feierabend in München und der Region. Effnerstraße einwärts nach der Tankstelle. Einwärts die Borschitzrieder Straße. Dann haben wir die Stadelheimer Straße Richtung Hallaching. Auswärts die Dülfer Straße. Und Vorsicht im Landkreis Bad Tölzing-Geretsried die Böhmerwaldstraße bei Tempo 30. Froni, vielen Dank. Alle Blitzer für euch in der Arabella München App. Wenn ihr was seht, gerne melden. 4433 4433.
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1: Servus am Montag um kurz nach 17 Uhr. Vielleicht seid ihr ja gerade auf dem Sprung auf die Wiesn. Da geht schon eine kurze Tracht. Habt

0: Auch die Sonne scheint und kein Regen. Oder ihr genießt hoffentlich jetzt schon in München und der Region den wohlverdienten Feierabend. Wir sind überall gerne bei euch. Mit mehr 80ern und mehr 90ern. Eric Carmen zum Beispiel gleich. Oder auch Boyzone. Und wir starten rein in diese Stunde mit Chaka Khan. Baujahr 83.
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Feierabend am Montag. 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Madonna. Und kurzes Durchatmen bei allen Eros-Fans. Er ist nämlich frisch an den Stimmbändern operiert worden. Alles gut gegangen, aber die große Tour nächstes Jahr kommt einfach noch ein bisschen zu früh. Deshalb gilt ein Jahr länger Vorfreude. 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Wenn ihr schon Tickets habt, die bleiben natürlich gültig. Und an dieser Stelle die besten Genesungswünsche nach Rom. Più bella cosa.

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2: Das Wetter für München und die Region zum Feierabend. Schön sonnig ist er. Ein paar Schleierwolken haben wir momentan. Alles harmlos. Es bleibt trocken, auch in der kommenden Nacht. Momentan haben wir noch 17 Grad am Romanplatz. Utting am Ammersee, im Landkreis Landsberg am Lech bei knapp 16. Kirchheim ein bisschen über 16 Grad. In der Nacht wird es einen klaren Himmel geben und Nebel wird dabei sein bei 7 bis 3 Grad. Frisch. Arabella München Wettertrend. Morgen mal lockere, mal dichtere Wolken, aber auch mit Sonne. 18 Grad die Spitzenwerte. Mittwoch wird noch mal eine Spur milder ausfallen. Am Donnerstag kleines Zwischentief, da könnten ein paar Tropfen mit dabei sein. Ab Freitag dann rein ins Italienerwochenende mit Sonnenschein und die Werte, die steigen spürbar an. Soweit das Wetter und jetzt die Nachrichten für euch im Halb mit Chantal Martin.
3: Arabella München um halb, immer gut informiert und jetzt das Update. Ein verdächtiges Wiesenvideo hat die Münchner Polizei am Wochenende auf den Plan gerufen. Ein 22-jähriger Afghane aus dem Landkreis Rosenheim hatte sich in einem Live-Clip verdächtig geäußert. Kurze Zeit später wurde er am Münchner Hauptbahnhof festgenommen. Die Beamten haben sein Handy geprüft und nichts gefunden. Der Mann ist deshalb wieder frei. Für jedes zweite Unternehmen ist die Bürokratie das größte Problem hier am Wirtschaftsstandort Deutschland. Das zeigt jetzt eine neue Umfrage des Münchner IFO-Instituts. Je nach Branche unterscheiden sich die Sorgen aber. Die Industrie leidet besonders unter den Energiepreisen, dem Bau fehlen die Fachkräfte und der Handel kämpft mit einer schwachen Nachfrage. Und Bundestrainer Jürgen Klopp läutet heute den Neustart beim DFB ein. In Herzogenaurach hat er jetzt seinen ersten Kader für die Nations League zusammengetrommelt, mit einer kleinen Veränderung. Karim Adeyemi tauscht mit Bayern-Profi Lennart Kahl und rückt schon jetzt ins Aufgebot gegen die Niederlande und Griechenland. Der Grund laut DFB: Belastungssteuerung. Immer gut informiert, das war das Update für München und die Region. Jetzt der zuverlässige Verkehrsservice mit Andi Karg.
2: Um eine Minute nach halb. Servus im Feierabendverkehr. Wir schauen erstmal die A99 an. Zwischen Neuherberg und Dreieckfeld-Mochingen ist nämlich eine Person auf der Fahrbahn. A8 Salzburg Richtung München. Ein defekter LKW steht zwischen Achenmühle und Rohrdorf auf der rechten Spur. Dann haben wir weiter auf der Salzburger zwischen Bernau am Chiemsee und Rosenheim 12 Kilometer Stau. Eine Stunde verliert ihr. A8 nach Stuttgart. Auch da dauert es eine Stunde länger zwischen Odelshausen und Friedberg. 9 Kilometer die Staulänge. Ein bisschen Stau auf der A94 nach Passau. 10 Minuten verliert ihr zwischen Paarstätten und Lengdorf. Auf der A995 Kreuz Süd Richtung München etwas Zeitverlust. 2 Kilometer zwischen Taufkirchen West und Giersing. Und die Hackerbrücke ist seit einiger Zeit für die Autofahrer gesperrt. Überall eine gute Fahrt für euch. Aktuellste Blitzer in München und der Region zum Feierabend. Die A8 Salzburg Richtung München. Eine Abstandsmessung. Und zwar kurz vorm Hofoldinger Forst. Oliver, vielen Dank. Effnerstraße einwärts nach der Tankstelle. Einwärts haben wir die Boschitzrieder dabei. In Todering die Kirch-Toderinger Straße. Achtung, das ist eine 30er-Zone. Valentino, vielen Dank. Stadelheimer Straße Richtung Harlaching, dann der Oberweg in Unterhaching, Tempo 30, Bernie, vielen Dank. Und im Landkreis Bad Tölz schauen wir noch Geretsried, die Böhmerwaldstraße, auch das eine 30er-Zone. Alle Blitzer für euch in der kostenlosen Arabella München-App, wenn ihr was seht, 4433 4433. Danke euch!
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Für einen Feierabend auf Arabella München Inner Circle. Es gibt ein neues Gesicht am bayerischen Kabinettstisch nach dem angekündigten Rücktritt von Justizminister Eisenreich. Und der ist nicht ganz unbekannt in München. Also, er war mal Wiesenchef, er war Bürgermeister und OB-Kandidat der CSU und wird ab dem 1.10. ganz offiziell Bayerns neuer Justizminister. Und jetzt habt ihr noch genau bis 18 Uhr Zeit zu rätseln, wer es ist. Dann gibt's die Auflösung in den Arabella München Nachrichten. Davor mehr 80er, mehr 90er. Jetzt ganz entspannt mit Foreigner für euch.

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25: Schön aufgelockert.

0: und noch ein paar Sonnenstrahlen mitnehmen zum Feierabend. Aktuell bei 17 Grad an der Münchner Freiheit. Steinhöring im Landkreis Ebersberg gute 16, ebenso bei euch draußen am Starnberger See in Starnberg. Es klart dann gänzlich auf in der kommenden Nacht und da wird es kalt, einstellig. 7 bis 3 Grad bei ein bisschen Nebel. Arabella München Wettertrend morgen ganz ähnlich wie heute um die 18 Grad. Am Mittwoch wird es nochmal eine Spur milder. Kleiner Durchhänger am Donnerstag, aber da schauen wir mal, dass wir ganz schnell wieder rauskommen, denn ab Freitag schon wieder sonnig und die Tageswerte, die steigen spürbar an. Pünktlich dann zum Italienerwochenende. Soweit das Wetter und jetzt die 18 Uhr Nachrichten für euch.
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2: Schönen Abend, die Nachrichten mit Chantal Martin. Zuerst das Wichtigste aus München und der Region. Die Unzufriedenheit ist groß in der Autoindustrie. Jobs stehen auf der Kippe, Werke sollen geschlossen werden. Dagegen haben heute allein bei uns in Bayern über 20.000 Beschäftigte ein deutliches Zeichen gesetzt. In München gab es einen Autokorso, einmal rund ums BMW-Werk. Und auch in vielen anderen Städten hat es Aktionen gegeben, etwa in Nürnberg oder Ingolstadt. Die CDU hat auf zu viele Fragen keine zufriedenstellenden Antworten mehr. Das hat Kanzler Merz festgestellt nach den Wahlpleiten in Berlin und Mecklenburg-Vorpommern. Nach einer Krisensitzung hat er heute gesagt, das rüttle am Status der Christdemokraten als Volkspartei.
3: Das sind wir noch in Teilen, aber wir sind es nur noch in Teilen.
2: Personaldebatten auch um seine Person gäbe es aber keine, so der Kanzler. Und da bekommt er Rückendeckung vom bayerischen Ministerpräsidenten, CSU-Chef Markus Söder.
4: Wir stehen da gemeinsam zusammen und wollen, dass wir jetzt Inhaltsfragen und Strukturfragen bereden und keine Personalfragen.
2: Die CDU hatte in Berlin bei den letzten Wahlen herbe Verluste erlitten. In Mecklenburg-Vorpommern flog die Partei gleich ganz aus dem Landtag. Paukenschlag an Bayerns Ministertisch. Weil Justizminister Georg Eisenreich zum Monatsende aufhört, baut Markus Söder sein Kabinett überraschend um. Neuer Justizminister soll der Münchner Josef Schmidt werden. Den Posten räumen muss dagegen Europaminister Erik Beiswenger. Für ihn holt Söder den Chef der Jungen Union Manuel Knoll als neuen Minister für Jugend und Demokratie ins Boot. Raus aus dem Uni-Hörsaal, rein ins Klassenzimmer. Bayern stellt das Lehramtsstudium neu auf. Das hat das Kabinett heute angekündigt. Künftig sollen die Studierenden demnach ein ganzes Schuljahr lang Praxis direkt an den Schulen sammeln. Mit mindestens 20 eigenen Stunden vor der Klasse. Im Referendariat fällt dafür die schriftliche Hausarbeit weg. Und neuer Look für unsere Geldscheine. Bis heute Nacht können wir noch über das Design der neuen Euro-Banknoten mitentscheiden. Über 9 Millionen Menschen haben schon ihr Kreuzchen gesetzt bei der Online-Abstimmung der Europäischen Zentralbank. Zur Auswahl stehen historische Persönlichkeiten wie Leonardo da Vinci oder auch Naturmotive wie Vögel oder Flüsse. Immer gut informiert, das waren die Nachrichten für München und die Region. Jetzt der zuverlässige Verkehrsservice mit Andi Karg.
0: Servus zu euch auf die Straßen, 6:02. Auf der Westumfahrung nach Nürnberg, da liegen Reifen. Achtung, linke und mittlere Spur sind da momentan blockiert zwischen Ludwigsfeld und Dreikfeld-Moching. Auf der A8 Salzburg Richtung München, ein defekter LKW auf der rechten Spur zwischen Achenmühle und Rohrdorf. Dann weiter zwischen Bernau am Chiemsee und Rosenheim, 11 Kilometer. Hier dauert es fast eine Stunde, immer noch länger. Auf der A8 nach Stuttgart wird es ein bisschen besser, nur noch 40 Minuten der Zeitverlust zwischen Odelshausen und Friedberg. A94 nach Passau, eine Viertelstunde zwischen Paarstetten und Lengdorf. A995 Kreuz Süd Richtung München, ein bisschen Stau zwischen Taufkirchen West und Giesing. Und die Hackerbrücke ist seit einiger Zeit für alle Autofahrer gesperrt. Dran denken und eine gute Fahrt überall für euch. Aktuellste Blitzer in München und der Region auf der A8 Salzburg Richtung München, eine Abstandsmessung kurz vorm Hofoldinger Forst. In Trudering die Kirch-Truderinger Straße, Tempo 30. Dann die Osttangente Höhe Erding und zwar Richtung Moos-Inning bei Tempo 100. Olli, vielen Dank. Südliche Auffahrtsallee bei Tempo 30. Emir, dankeschön. Dann Trudering die Birtelmeer Straße kurz hinterm Bahnhof und im Landkreis München der Oberweg in Unterhaching bei Tempo 30. Noch mehr Blitzer wie immer für euch in der Arabella München App und gerne melden, wenn ihr was seht. 4433 4433. Danke.
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0: Servus, kurz nach 18 Uhr am Montag. So, die einen stürzen sich jetzt noch ins Wiesengetümmel. Wir stürzen uns jetzt rein in mehr 80er und mehr 90er. Arabella München für euch. Mit Kylie Minogue jetzt und gleich Ugly Kid Joe.

Abend am Montag. Arabella München, Elton John und Britney Spears, gleich 6:15. Aus dem Auto gefallen, überfahren und trotzdem gerettet. Ein 1.000 € Hochzeitsgeschenk hat in Passau eine wilde Odyssee hinter sich. Ihr habt es vielleicht heute schon bei uns in der Morgenshow bei Anja und dem Morgenhuber mitbekommen. Bei der Passauer Polizei hat eine 17-Jährige einen rechteckigen blauen Karton abgegeben.

mit ganz vielen Zehnern, Zwanzigern und Fünfzigern drin. Es war das Hochzeitsgeschenk für Katja und Sebastian, die am Samstag geheiratet hatten. Im Lauf des Tages dann, Gott sei Dank, das Happy End. Das Brautpaar hat sich gemeldet und hatte für die ehrliche 17-Jährige nicht nur einen fetten Blumenstrauß, sondern auch einen mega Finderlohn dabei. Ehrlichkeit zahlt sich eben aus. Sehr schön.

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11: Das Wetter für München und die Region. Nur noch etwas über 15 Grad am Elisabethplatz. Unter 15 gehen jetzt Eiting im Landkreis Erding oder auch Tutzing. Es geht viel weiter runter. Wir haben nämlich einen klaren Nachthimmel und das bei frischen 7 bis 3 Grad. Da gibt es wieder Nebelfelder im Arabella München Wettertrend. Wenn die sich aufgelöst haben, morgen mal lockere, mal dichtere Wolken, aber auch Sonne mit 18 Grad in der Spitze. Mittwoch wird eine Spur milder. Am Donnerstag dagegen kleines Tief, bringt uns ein paar Regenschauer mit. Ab Freitag wieder schön sonnig bei steigenden Werten. Pünktlich zum Italiener-Wochenende. Soweit das Wetter. Und jetzt die Nachrichten um 9:30 mit Chantal Martin für euch.
12: 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Lautstarker Protest für sichere Jobs in der Autobahn.

0: Autobranche. Rund 250 Beschäftigte von BMW und MAN haben heute mit einem Autokorso quer durch München ein deutliches Zeichen gesetzt. Das Motto: Zukunft statt Kahlschlag. Die Gewerkschaft IG Metall fordert, die Chefs müssten endlich wieder Geld in die heimischen Werke stecken und Jobs sichern. Lebensgefährlicher Leichtsinn. Ein 16-Jähriger aus dem Landkreis Ebersberg ist bei Moosburg auf das Dach eines Regionalzugs geklettert und hat einen starken Stromschlag bekommen. Mit schweren Brandwunden musste er ins Krankenhaus gebracht werden. Die Bundespolizei warnt jetzt nochmal eindringlich: Niemals auf Züge klettern, das kann tödlich enden. Und aufatmen bei Oberbürgermeister Dominik Krause. Nach Kreislaufproblemen ist er wieder fit. Das hat sein Sprecher mitgeteilt. Gestern hatte Krause den Trachten- und Schützenumzug auf der Wiesn abbrechen müssen. Heute hat er im Rathaus aber schon wieder Termine absolviert und im Schottenhammel bedürftige Münchner zum Essen getroffen. Immer gut informiert, das war das Update für München und die Region. Jetzt der zuverlässige Verkehrsservice mit Andi Karg.
1: Danke, Chantal. Um eine Minute nach halb. Servus zu euch auf die Straßen. Auf der A8 nach Stuttgart liegt immer noch ein Metallteil, und zwar ein Metalleimer zwischen Obermenzing und Kreuzwest. Auf der A8 Salzburg Richtung München ein defekter LKW auf der rechten Spur zwischen Achenmühle und Rohrdorf. Dann haben wir weiter zwischen Bernau am Chiemsee und Rosenheim 11 Kilometer. Es dauert fast eine Stunde, immer noch länger. Auf der A8 nach Stuttgart 28 Minuten zwischen Adelshausen und Friedberg. Die 94 nach Passau 13 Minuten zwischen Paarstetten und Lengdorf. Immer noch ein bisschen zäh auf der A995 Kreuz Süd Richtung München zwischen Taufkirchen West und Giesing. Da ist nämlich die Fahrbahn auf eine Spur verengt worden. Und die Hackerbrücke ist seit einiger Zeit für alle Autofahrer gesperrt. Kommt's gut voran. Ohne geblitzt zu werden, die aktuellsten in München und der Region. Kirby, vielen Dank. Geißelgasteigstraße auswärts Richtung Grünwald. Auswärts die Osttangente Höhe Erding, und zwar Richtung Moos-Inning bei Tempo 100. Auswärts haben wir noch die südliche Auffahrtsallee bei Tempo 30. In Planegg die Amtmannstraße, beide Richtungen direkt bei der Schlossmauer wird kontrolliert. Marinus, vielen Dank. Und im Landkreis Starnberg, da haben wir auswärts in Starnberg, wo die B2 an die Autobahn übergeht. Andi, vielen Dank für die Info. Noch mehr Blitzer in der Arabella München App für euch. Gerne nachklicken und gerne melden, wenn ihr was habt. 4433 4433.
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Julien auf Arabella München. Häubs Händel, a Portion Kaiserschmarrn, kühle Maß Bier dazu. Also zur Wiesenzeit wird ja nicht immer ganz genau auf die Kalorien geschaut, gell? Aber falls euch danach das schlechte Gewissen plagt, packt's am Sonntag die Turnschuhe und die Badehosen ein. Im Olympiapark steigt von 10 bis 18 Uhr das große Outdoor-Sportfestival. Da könnt ihr über 60 Sportarten einfach mal selbst ausprobieren. Vom Drachenboot auf dem Olympiasee oder auch Klettern im Hochseilgarten, über Mountainbiken bis hin zum Lach-Yoga ist da alles dabei. Und ihr werdet sehen, wie schnell ihr die Wiesenkalorien da verbrennt, gell? Apropos, ich wollte mir jetzt noch eine Tüte gebrannte Mandeln holen. Also, ich wünsche euch einen schönen Feierabend. Sag Servus, habe die Ehre, euer Andi K. Gleich kommt der Klaus. Bis morgen Nachmittag. Jetzt mit Kim Wilde und Cambodia.

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15: Ja, zum Feierabend klart der Himmel weiter auf. Wir haben 15 Grad in Schwabing am Scheinplatz, 14 meldet Schöngeising, 14 bei euch auch im Zoll im Landkreis Freising. In der Nacht eher locker bewölkt, in den örtlichen Niederungen etwas Nebel. Die Werte gehen runter, 7 bis 3 Grad. Morgen dann ein Mix aus Sonne und Wolken. Im Laufe des Nachmittags setzt sich von Schwaben und vom Oberland wieder strahlender Sonnenschein durch. Die Wiesen hat ein absolutes Mega-Massel, die Höchstwerte.

0: Nochmal 16 bis 18 Grad, stellenweise auch ein bisschen mehr. Der Arabella München Wettertrend. Am Mittwoch scheint nach einer kalten Nacht mit Nebel wieder die Sonne. Eine Spur milder sogar. Am Donnerstag ein kleines Tief dabei. Ein Mix aus Wolken, Sonne, örtlich Schauer und Gewitter. Und ab Freitag dann wieder sonnig. Die Temperaturen steigen tagsüber auch wieder spürbar an. Soweit das Wetter. Und jetzt die Arabella München Nachrichten.
1: Es ist 19 Uhr, ich bin Moritz Einsinn. Das Wahldesaster der CDU in Mecklenburg-Vorpommern wird lange nachhallen. Das hat Bundeskanzler Merz heute betont, nachdem die Christdemokraten den Wiedereinzug ins Landesparlament von Schwerin verpasst hatten.
2: Diese Wahl ist eine tiefe Zäsur. Es ist ein für die CDU in Deutschland dramatisches, einmaliges Ergebnis, dass wir die 5%-Hürde nicht überwinden konnten und dass eine ganze Landtagsfraktion aus dem Landtag heraus fällt. Das ist ein schwerer Schlag.
1: Merz räumte ein, dass die Bundespolitik und auch seine Person bei den Wahlen eine große Rolle gespielt haben. Es gäbe aber auch eine tiefgreifende Veränderung des Parteiensystems und das stelle die schwarz-rote Koalition im Bund vor eine historische Aufgabe. Tanken soll ja ab Oktober bis zu 17 Cent pro Liter günstiger werden. Die Bundesregierung will den geplanten neuen Tankrabatt noch heute auf den Weg bringen. Dafür soll die Energiesteuer auf Benzin und Diesel bis Jahresende sinken. Das soll die hohen Spritpreise infolge des Iran-Kriegs abfedern. In den Krankenhäusern soll künftig weniger Zeit für Formulare und mehr für die Patienten bleiben. Gesundheitsminister Linnemann fordert dafür weniger Bürokratie, mehr Digitalisierung und mehr Vertrauen in das Personal. Die Krankenhausgesellschaft unterstützt den Vorstoß. Viele Vorgaben würden vor allem zusätzlichen Papierkram verursachen, ohne die Versorgung zu verbessern. Nach dem Ausschluss von CNN aus dem Weißen Haus schränken mehrere große US-Sender ihre tägliche Begleitung von Präsident Trump ein. Betroffen ist der sogenannte TV-Pool aus ABC, CBS, CNN, Fox News und NBC. Hintergrund ist das von Trump verhängte Zugangsverbot für CNN, MS Now und Politico. Die drei Medienhäuser klagen dagegen. Ein TikTok-Livestream vom Oktoberfest hat zur vorübergehenden Festnahme eines 22-Jährigen geführt. Ein Zuschauer hatte darin eine mögliche Drohung erkannt und die Polizei alarmiert. Die Beamten fanden jedoch keine ernsthafte Gefahr und ließen den Mann wieder frei. Gegen ihn wird trotzdem ermittelt. Livestreams von der Münchner Theresienwiese sind während der Wiesen verboten.
0: 19 und 2 Minuten, der zuverlässige Verkehrsservice für München und die Region. Ein bisschen was ist noch los zum Feierabend. Erstmal die Gefahrenmeldungen und wir starten damit der A96 Lindau-München zwischen Greifenberg-Inning am Ammersee. Gegenstand auf der Fahrbahn liegt ein komplettes Rad. Dann die A8 München Richtung Salzburg zwischen Fraßdorf und Bernau. Gegenstände auf der Fahrbahn, mehrere Metallteile. A8 München-Stuttgart zwischen Obermenzing-Kreuz-West, Metallteil auch hier auf der Fahrbahn. Rüber zur A8 Salzburg Richtung München und zwar zwischen Bernau am Chiemsee und Rosenheim. 12 Kilometer Stau, Zeitverlust 55 Minuten. Die A8 München-Stuttgart zwischen Dasing und Friedberg, 2 Kilometer Stau, Zeitverlust über 10 Minuten. Die A995 Kreuz Süd Richtung München zwischen Taufkirchen West Giesing, die Fahrbahn momentan auf eine Fahrspur verengt. Da gibt es noch Bauarbeiten zwischen 16 Uhr und 5 Uhr und deswegen 2 Kilometer Stau noch. Und die Hackerbrücke ist nach wie vor gesperrt für die Autofahrer. Es ist viel los, alle wollen es natürlich zur Wiesn oder auch wieder heim zwischen Arnulfstraße und Landsberger Straße in beiden Richtungen. Die aktuellsten Blitzer in München und der Region sind unterwegs, Stadtgebiet Trudering, Bajuwanstraße bei Tempo 30, auswärts Geisel-Gasteig-Straße Richtung Grünwald, auswärts an der Osttangente Höhe Erding-Mitte in Richtung Moos-Inning bei Tempo 100, Landkreis München-Planegg an der Amtmannstraße beidseitig an der Schlossmauer und Landkreis Starnberg auswärts in Starnberg, wo die B2 in die Autobahn übergeht. Und für mehr Blitzer München 4433 Telefon oder auch gerne per WhatsApp.
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0: Und es geht in die erste Wiesenwoche. Wettertechnisch war es am Wochenende ja klar wieder Kaiserwetterniveau. Unglaublich, was für ein Lauf zum Start. Und auch die nächsten Tage wird es ehrlich gesagt ganz gut. Vorsichtshalber mal Jacke mitnehmen und dann ist alles wunderbar. Grüße an die Schausteller, vor allen Dingen die mit den Fischsemmeln. Also gestern haben wir nämlich zwei mitgenommen und das war einfach wieder der Wahnsinn mit einem Pfund Zwiebeln drauf. Also meine Frau hat sich gefreut, wie ich am Kummer bin. Ansonsten packen wir es jetzt in den Arabella-Abend. Mehr 80er, mehr 90er.

Purple Disco Machine in the Magic in All My Life. So, 7:15 reden wir mal ein bisschen übers Fußball. Ja, der vermeintliche DFB-Messias legt jetzt einmal so richtig los. Vielleicht habt ihr das auch gelesen. Jürgen Klopp steht als neuer Bundestrainer auf dem Platz. Von seinem XXL-Kader mit 44 Spielern ist heute aber erstmal nur etwas als die Hälfte im Homeground in Herzogenaurach angekommen. Viele von ihnen werden ja nach den ersten beiden Länderspielen unter Klopp wieder abreisen und dann kommt der zweite Teil dran. Aber erstmal geht es am Donnerstag gleich mal mit dem Klassiker los. Da heißt es dann Holland gegen Deutschland in Amsterdam. Ja, so schaut's aus. Das tun wir, glaube ich, alle. Wir sind nämlich sehr gespannt. Was meint ihr, führt uns Kloppo wieder zurück an die Weltspitze? Also ich finde, ich glaube, er schafft das. Schönes Wochenende. Ja, toll. Schönes Wochenende jetzt am Abend.

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4: Ja, und hier ist das Wetter für München und die ganze Region. Am Abend klart der Himmel sogar noch weiter auf. Wir haben ja knappe 16 Grad hier in München, noch am Rom. Am Platz 14 meldet der Jörg in Jesenwang und 14 bei euch in Etterschlag im Landkreis Starnberg. In der Nacht dann eher locker bewölkt, in einigen Niederungen örtlich wieder Nebel, die Werte gehen runter 7 bis 3 Grad. Morgen dann ein Mix aus Sonne, mal lockere, mal dichtere Wolken. Im Laufe des Nachmittags setzt dann von Schwarm und vom Oberland strahlender Sonnenschein ein. Die Höchstwerte erreichen 16 bis 18 Grad. Der Arabella München Wettertrend. Am Mittwoch scheint dann nach einer kalten Nacht mit Nebel die Sonne. Es wird eine Spur milder. Donnerstag ein kleines Tief dabei. Ein Mix aus Wolken, Sonne und örtlichen Schauern und Gewittern, aber nicht lang. Ab Freitag wieder sonnig. Die Temperaturen steigen zum Wochenende dann auch wieder tagsüber spürbar an. Um 19:32 Uhr der zuverlässige Verkehrsservice für München und die Region, allerdings mit abnehmender Tendenz. Da haben wir jetzt erstmal die Gefahrenmeldungen. Die A96 Lindau München zwischen Greifenberg, Inning am Ammersee, ein Gegenstand auf der Fahrbahn, hier liegen Reifen. Dann die A8 München Salzburg zwischen Fraßdorf und Bernau, Gegenstände auf der Fahrbahn, mehrere Metallteile. Rüber zur A8 Salzburg München zwischen Fraßdorf, Rosenheim, 10 Kilometer Stau, Zeitverlust 56 Minuten. Die A995 Kreuz Süd Richtung München zwischen Taufkirchen West und Giesing, Fahrbahn auf eine Fahrspur verengt wegen Bauarbeiten und zwar bis in der Früh und 5. Da wird es jetzt ein bisschen Stau haben, wir da glaube ich 2 Kilometer Stau, wird da gerade aktuell gemeldet. Und ansonsten Hackerbrücke gesperrt für Autofahrer zwischen Arnulfstraße, Landsberger Straße in beiden Richtungen. Ja, da sind die Wiesnbesucher unterwegs, entweder Huam oder gerade nochmal auf eine letzte Abendmass aufs größte Volksfest der Welt. Die aktuellsten Blitzer in München und der Region, die sind unterwegs und zwar aufgepasst, Stadtgebiet. Trudering in der Bayo-Warenstraße, da auf jeden Fall runter vom Gas. Da haben wir dann auswärts die Geisel-Gasteig-Straße in Richtung Grünwald. Auswärts dann nochmal die Osttangente-Höhe Erding-Mitte in Richtung Moos-Inning bei Tempo 100. In München in Planegg, Amtmannstraße beidseitig an der Schlossmauer und Landkreis Starnberg. Auswärts in Starnberg, wo die B2 dann quasi in die Autobahn übergeht. Aber für mehr Blitzer, München 4433, 4433, entweder per Telefon oder auch gerne per WhatsApp.
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Mehr 80er, mehr 90er am Montagabend 1944. Zone d'Erasure, Oh L'Amour, gleich Eddie Money, Take Me Home Tonight, Ed Sheeran mit dabei und Moby. Und am Mittwoch ist schon wieder kalendarischer Herbstanfang und dabei sonnig bei 19 Grad. Aber Herbst heißt natürlich auch wieder, die Tage werden kürzer, die Straßen dunkler. Tatsächlich ist, wenn ich hier anfange, mittlerweile schon wieder dunkel. Es kann auf den Straßen ganz schnell gefährlich werden. Deswegen schaut die Polizei bei uns jetzt im Freistaat Bayern ganz genau hin, und zwar auf unsere Fahrzeugbeleuchtung. Es gibt natürlich dann wieder vermehrt Kontrollen, denn sehen und gesehen werden kann Leben retten. Im vergangenen Herbst kam es in den dunklen Morgen- und Abendstunden nämlich zu rund 20% mehr Unfällen als im Sommer. Das ist also schon ordentlich. Auf jeden Fall Licht einschalten, schauen, dass überhaupt alles funktioniert. Ansonsten Arabella München hören mit mehr 80er, mehr 90er. Take me home tonight, hoffentlich auch super und gut und sicher. Hier ist Eddie Money und dazu gleich Ed Sheeran.

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10: Und so gut wie wolkenlos geht's durch den Montagabend. Wir haben 15 Grad noch am Tucher Park, 14 meldet Hohenkammer, knapp 14 bei euch in Grafrath im Landkreis FFB. In der Nacht dann locker bewölkt, in den Niederungen örtlich ein paar Nebelfelder dazu. Werte gehen runter 7 bis 3 Grad. Morgen dann ein Mix aus Sonne, mal lockere, mal dichtere Wolken. Im Laufe des Nachmittags von Schwaben her und vom Oberland her strahlender Sonnenschein. Höchstwerte nochmal 16 bis 18 Grad, stellenweise auch ein bisschen mehr. Der Arabella München Wettertrend. Am Mittwoch scheint auch nach einer kalten Nacht mit Nebel die Sonne. Es wird eine Spur milder. Am Donnerstag ein kleines Tief dabei, bringt einen Mix aus Wolken, Sonne, örtliche Schauer und Gewitter möglich. Und ab Freitag dann wieder sonnig. Die Temperaturen steigen tagsüber auch wieder spürbar an. Soweit das Wetter und jetzt die Arabella München Nachrichten.
11: Es ist 20 Uhr, ich bin Moritz Einzel.

0: Nach den Wahlniederlagen der CDU in Berlin und vor allem in Mecklenburg-Vorpommern hat Kanzler Merz nochmal klargemacht, dass er seinen Reformkurs fortsetzen will. Um seine politische Zukunft gehe es parteiintern gerade nicht.
1: Es hat weder gestern Abend noch heute Vormittag von irgendjemandem irgendeine personelle Frage, geschweige denn eine Personaldebatte gegeben. Von niemandem.
0: Dass die CDU in Mecklenburg-Vorpommern aus dem Landtag geflogen ist, bezeichnete Merz als dramatisches, einmaliges Ergebnis. Der frühere Verkehrsminister Scheuer hat den Vorwurf der Falschaussage zur gescheiterten Pkw-Maut auch vor Gericht zurückgewiesen. Die Mautbetreiber sollen Scheuer angeboten haben, die Verträge erst nach einem Urteil des Europäischen Gerichtshofs zu unterzeichnen. Daran erinnere er sich nicht, unterstrich Scheuer zu Verfahrensbeginn in Berlin. Der Bund musste 243 Millionen Euro Schadenersatz zahlen. Umbau im bayerischen Kabinett. Justizminister Eisenreich hat ja seinen Rücktritt angekündigt. Neuer Justizminister soll der Münchner CSU-Abgeordnete Schmid werden. Das hat Ministerpräsident Söder laut Teilnehmern bei einer internen Sitzung der CSU-Fraktion in Klosterbanz angekündigt. Überraschend soll Europaminister Beiswenger seinen Posten verlieren. Dafür wird der Chef der Jungen Union Bayern, Manuel Knoll, Staatsminister für Jugend und Demokratie. Weniger Trump im US-Fernsehen. Mehrere große Sender in den Vereinigten Staaten schränkten ihre Berichterstattung über den US-Präsidenten ein. Gemeinsam mit CNN erklärten ABC, CBS, NBC und auch Fox News vorerst nicht mehr über Trump-Auftritte zu berichten. Grund ist das Hausverbot, das Trump für Journalisten von CNN und zwei weiteren Medienunternehmen ausgesprochen hatte. Jürgen Klopp legt jetzt so richtig los. Der neue Fußball-Bundestrainer hat seine Spieler heute in Herzogenaurach empfangen. Dabei gibt es noch Veränderungen an den beiden Kadern, die Klopp nominiert hat. Karim Adeyemi vom FC Barcelona rückt ins Aufgebot für die ersten Spiele in den Niederlanden und gegen Griechenland. Lennart Karl vom FC Bayern wechselt ins zweite Aufgebot mit Partien gegen Serbien und in Griechenland. Der Grund ist Belastungssteuerung. Der Leipziger Brajan Gruda kann wegen einer Bauchmuskelzerrung nicht zum DFB-Team reisen.
2: 20:02, der zuverlässige Verkehrsservice für München und die Region. Erstmal eine Gefahrenmeldung A8 München-Salzburg zwischen Fraßdorf-Bernau. Gegenstände auf der Fahrbahn, mehrere Metallteile. Dann A8 Salzburg-München zwischen Fraßdorf-Rosenheim. Diesbezüglich der 9 Kilometer Stau, Zeitverlust klar mit 43 Minuten. Die A995 Kreuz-Süd Richtung München zwischen Taufkirchen-West und Giesing. Die Fahrbahn auf eine Fahrspur verengt wegen Bauarbeiten. Und die Hackerbrücke ist dicht, gesperrt für Autofahrer zwischen Arnulfstraße, Landsberger Straße in beiden Richtungen gesperrt, eben wegen der Wiesenbesucher. Die aktuellsten Blitzer in München und der Region sind unterwegs. Stadtgebiet Trudering bei Jovanstraße bei Tempo 30. Auswärts Geisel-Gasteig-Straße in Richtung Grünwald. Auswärts Osttangente Höhe Erding-Mitte in Richtung Moos-Inning bei Tempo 100. Landkreis München-Planegg an der Amtmannstraße beidseitig an der Schlossmauer. Und Landkreis Starnberg auswärts in Starnberg, wo die B2 quasi in die Autobahn übergeht. Für mehr Blitzer München 4433 4433, entweder per Telefon oder auch gerne per WhatsApp.
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2: Was ist da jetzt wieder los? Jetzt müssen die Eros Ramazzotti-Fans unter euch ganz stark sein. Im kommenden Frühjahr wollt ihr ja wieder auf große Europa-Tour gehen. Das wird jetzt aber aus gesundheitlichen Gründen verschoben. Er musste sich leider an den Stimmbändern operieren lassen und postet jetzt, ich fange gerade an, mich zu erholen. Deswegen wurden jetzt die Deutschland-Konzerte kurzerhand um ein Jahr nach hinten verschoben. Aber er kommt auf jeden Fall, das hat er versprochen, dann halt im Frühling 2028, und da ist er da mehr, umso besser bei Stimme, da bin ich mir ganz sicher. Gute Besserung, Eros Ramazzotti, hier ist er für alle, die ihn lieben. Eros und Solo Conte.

Arabella München 1983. Das war eigentlich so ein Zufallsprojekt. Michael Jackson trifft irgendwie auf einer Party Paul McCartney, die gehen ins Studio, rausgekommen ist dieser Song hier so einfach.

ist mal Nummer 1-Hit zu schreiben. The Girl is Mine auf Arabella München, mehr 80er, mehr 90er, so mittlerweile ein Viertel nach 8. Ja, wir haben Ende September, aber die Lebkuchen und die Weihnachtsdeko, die stehen jetzt schon im Regal. Und wenn ihr Lust auf einen himmlischen Job habt, aufgepasst, Landsberg am Lech sucht jetzt ganz offiziell das neue Christkindl. Im festlichen Kleid oben aus dem Fenster vom historischen Rathaus zum Beispiel winken, den Christkindlmarkt eröffnen, mit einer eigenen Engelschar Kinderaugen zum Leuchten bringen. Also es geht doch irgendwie kaum schöner. Gesucht werden Mädels aus Landsberg zwischen 16 und 20 Jahren. Ihr solltet Weihnachten lieben, offen sein und gut mit Kids können. Ein Foto und ein kurzer Steckbrief reichen auch schon mal. Einfach eine Mail am besten bewerben und dann seid ihr schon mal auf der sicheren Seite. Übrigens, Bewerbungsschluss ist der 11. Oktober. Und wenn ihr übrigens zwischendrin auch mal ein bisschen Weihnachtsmusik braucht oder auch Wiesenmusik, das haben wir alles irgendwie zusammengestellt in unseren Webchannels. Gerne mal ausprobieren auf radiorebella.de. Wir kühlen jetzt die Temperaturen schon mal ein bisschen runter mit Madonna und Frozen. Viel Spaß dabei.

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1: Um 20.30 Uhr das Wetter für München und die ganze Region. Am Abend klart der Himmel weiter auf. Das heißt, wir haben noch knapp 14 Grad hier in München am Isartor. 13 meldet Straßlach, 12 bei euch im Bergkirchenlandkreis Starnberg. Später in der Nacht dann locker bewölkt. Dafür örtlich ein paar Nebelfelder. Die Werte gehen runter 7 bis 3 Grad. Morgen dann ein Mix aus Sonne, mal lockere, mal dichtere Wolken dabei. Im Laufe des Nachmittags von Schwaben und vom Oberland her strahlender Sonnenschein wieder mal. Die Höchstwerte erreichen 16 bis 18 Grad. Perfektes Oktoberfestwetter. Der Arabella München Wettertrend am Mittwoch scheint dann nach einer kalten Nacht mit Nebel und Sonne. Es wird eine Spur milder auf jeden Fall. Am Donnerstag ein kleines Tief dabei. Mix aus Wolken, Sonne, örtlichen Schauern und Gewittern. Und ab Freitag dann wieder perfektes Wiesenwetter. Sonne.

0: nicht. Die Temperaturen steigen tagsüber noch weiter an. Um 20.31 Uhr der zuverlässige Verkehrsservice für München und die Region. Es ist ein bisschen was los, ein bisschen mehr sogar. Und zwar haben wir erstmal die Gefahrenmeldung B2 München-Weilheim zwischen Abzweig nach Gut Kerschlach und Unterhirschberg in beiden Richtungen. Eine Person auf der Fahrbahn im Kurvenbereich. Bitte äußerste Vorsicht. Der wankt ein bisschen. Anscheinend ist er von der Wiesentour so umgegangen. Ansonsten die A95 Garmisch-Partenkirchen Richtung München zwischen Dreieck Starnberg und Fürstenried. Da ist wieder mal Organspender auf der Standspur unterwegs, also ein Radlfahrer, bitte äußerste Vorsicht. DB11, Landshut Richtung Moosburg an der Isar zwischen Landshut und Schlossberg, eine ungesicherte Unfallstelle. Gefahr durch Gegenstände auf der Fahrbahn, bitte aufpassen, Personen auf der Fahrbahn, rechte Spur blockiert. DA8 München Salzburg zwischen Fraßdorf und Bernau, Gegenstände auf der Fahrbahn, mehrere Metallteile. Die A8 Salzburg-München zwischen Fraßdorf-Rosenheim, 7 Kilometer Stau, Zeitverlust 37 Minuten. Die A995 Kreuz-Süd Richtung München zwischen Taufkirchen-West und Giersing. Da haben wir die Fahrbahn momentan auf eine Fahrspur verengt durch Bauarbeiten. Und die Hackerbrücke ist auch dicht gesperrt für die Autofahrer zwischen der Arnulfstraße und Landsberger Straße in beiden Richtungen. Ganz klar wegen der Wiesenbesucher. Die aktuellsten Blitzer in München und der Region sind unterwegs, und zwar Stadtgebiet Trudering, Bajowarnstraße bei Tempo 30, auswärts Geisel-Gasteig-Straße in Richtung Grünwald, dann auswärts die Osttangente Höhe Erding Mitte und zwar Richtung Moos-Inning bei Tempo 100. Landkreis München-Planegg an der Amtmannstraße beidseitig an der Schlossmauer und Landkreis Starnberg statt auswärts in Starnberg quasi beim Übergang in die B2. Ansonsten, da wo es geht, eine gute und sichere Fahrt. Für mehr Blitzer München 4433 4433 Telefon, gerne aber auch per WhatsApp.
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Arabella München, Christy Burke. Zum Soundtrack in den 80ern, Lady in Red, ein weiterer Nummer 1-Hit für den Iren. Ja, erfolgreich war er schon immer. Und ein guter Typ sowieso. 20.46 Uhr, mehr 80er, mehr 90er auf Arabella München. Und jetzt Achtung, liebe Männer, wir werden von den Frauen beeinflusst, habe ich gerade vorher gelesen. Und das sagt zumindest so eine neue Studie aus China. Da heißt es, dass Männer eben je nach Stimmlage der Frau bereit sind, bestimmte Risiken und Gefahren einzugehen. Hat die Frau jetzt eine besonders hohe Stimme, heißt es da, ist ein Mann eher bereit, etwas Gefährlicheres zu machen. Also überlege jetzt gerade, es ist mir jetzt gesagt wirklich zu gefährlich, falls nämlich meine Lebensgefährtin oder besser meine Lebensabschnittsgefährdung zuhört. Also da sage ich jetzt lieber nix, ohne meinen Anwalt sowieso nicht. Mehr 80er, mehr 90er. Ihr hört Arabella München. Ja, apropos hören. Wir sind

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1: So, am Abend klart der Himmel weiter auf. Wir haben 13 Grad aktuell hier in München am Romanplatz. Wir haben 11 Grad in Gauting und 11 Grad meldet auch unser Wettermelder, der Willi, in diesem Landkreis Erding. Die Nacht dann locker bewölkt, in einigen Niederungen ein paar Nebelfelder dazu. Die Werte gehen runter 7 bis 3 Grad. Morgen, da wechseln sich erstmal Sonne, mal lockere, mal dichtere Wolken ab. Im Laufe des Nachmittags setzt von Schwaben und vom Oberland wieder strahlender Sonnenschein ein. Die Höchstwerte erreichen 16 bis 18 Grad. Die Arabella München Wettertrend am Mittwoch scheint auch nach kalten Nacht. Mit Nebel die Sonne, es wird auch eine Spur milder. Der Donnerstag ein kleines Tief dabei. Ein Mix aus Wolken, Sonne, örtlichen Schauen, Gewittern, aber nicht lang. Ab Freitag dann wieder sonnig. Die Temperaturen steigen tagsüber spürbar an. Und auch am Wochenende perfektes Wiesenwetter. Ansonsten, ja, soweit das Wetter und gleich die Arabella München Nachrichten.
2: Es ist 21 Uhr, ich bin Moritz Einzel. Bundeskanzler Merz will ein Gesetz gegen Enteignungen vorantreiben. Nach dem Wahlsieg der Linken in Berlin hat Merz gesagt, die Bundesregierung werde ein entsprechendes Verbot vorlegen.
3: Es geht vor allem darum, an die internationalen Investoren eine klare Botschaft

0: zu senden, die da lautet: Es gibt in Deutschland keine Enteignungen von privatem Eigentum. Das ist gerade für den Investitionsstandort Deutschland von größter Relevanz und deswegen machen wir dieses Gesetz.
1: Die Linke hatte im Wahlkampf in Berlin versprochen, sich für Enteignungen der Wohnungskonzerne stark zu machen. Die SPD in Mecklenburg-Vorpommern will mit Linken und Grünen über ein gemeinsames Regierungsbündnis sprechen. Der Vorstand der Sozialdemokraten hat sich einstimmig hinter einen entsprechenden Vorschlag von Ministerpräsidentin Schwesig gestellt. Bisher regieren SPD und Linke in einer Zweierkoalition. Die SPD war gestern bei der Landtagswahl knapp hinter der AfD gelandet. Mit der AfD will aber niemand koalieren. Bayerns Ministerpräsident Söder baut sein Kabinett um. Der Münchner CSU-Landtagsabgeordnete Josef Schmid wird Nachfolger von Georg Eisenreich als Justizminister. Der Chef der Jungen Union in Bayern, Manuel Knoll, wird Staatsminister für Jugend und Demokratie. Söder will damit ein Zeichen für die jungen Leute setzen. Europaminister Erik Beiswenger wiederum verliert seinen Posten. Deutschlands Obstbauern haben eine der besten Kirschernten der vergangenen Jahre eingefahren. Insgesamt sind es rund 48.500 Tonnen Süß- und Sauerkirschen, 8% mehr als im langjährigen Durchschnitt. Das milde Frühjahr und nur wenige Frostschäden haben das möglich gemacht. München geht mit Kiel in den Endspurt der nationalen Bewerbungsphase für die Olympischen Spiele. Die beiden Städte haben mitgeteilt, dass sie zusammenarbeiten. Sollte München also den Zuschlag für Olympia bekommen, finden in Kiel die Segelwettbewerbe statt. Am Samstag entscheidet sich, wer als deutscher Kandidat für die Spiele 2036, 40 oder 44 ins Rennen geht. Neben München bewerben sich Köln-Rhein-Ruhr und Berlin.
2: 21 Uhr gleich, 3 Minuten, der zuverlässige Verkehrsservice für München und die Region. Da haben wir jetzt erstmal die Gefahrenmeldungen. A96 München-Lindau, Einfahrt Gräfelfing, eine Person auf der rechten Spur unterwegs. Die A8 München-Salzburg, Höhe Hofoldinger Forst, Gefahr durch Gegenstände auf der Fahrbahn, Reifenteile. Kreis Rosenheim, die ST 2089, ST 2010 zwischen A8 Bad Aibling und dem Kreisverkehr Torfberg-Feilenbach, ungesicherte Unfallstelle, da liegen Fahrzeugteile, Gegenstände auf der Fahrbahn. Kreis Rosenheim, und zwar, da ist die Strecke jetzt, sehe ich gerade, in beiden Richtungen gesperrt worden. Die B472 Tölz Richtung Peiting zwischen Oberhausen, B472 in Polling, Gefahr durch ein Pannenfahrzeug. Nochmal an der Gefahrenmeldung 8 München Richtung Salzburg zwischen Fraßdorf und Bernau, Gegenstände auf der Fahrbahn, mehrere Metallteile. Dann die 8 Salzburg-München zwischen Fraßdorf-Rosenheim, 5 Kilometer Stau, Zeitverlust 26 Minuten. Die A995 Süd Richtung München zwischen Taufkirchen-West und Giesingen, Fahrbahn auf eine Fahrspur verengt worden. Da gibt es ein bisschen Behinderungen durch die Bauarbeiten dort. Und die Hackerbrücke ist aktuell gesperrt für Autofahrer. Könnt ihr euch ja vorstellen, da ist einiges los. Alle wollen es zur Wiesn zwischen Arnulfstraße, Landsberger Straße. In beiden Richtungen ist die Strecke deswegen gesperrt. Die aktuellsten Blitzer in München und der Region sind unterwegs. Stadtgebiet Trudering, Bayer-Warnstraße bei Tempo 30. Auswärts Geisel-Gasteig-Straße in Richtung Grünwald. Landkreis München, Planegg, Amtmannstraße beidseitig an der Schlossmauer. Und Landkreis Starnberg, stadtauswärts in Starnberg, wo die B2 dann quasi in die Autobahn übergeht. Und für mehr Blitzer, München 4433. 44433 Telefon oder auch gerne per WhatsApp.
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2: Also das ist schon mal eine Hausnummer. 1 Million Besucher in nur 2 Tagen, so ist die Wiesn jetzt am Wochenende gestartet. Aber München ist mal wieder im Ausnahmezustand derzeit, für wen das aber alles ein bisschen zu groß ist oder viel zu viel ist. Die kann heuer ja auch wieder mal auf die Wirtshauswiesen ausweichen. Bis zum 4. Oktober wird also auch in den vielen Wirtschaften überall mit Live-Musik gefeiert. Also packen wir's an mit einem schönen Abend und mehr 80er, mehr 90er. Hier sind ABBA.

Mehr 80er, mehr 90er. Natalie Cole, Miss You Like Crazy. Um gleich 20 Minuten nach 9. Ja, das ist interessant. Jetzt schütteln sie aber alles aus den Ärmeln. Also Nostalgie-Alarm hier bei uns in München. München greift nämlich, ihr habt es ja alle mitbekommen, nach den Olympischen Sommerspielen und holt den Partner von damals zurück ins Boot. Vielleicht könnt ihr euch erinnern, am Samstag gibt es die Entscheidung, ob München als deutsche Stadt ins Rennen gehen kann. Und seit heute ist es nämlich fix, die Segelwettbewerbe sollen wieder auf der, jetzt kommt's, Kieler Förde steigen, wie damals 1972, da hatten die einst auch diese wunderbare Idee und es hat auch gut funktioniert. Bayern liefert quasi die Berge, Schleswig-Holstein das Meer, was will man denn eigentlich mehr? München und Kiel machen jetzt gemeinsame Sache bei der Bewerbung und am Samstag gegen 15 Uhr, da wissen wir dann hoffentlich mehr. Wir halten euch selbstverständlich auf dem Laufenden.

Tiger und Rod Stewart, My Town, mehr 80er, mehr 90er um 21.30 Uhr ist das Wetter für München und die ganze Region. Am Abend klart der Himmel noch ein bisschen auf. Wir haben um die 12 Grad aktuell hier in München am Nordbad, dann geht schon runter. 10 Grad meldet Oberhaching, 10 bei euch in Moosburg, Landkreis Freising. Später in der Nacht dann lockere Bewölkung, örtlich ein bisschen Nebel vielleicht möglich, teilweise auch recht 10 Richtung Alpen. Sonst gehen die Werte runter, 7 bis 3 Grad. Morgen dann ein Mix aus Sonne, mal lockere, mal dichtere Wolken dabei. Im Laufe des Nachmittags von Schwaben und vom Oberland her strahlender Sonnenschein. Höchstwerte erreichen wieder 16 bis 18 Grad. Der Arabella München Wettertrend. Am Mittwoch scheint dann nach einer kalten Nacht mit Nebel die Sonne. Es wird eine Spur milder. Donnerstag ein kleines Tief. Ein Mix aus Wolken, Sonne, örtliche Schauer und Gewitter möglich. Ansonsten ab Freitag dann wieder sonnig. Die Temperaturen steigen tagsüber spürbar an. Und auch am Wochenende bestes Wiesenwetter. Um 21 Uhr gleich 31, der zuverlässige Verkehrsservice für München und die Region. Heutzutage muss man ja überlegen, ob man mit dem Auto unterwegs ist. Ihr wisst ja, bei den heutigen Spritpreisen ist so, eigentlich hole ich dich gerne ab, aber ist es mehr wert als eigentlich, ich liebe dich. Also ganz ehrlich sein sollte. Wir schauen mal auf die Straßen, der zuverlässige Verkehrsservice für München und die Region. Es ist noch ein bisschen was los. Die 8 München-Stuttgart zwischen Odelshausen, Adelshausen, liegen gebliebenes Fahrzeug auf der Standspur, Kreis Rosen. Die ST2089 zwischen A8 Bad Aibling und Kreisverkehr Torfwerk Feinbach. Ungesicherte Unfallstelle, Gegenstände auf der Fahrbahn. Und deswegen gibt es da auf der 8 Bad Aibling in beiden Richtungen eine Vollsperrung eben durch einen Unfall. Bitte äußerste Vorsicht in diesem Bereich. Rüber zur B472 Tölz Richtung Peiting zwischen Oberhausen, B472 bei Polling. Pannenfahrzeug, die A99

0: Fünfkreuz Süd Richtung München zwischen Taufkirchen West und Giesing ist die Fahrbahn nach wie vor auf eine Fahrspur verengt worden durch Bauarbeiten. Und die Hackerbrücke ist bis auf Weiteres auch noch gesperrt. Wegen der Wiesen zwischen Arnulfstraße und Landsberger Straße sind viele Wiesenbesucher unterwegs. Die aktuellsten Blitzer in München und der Region. Eine Meldung haben wir noch. Stadtgebiet Trudering, Bajo-Warnstraße bei Tempo 30. Und für mehr Blitzer München 4433 4433 Telefon oder auch gerne per WhatsApp.
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München, mehr 80er, mehr 90er und Enya, Anywhere. Auf Arabella München, mehr 80er, mehr 90er, gleich Simple Minds, Alive and Kicking und Bonnie Bianco. So, ja, und nicht vergessen, am Mittwoch ist es wieder soweit, kalendarischer Herbstanfang. Und das heißt, bald steht auch wieder... Jawohl, Reifenwechsel an. So ist es einfach mal, kommt dann heuer dann wieder plötzlich, oder? Und dann heißt es O bis O, die Faustregel von Oktober bis Ostern. Oktober ist ja gleich, also am besten jetzt schon mal einen Wechseltermin in der Werkstatt des Vertrauens ausmachen. Und dann kann im Oktober, ehrlich gesagt, gar nichts mehr schief gehen. Dann kann auch schon der erste Schnee kommen, wer weiß. Bis morgen an dieser Stelle. Servus, euer Klaus Schweiger. Simple Minds, wie gesagt, alive and kicking. Viel Spaß dabei mit unserem Programm.

0: 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Das Wetter für München und die ganze Region.
1: Es ist locker bewölkt oder klar. In einigen Niederungen bildet sich Nebel. Die Temperaturen sinken auf 10 bis 2 Grad. Morgen wechseln sich Sonne und mal lockere, mal dichtere Wolken ab. Im Laufe des Nachmittags setzt sich vor allem im Südwesten strahlender Sonnenschein durch. Die Höchstwerte erreichen 13 bis 19 Grad.
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1: Es ist 22 Uhr, ich bin Joshua Heise. Die CDU leckt nach den Wahlpleiten in Berlin und vor allem in Mecklenburg-Vorpommern ihre Wunden. Kanzler Merz hat heute festgestellt, dass die Christdemokraten nur noch in Teilen eine Volkspartei seien.
2: Wir werden über die Arbeit und die Struktur der Partei sprechen, über unser Programm und über das Profil der CDU. Wir haben, um es offen zu sagen, auf zu viele Fragen keine zufriedenstellenden Antworten mehr. Und das werden wir und das müssen wir ändern.
1: Den Reformkurs der Bundesregierung will Merz fortsetzen. Dazu kündigte er an, etwas gegen die Einschränkungen für Kassenpatienten zu tun. Weniger Trump im US-Fernsehen. Mehrere große Sender in den Vereinigten Staaten schränken ihre Berichterstattung über den US-Präsidenten ein. Gemeinsam mit CNN erklärten ABC, CBS, NBC und auch Fox News vorerst nicht mehr über Trump-Auftritte zu berichten. Grund ist das Hausverbot, das Trump für Journalisten von CNN und zwei weiteren Medienunternehmen ausgesprochen hatte. Der frühere Verkehrsminister Scheuer von der CSU hat den Vorwurf der Falschaussage zur gescheiterten Pkw-Maut auch vor Gericht zurückgewiesen. Die Mautbetreiber sollen Scheuer angeboten haben, die Verträge erst nach einem Urteil des Europäischen Gerichtshofs zu unterzeichnen. Daran erinnere er sich nicht, unterstrich Scheuer zu Verfahrensbeginn in Berlin. Der Bund musste 243 Millionen Euro Schadenersatz zahlen. Ein TikTok-Livestream vom Oktoberfest hat zur vorübergehenden Festnahme eines 22-Jährigen geführt. Ein Zuschauer hatte darin eine mögliche Drohung erkannt und die Polizei alarmiert. Die Beamten fanden jedoch keine ernsthafte Gefahr und ließen den Mann wieder frei. Gegen ihn wird trotzdem ermittelt. Livestreams von der Münchner Theresienwiese sind während der Wiesen verboten. Der Schweizer Fußballprofi Granit Xhaka wird von seinem Umgang mit der Corona-Zeit eingeholt. Der frühere Spieler von Bayer Leverkusen, der heute in Sunderland unter Vertrag steht, hat zugegeben, dass er sich damals ein gefälschtes Impfzertifikat geholt hat. Das sei ein Fehler gewesen. Gegen Xhaka ermittelt jetzt die Staatsanwaltschaft Luzern. Die ersten Spiele der Schweizer Nationalmannschaft in der Nations League finden ohne ihren Kapitän statt. Es ist jetzt kurz nach 10.
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1: A94 München Richtung Passau zwischen Malching und Kirchham, 2 Kilometer Stau, hier dauert es ungefähr 12 Minuten länger. Allen unterwegs eine gute und vor allem sichere Fahrt.
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0: Das Wetter für München und die ganze Region.
1: Es ist locker bewölkt oder klar. In einigen Niederungen bildet sich Nebel. Die Temperaturen sinken auf 10 bis 2 Grad. Morgen wechseln sich Sonne und mal lockere, mal dichtere Wolken ab. Im Laufe des Nachmittags setzt sich vor allem im Südwesten strahlender Sonnenschein durch. Die Höchstwerte erreichen 13 bis 19 Grad.
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1: Ich bin Joshua Heise. Die CDU leckt nach den Wahlpleiten in Berlin und vor allem in Mecklenburg-Vorpommern ihre Wunden. Kanzler Merz hat heute festgestellt, dass die Christdemokraten nur noch in Teilen eine Volkspartei seien.
2: Wir werden über die Arbeit und die Struktur der Partei sprechen, über unser Programm und über das Profil der CDU. Wir haben, um es offen zu sagen, auf zu viele Fragen keine zufriedenstellenden Antworten mehr. Und das werden wir und das müssen wir ändern.
1: Den Reformkurs der Bundesregierung will Merz fortsetzen. Dazu kündigte er an, etwas gegen die Einschränkungen für Kassenpatienten zu tun. Ein TikTok-Livestream vom Oktoberfest hat zur vorübergehenden Festnahme eines 22-Jährigen geführt. Ein Zuschauer hatte darin eine mögliche Drohung erkannt und die Polizei alarmiert. Die Beamten fanden jedoch keine ernsthafte Gefahr und ließen den Mann wieder frei. Gegen ihn wird trotzdem ermittelt. Livestreams von der Münchner Theresienwiese sind während der Wiesen verboten.
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0: Wetter für München und die ganze Region.
1: Es ist locker bewölkt oder klar. In einigen Niederungen bildet sich Nebel. Die Temperaturen sinken auf 10 bis 2 Grad. Morgen wechseln sich Sonne und mal lockere, mal dichtere Wolken ab. Im Laufe des Nachmittags setzt sich vor allem im Südwesten strahlender Sonnenschein durch. Die Höchstwerte erreichen 13 bis 19 Grad.
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1: Es ist 23 Uhr, ich bin Joshua Heise. In der Debatte um eine eventuelle Nachfolge von Kanzler Merz fällt immer wieder ein Name, Hendrik Wüst. Doch wie der Ministerpräsident von Nordrhein-Westfalen der Rheinischen Post gesagt hat, will er so lange wie es geht in seinem jetzigen Amt bleiben. Personaldebatten seien nicht zielführend, so der CDU-Politiker. Trotzdem sehe er für die schlechten Wahlergebnisse in Berlin und Mecklenburg-Vorpommern auch eine Verantwortung beim Bundeskanzler. Die CDU Mecklenburg-Vorpommern zieht aus dem Wahldesaster Konsequenzen. Landeschef Daniel Peters gibt seinen Posten ab, kommissarisch übernimmt Philipp Amthor die Geschäfte. Die CDU war am Sonntag mit 4,9% zum ersten Mal in ihrer Geschichte aus einem Landtag geflogen. Unterdessen hat die SPD von Ministerpräsidentin Schwesig Gespräche mit Linken und Grünen angekündigt, denn mit dem Wahlsieger AfD will niemand koalieren. Als Reaktion auf den Ausschluss des renommierten TV-Senders CNN aus dem Weißen Haus schränken andere große US-Sender die engmaschige tägliche Begleitung des Präsidenten auf seinen Terminen ein. Auch der sonst eher Trump-treue Sender Fox News ist dabei. Tina Eck berichtet.
2: Die verbannten Medien klagen gegen den Rauswurf. Sie sehen das Recht der Öffentlichkeit auf unabhängigen Journalismus unmittelbar bedroht. Die Regierung habe nicht zu entscheiden, worüber die Presse berichtet. Die anderen großen Networks sind solidarisch und verweigern die Begleitung Trumps im sogenannten Pressepool, mit dem die Medien Infos und Material zusammenlegen. Trump reist also ohne Begleitung zur UN-Generaldebatte nach New York.
1: Totalausfall an den Flughäfen der Ostküste der USA, wie die US-Luftwaffe

0: Luftfahrtbehörde mitgeteilt hat, musste der Flugverkehr wegen einer technischen Störung kurzzeitig komplett gestoppt werden. Am Flughafen Philadelphia war bei Bauarbeiten ein Glasfaserkabel durchtrennt worden. Betroffen waren auch die Flughäfen in New York, New Jersey und Boston. Hunderte Flüge wurden gestrichen oder konnten nur verspätet starten. Bayern will die Lehrerausbildung reformieren. Ein Masterplan von Kultus- und Wissenschaftsministerium sieht vor, dass Studium und späterer Beruf enger verzahnt werden. Das Lehramtsstudium soll also praxisbezogener werden, unter anderem mit einem neuen intensiven Praxisjahr. Auch die psychische Gesundheit von Lehrkräften soll stärker in den Fokus rücken. Die reformierten Studiengänge sollen zum Wintersemester 2029/2030 starten. Es ist jetzt kurz nach 11.
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0: A99 Westumfahrung München Richtung Lindau zwischen dem Dreieck München-Feldmoching und dem Dreieck München-Allach. 2 Kilometer Stau, hier dauert es ungefähr eine Viertelstunde länger. Allen unterwegs eine gute und vor allem sichere Fahrt.
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0: Wetter für München und die ganze Region.
1: Es ist locker bewölkt oder klar. In einigen Niederungen bildet sich Nebel. Die Temperaturen sinken auf 10 bis 2 Grad. Morgen wechseln sich Sonne und mal lockere, mal dichtere Wolken ab. Im Laufe des Nachmittags setzt sich vor allem im Südwesten strahlender Sonnenschein durch. Die Höchstwerte erreichen 13 bis 19 Grad.
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1: Ich bin Joshua Heise. In der Debatte um eine eventuelle Nachfolge von Kanzler Merz fällt immer wieder ein Name, Hendrik Wüst. Doch wie der Ministerpräsident von Nordrhein-Westfalen der Rheinischen Post gesagt hat, will er so lange wie es geht in seinem jetzigen Amt bleiben. Personaldebatten seien nicht zielführend, so der CDU-Politiker. Trotzdem sehe er für die schlechten Wahlergebnisse in Berlin und Mecklenburg-Vorpommern auch eine Verantwortung beim Bundeskanzler. Bayern will die Lehrerausbildung reformieren. Ein Masterplan von Kultus- und Wissenschaftsministerium sieht vor, dass Studium und späterer Beruf enger verzahnt werden. Das Lehramtsstudium soll also praxisbezogener werden, unter anderem mit einem neuen intensiven Praxisjahr. Auch die psychische Gesundheit von Lehrkräften soll stärker in den Fokus rücken. Die reformierten Studiengänge sollen zum Wintersemester 2029/2030 starten.
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0: Wetter für München und die ganze Region.
1: Trocken, locker bewölkt oder klar geht es durch die Nacht. In den Niederungen bildet sich Nebel bei Temperaturen zwischen 10 und 2 Grad. Tagsüber wechseln sich Sonne und mal mehr, mal weniger dichte Wolken ab. Dazu geht's rauf auf 13 bis 19 Grad. Ab dem Abend klart es auf, sodass uns nachts vielerorts die Sterne entgegenfunkeln. Der Mittwoch zeigt sich erneut sonnig bei ähnlichen Temperaturen. Am Donnerstag drücken Wolken, Schauer und Gewitter die Temperaturen nach unten.
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1: Es ist 0 Uhr, ich bin Joshua Heise. Ex-Bundesarbeitsminister Heil hat Mecklenburg-Vorpommerns Ministerpräsidentin Schwesig als Vorbild für die SPD gelobt. Schwesig habe es geschafft, dass die AfD bei der Wahl nicht durchmarschiert sei, sagte Heil in der ARD. Weiter signalisierte er die Bereitschaft, ein Führungsamt in der Partei zu übernehmen. Wegen schlechter Umfragewerte gibt es aus der SPD-Basis Forderungen, die Parteichefs Baas und Klingbeil abzulösen. Trotz des historischen Wahldebakels der CDU setzt Parteichef und Kanzler Merz weiter auf den geplanten Reformkurs. Er hat auch ausgeschlossen, dass es in der CDU-Spitze eine Diskussion über seine politische Zukunft gegeben habe. David Riemer berichtet.
2: Merz steht nach den Wahlklatschen in Mecklenburg-Vorpommern, Berlin und vor 2 Wochen in Sachsen-Anhalt massiv unter Druck. Er selbst denkt nicht an Rücktritt, im Gegenteil, er will Regierungs- und CDU-Parteichef bleiben. Gut möglich, dass ihm die Union eine letzte Chance gibt, verlorenes Vertrauen zurückzugewinnen und die nötigen Reformen anzuschieben. Scheitert das Projekt, dürfte sein politisches Ende kaum noch zu verhindern sein.
1: Auf dem Münchner Oktoberfest ist es am Abend zu einem Unfall an einem Fahrgeschäft gekommen. Wie die Polizei erklärte, wurde ein Security-Mitarbeiter beim Freefall Tower Hangover eingequetscht und musste reanimiert werden. Er ist jetzt im Krankenhaus. Der Mann habe sich demnach in einem Bereich aufgehalten, in dem er sich nicht hätte aufhalten dürfen. Weil die Beziehungen zu Kanada derzeit auf Eis liegen, will US-Präsident Trump den für die Landwirtschaft wichtigen Kalidünger künftig aus Belarus beziehen. Das hat der Republikaner auf seinem Sprachrohr mitgeteilt. Bislang war das nördliche Nachbarland der mit Abstand größte Lieferant des Düngers. Nähere Angaben zu dem Deal mit Belarus machte Trump zunächst nicht. Im großen Führungsmachtkampf beim Fußball-Weltverband zeigt sich FIFA-Chef Infantino erstmals gesprächsbereit für Reformen. In einem Brief an die Präsidenten der 211 Mitgliedsverbände kündigte der Schweizer eine unabhängige Überprüfung der FIFA-Governance sowie Gespräche über eine Stärkung der Entscheidungsprozesse an. Seine erneute Kandidatur als Präsident will er aber nicht zurückziehen. Es ist jetzt kurz nach 12.
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1: Im Moment liegen uns keine Meldungen vor. Allen unterwegs eine gute und vor allem sichere Fahrt.
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0: das Wetter für München und die ganze Region.
1: Trocken, locker bewölkt oder klar geht es durch die Nacht. In den Niederungen bildet sich Nebel bei Temperaturen zwischen 10 und 2 Grad. Tagsüber wechseln sich Sonne und mal mehr, mal weniger dichte Wolken ab. Dazu geht's rauf auf 13 bis 19 Grad. Ab dem Abend klart es auf, sodass uns nachts vielerorts die Sterne entgegenfunkeln. Der Mittwoch zeigt sich erneut sonnig bei ähnlichen Temperaturen. Am Donnerstag drücken Wolken, Schauer und Gewitter die Temperaturen nach unten.
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1: Es ist 1 Uhr, ich bin Joshua Heise. In den Krankenhäusern soll künftig weniger Zeit für Formulare und mehr für die Patienten bleiben. Gesundheitsminister Linnemann fordert dafür weniger Bürokratie, mehr Digitalisierung und mehr Vertrauen in das Personal. Die Krankenhausgesellschaft unterstützt den Vorstoß. Viele Vorgaben würden vor allem zusätzlichen Papierkram verursachen, ohne die Versorgung zu verbessern. Bundeskanzler Merz will ein Gesetz gegen Vergesellschaftung vorantreiben. Nach dem Wahlsieg der Linken in Berlin sagte Merz, die Bundesregierung werde ein entsprechendes Verbot vorlegen.
2: Es geht vor allem darum, an die internationalen Investoren eine klare Botschaft zu senden, die da lautet, es gibt in Deutschland keine Enteignungen von privatem Eigentum. Das ist gerade für den Investitionsstandort Deutschland von größter Relevanz und deswegen machen wir dieses Gesetz.
1: Die Linke hatte im Wahlkampf in Berlin versprochen, sich für Vergesellschaftungen der Wohnungskonzerne stark zu machen. Tragischer Unfall auf dem Münchner Oktoberfest. Nachdem er von einer Gondel des Freefall Towers Hangover eingequetscht wurde, ist ein Mitarbeiter des Fahrgeschäfts im Krankenhaus an seinen schweren Verletzungen gestorben. Wie die Polizei mitteilte, wird zu den Umständen des mutmaßlichen Betriebsunfalls ermittelt. Gutverdiener müssen sich im kommenden Jahr auf höhere Sozialabgaben einstellen. Die Beitragsgrenze soll bei der Krankenversicherung auf knapp 6.400 Euro und bei der Rentenversicherung auf 8.850 Euro im Monat steigen. Für Spitzenverdiener könnte das bis zu 100 Euro mehr Belastung monatlich bedeuten. Bundesregierung und Bundesrat müssen den neuen Grenzen noch zustimmen. München geht mit Kiel in den Endspurt der nationalen Bewerbungsphase für die Olympischen Spiele. Sollte München den Zuschlag für Olympia bekommen, finden in Kiel die Segelwettbewerbe statt, hieß es in einer Mitteilung. Am Samstag entscheidet sich, wer als deutscher Kandidat für die Spiele 2036, 40 oder 44 ins Rennen geht. Neben München bewerben sich die Region Rhein-Ruhr und Berlin. Es ist jetzt kurz nach 1.
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1: Im Moment liegen uns keine Meldungen vor. Allen unterwegs eine gute und vor allem sichere Fahrt.
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0: Wetter für München und die ganze Region.
1: Trocken, locker bewölkt oder klar geht es durch die Nacht. In den Niederungen bildet sich Nebel bei Temperaturen zwischen 10 und 2 Grad. Tagsüber wechseln sich Sonne und mal mehr, mal weniger dichte Wolken ab. Dazu geht's rauf auf 13 bis 19 Grad. Ab dem Abend klart es auf, sodass uns nachts vielerorts die Sterne entgegenfunkeln. Der Mittwoch zeigt sich erneut sonnig bei ähnlichen Temperaturen. Am Donnerstag drücken Wolken, Schauer und Gewitter die Temperaturen nach unten.
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1: Ich bin Joshua Heise. In den Krankenhäusern soll künftig weniger Zeit für Formulare und mehr für die Patienten bleiben. Gesundheitsminister Linnemann fordert dafür weniger Bürokratie, mehr Digitalisierung und mehr Vertrauen in das Personal. Die Krankenhausgesellschaft unterstützt den Vorstoß. Viele Vorgaben würden vor allem zusätzlichen Papierkram verursachen, ohne die Versorgung zu verbessern. Tragischer Unfall auf dem Münchner Oktoberfest. Nachdem er von einer Gondel des Freefall Towers Hangover eingequetscht wurde, ist ein Mitarbeiter des Fahrgeschäfts im Krankenhaus an seinen schweren Verletzungen gestorben. Wie die Polizei mitteilte, wird zu den Umständen des mutmaßlichen Betriebsunfalls ermittelt.
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